0: Mal vor langer, langer Zeit, da lebte ein König, dessen Töchter alle schön waren. Aber die jüngste war so schön, dass die Sonne, die schon so viel gesehen hat, sich wunderte, so oft sie sich ins Gesicht schien. Eines Tages war das Mädchen in einem tiefen Wald, wo ein Brunnen lag, und spielte mit ihrer goldenen Kugel. Da fiel die Kugel in den Teich und die Königin weinte so dolle. Und der Brunnen war so tief, dass niemand dort rein wagte. Und da hüpfte aber einmal ein Frosch ins grüne Gras. Und da sagte der Frosch: Was weinst du so, Königstochter? Da sagte sie: Die goldene Kugel ist in den Brunnen gefallen. Wein nicht und sei still. Ich hol dir die goldene Kugel wieder heraus. Dafür musst du mir was geben. Die Königstochter sagt: Ich geb dir dafür meine Halskette, meinen ganzen Schmuck. Dein Schmuck will ich nicht. Ich will mit dir nach Hause kommen. Und da versprach die Königstochter das. Und der Frosch sprang in den Teich. 2 Minuten später ist er wieder hochgekommen, werfte die Kugel in das Gras. Da hebte sie die Tochter hoch. Und dann sprang sie glücklich nach Hause und der Frosch hat ihr so laut zugerufen: Quack, quack, quack. Die Königstochter verstand es aber nicht. Und dann lief er wieder ihr nach und das ist er angekommen, wo es Abendbrotessen gab. Im Klopf: Königstochter, mach auf! Da lief die Königstochter und guckte, wer draußen war. Da war ja der Frosch drin. Und da ließ die Königstochter das wieder zu. Sagte er nochmal: Königstochter, mach auf! Und da zittert sie von Herzen. Sieht der König und fragte: Was hast du, liebe Tochter? Steht draußen etwa ein Riese und will dich holen? Nein, es ist kein Riese, sagt die Königstochter. Es ist ein garstiger Frosch. Was will der Frosch von dir? Ach, lieber Vater, sagte die Königstochter. Als ich gestern bei den Brunnen war und spielte, da fiel die goldene Krone mir in den Teich. Und als sie der Frosch wieder hochgetan hat, dann hat ich ihm versprochen, er sollte mein Geselle werden. Was du versprochen hast, das muss man auch dann tun, sagte der König. Die Königstochter tut den Frosch mit rein und setzte ihn auf den Tisch. Er aß, dass die Königstochter zitterte, dann tute ihn in den Bett und ziehte sich um und dann ließ die Königstochter voll den Frosch an die Wand. Wenn er runtergefallen ist, war er ein Königssohn und morgen wollten sie heiraten.
1: Die Lilly hat die Geschichte vom Froschkönig erzählt.

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0: Julia, du als unsere Medienpädagogin, du warst beim Jahrestreffen der Fachstelle Strategische Medienbildung in Thüringen und du hast dort bei den verschiedenen Panels am zweiten teilgenommen. Das hieß reingeschaut, medienpraktisch vor Ort arbeiten und neue Räume schaffen. Das ist ein ziemlich sperriger Titel, ein sehr antragsnaher Titel, würde man sagen. Was genau heißt das?
1: Wenn man Medienbildung in die Praxis umsetzen will, welche Hürden man da finden kann und wie man damit umgehen könnte. Und wir hatten da einen Input bekommen vom Probierladen aus Jena hier. Sie haben erzählt, wie das gewesen ist für die, aber allerdings unter der Prämisse der Vollförderung und der Zurverfügungstellen des Ladens, wo die dann ihre Räume ja einrichten konnten.
0: Probierladen, da steckt schon so ein kleines bisschen drin. Da geht es darum, zum einen neue Orte zu erreichen und dann auch auf neue Menschen zuzugehen im Zusammenhang mit Medienbildung. Was haben die erzählt? Wie kann das erreicht werden?
1: In der Runde waren ja viele Akteure und Akteurinnen, die haben sich jetzt nicht alle einzeln vorgestellt. Es ging schon darum, dass man mal Tipps gibt. Und in Bezug auf Räume ist ja naheliegend beim Probierladen, der ist mitten in der Stadt, das ist ein altes Ladengeschäft, also früher war das mal ein Schuhladen und ist quasi von der Erreichbarkeit, von der Niedrigschwelligkeit der Erreichbarkeit richtig ideal und darum ging es so ein bisschen, ne? Wie kommt man in der Medienbildung weiter, wenn man eben noch keinen Raum hat, wenn man noch keine Teilnehmenden hat, wie findet man die, wie geht man auf bestimmte Multiplikatoren zu?
0: Das ist jetzt so ein bisschen die Örtlichkeit und die Umgebung,
1: richtig.
0: Wie gehe ich denn auf Menschen zu? Also es ging ja zum Beispiel auch um Senioren. Wie kann ich mit denen Kontakt aufbauen?
1: Na, im Fall vom Probierladen ist es natürlich sehr einfach, weil man da eben einfach zur Tür hineinkommt und begrüßt wird und eben es eine sehr niedrigschwellige Angelegenheit ist. Während das jetzt in einem Dorf, wenn da jemand aus Erfurt kommt, den niemand kennt und der sitzt dann da im Gemeinderaum oder sowas, schon schwierig ist, die Leute dazu zu bewegen, dorthin zu kommen. Also das große Skepsis da ist, braucht man Fingerspitzengefühl und am besten eben vor Ort eine Person, die sich gut auskennt mit den Leuten, die da auch leben oder die da hinkommen könnten, die Bedürfnisse haben.
0: Du hattest eben schon angesprochen, der Probierladen hat seinen Input natürlich unter der Prämisse der Vollförderung weiterhin gegeben. Wenn man sich diese Forderungen anschaut und noch andere, was war die Kernessenz aus eurem Panel, was Forderungen betrifft?
1: Na genau, also dass viel zu wenig Raum und Zeit und Ressourcen für Akquise eben mitgedacht werden vielleicht schon. Das braucht eben Zeit und auch Engagement, um das überhaupt herzustellen, Räume und Kontakte. Und deswegen ist es sehr gut und immer wieder betont worden, wie wichtig die Netzwerkarbeit ist in dem Bereich.
0: Da nehmen wir natürlich auch sehr gerne teil. Julia, vielen Dank für deine Teilnahme und natürlich auch dafür, dass du uns hier das nochmal erzählt hast, was da so passiert ist.
1: Gerne.

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0: Hallo, ich bin Oliver und ich mache einen Wufti im Casablanca. Und wenn ich das so erzähle, dann können sich die Leute meistens gar nicht so richtig vorstellen, was ich da so mache. Ich werde dann immer gefragt, hey, ich komme heute Abend ins Casa, bist du heute auf Arbeit? Und ich denke mir dann, ja, ich bin gerade auf Arbeit, aber wenn die Tür aufgeht und du dann reinkommst, dann gehe ich nach Hause. Also ich stehe dann nicht hinter der Bar, das sind ja die Leute, die man sieht, wenn man im Casa ist, wo man sich vorstellen können, was die machen. Sondern ich baue die ganze Veranstaltung vorher auf und dann eben auch nachher ab. Und das sind gerade so Sachen wie Lampen hochhängen und verkabeln und irgendwelche Deko von der Decke baumeln lassen, dass es cool aussieht. Aber die Partys, die interessieren mich auch gar nicht so richtig. Ich habe mich im Casa nämlich beworben, weil ich viel mehr Bock habe auf die Konzerte. Und das ist jetzt schon wieder richtig lange her. Aber letzten November war eine Band im Casa, die hieß Montreal. Und die hatten eine Supportband mit. Die heißt Jackpot. Die haben mich viel mehr interessiert als die eigentliche Hauptband, weil das waren alles Jungs, die waren so höchstens ein paar Jahre älter als ich und die waren auch voll lieb und ich habe mich mit denen unterhalten. Dann habe ich irgendwann gefragt, ob die vielleicht Bock hätten, ein Interview mit mir zu machen. Dann kann ich die auch schön im Radio spielen. Das fanden sie cool, kann ich ihre Mucke auch spielen. Und das ist jetzt alles ein bisschen amateurhaft gelaufen. Wir mussten das dann auch als Zoom-Konferenz irgendwann abhalten, deswegen ist die Qualität ein bisschen im Arsch. Aber ich will euch das jetzt mal vorspielen und man merkt auch, dass ich da ziemlich aufgeregt war.
1: Hier haben wir Alex und Justin. Hallo.
2: Hallo.
3: Hi. Grüß dich.
1: Ja, wo kommt ihr denn eigentlich her aus Deutschland?
2: Wir kommen aus dem wunderschönen Bad Schwartau. Wir nennen es immer gerne die Fußmatte von Lübeck, also ganz hoch aus dem Norden, fast an der Ostseeküste. Das ist eine kleine, beschauliche Rentnerstadt, ein kleines Kurörtchen und dort haben wir uns 2018 gegründet.
1: Ist das auch, wo das Musikvideo gedreht wurde von Urlaub auf meinem Balkon?
3: Das wurde tatsächlich in Kiel gedreht, also noch ein Tick nördlicher, auf meinem Balkon, der genau hier ist. Ich zeige gerade drauf, weil sich das hier anbietet im schönen Plattenbau, dachten wir, das ist so eine wunderbare Kulisse, die man da nutzen kann.
1: Wie lange gibt es euch denn schon?
3: Ja, seit 2018 unter dem Namen. Wir haben alle vorher schon mal zusammen Musik gemacht, oder beziehungsweise einen Großteil der Konstellation. Und das hat dann so gut geklappt, dass wir dann 2018 gesagt haben, so, jetzt wollen wir es mal richtig anpacken. Und daraus ist dann eben Jackpot entstanden.
1: War das schon immer in dem Stil her? Oder gab es da auch mal eine Änderung?
2: Na, wir haben angefangen als Coverband und da hat man natürlich alles gespielt. Da hat man Nirvana gespielt, Blink-182, Green Day, also wirklich abstruse. Und dann haben wir irgendwann angefangen, eigene Sachen zu machen, die so in die Richtung Ärzte gingen. Und wir hatten damals noch einen zweiten Gitarristen, der hat dann die Band verlassen. Und dadurch ist natürlich ein Platz frei geworden. Wir haben uns gefragt, okay, wie kann man den Platz füllen, ohne dass jetzt noch ein zweiter Gitarrist wieder dazukommt. Und dann hat Alex zu Weihnachten mal so einen kleinen Synthesizer geschenkt bekommen. Den haben wir mal ausprobiert und das klang gar nicht mal so schlecht. Dann haben wir uns gedacht, machen wir doch damit weiter. Und da entstand das eben mit dem Synthesizer.
1: Ja, das hat mich auch beeindruckt dann auf einmal, als der Sinti rauskam in der Funkband.
3: Ja, es ist ein bisschen Alleinstellungsmerkmal. Also das mittlerweile kommt das zwar immer wieder, dieser NDW 80s Synth-Kram, aber gerade in der Punk-Szene sorgt man da auf jeden Fall für den einen oder anderen extra Blick.
1: War schon immer klar, dass ihr auch Deutschtexte schreiben wollt, oder?
2: Also für mich persönlich ja, ich war schon immer Fan von deutschsprachiger Musik. Erstens, weil ich Englisch wirklich ganz, ganz schlecht sprechen kann. Und ich habe schon immer irgendwie die Ärzte gehört oder die abstürzenden Brieftauben. So, das waren so meine Einflüsse und das wollte ich einfach nacheifern. Und deswegen war für mich schon immer, für mich persönlich klar, deutsche Texte zu schreiben.
3: Ja, als das damals mit der Coverband so losging, war es natürlich zwangsläufig auf Englisch und da hatten wir auch noch ein paar andere Kollegen, sag ich mal, die auch so gerne Texte auf Englisch machen wollten. Haben wir 2, 3 Songs geschrieben, dann eigene auf Englisch, aber das war wirklich die allergrößte Grütze und man versteckt sich ja auch immer irgendwie hinter der Sprache und ich habe immer so das Gefühl, wenn man als deutscher Künstler irgendwie was auf Englisch macht, möchte man vielleicht auch gar nicht unbedingt, dass alles genau verstanden wird.
1: Was ist denn dein Anspruch so an deine Texte vor allem auch? Möchtest du irgendeine Message wirklich verbreiten oder willst du einfach ein bisschen Laune machen?
3: Also meine Texte kann ich gar nicht so sagen, weil den Großteil Justin und ich entweder zusammenschreiben oder teilweise. Also das ist eigentlich immer, ergibt sich aus der Energie von beiden. Und in der Regel sucht man sich da eben ein Thema, was einen beschäftigt. Das kann aus dem Alltag sein, das kann irgendeine lustige Begebenheit sein, das kann zum Nachdenken anregen sollen, das soll provozieren. Teilweise, ich glaube, also da sind, wenn man sich mal in unserem bisherigen Övre umschaut, ist da alles dabei.
2: In den meisten Fällen ist es ja auch so, dass wir eine ernste Message verbreiten wollen, aber gleichzeitig auch gute Laune verbreiten. Also das lässt sich ja gut kombinieren. Man kann ja ernstere Themen auch humorvoll ausdrücken mit ganz viel Satire, Ironie. Das ist vor allem auf unserem neuesten Album, finde ich, sehr merkbar, was wir bald rausbringen werden, dass dort eben sehr viel Ironie und Sarkasmus mit ernsten Themen verbunden wird.
1: Wie lange dauert es denn noch für das neue Album?
3: Dreiviertel Jahr. Wir sind alle noch nicht ganz fertig, aber es ist auf jeden Fall in der Mache und mehr dürfen wir dazu noch nicht sagen.
2: Top Secret.
1: Seid schon richtig unter Vertrag.
3: Also wir sind bei einer Plattenfirma, aber das ist ein sehr familiärer Betrieb und mit denen arbeiten wir auch ganz eng zusammen. Dackelton Records heißen die. Da ist unter anderem zum Beispiel 3 Meter Feldweg oder Grundhass und Manny, also dem Deutsch-Punk-Fan wird das schon was sagen. Und da fühlen wir uns sehr, sehr aufgehoben und mit denen haben wir das letzte Album gemacht, Bomben über Disneyland, was jetzt letztes Jahr im März rauskam. Und da sind eben auch zukünftige Veröffentlichungen geplant.
1: Freue ich mich drauf.

Also nochmal, das war die Band Jackpot. Die Jungs kann ich euch sehr empfehlen. Und wir hören jetzt noch einmal So Indie und Alle meine Freunde.

hören. Vielleicht mache ich das ja jetzt nochmal in nächster Zeit, wenn ich coole Bands finde. Eine Sache habe ich noch geplant, vielleicht schaffe ich die auch heute noch zu Ende zu schneiden. Bis zum nächsten Mal.

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Hallo und herzlich willkommen. Heute gibt es die Ausgabe Nummer 586 von Radio DARC. Das Datum der Erstveröffentlichung ist Freitag, der 1. Mai 2026. Wir begrüßen alle Technikinteressierten und Funkamateure für ein spannendes Technikmagazin. Ich bin Colli Farren und werde Sie durch die kommende Sendestunde führen. Am vergangenen Wochenende fand zum 7. Mal der beliebte Funktag in Kassel statt. Mitten in Deutschland, damit aus allen Richtungen bestens zu erreichen, erwartete die Messe Kassel knapp 3000 Besucher mit einem Programm voller Highlights. Der Funktag hatte einfach für jeden etwas zu bieten. Daher werden wir uns heute schwerpunktmäßig der Berichterstattung über den Funktag widmen. Aber bevor es losgeht, widmen wir uns hier auch wie üblich richtig tollen Super-Oldies aus den goldenen Zeiten des Radios. Aber gehen immer. Hier sind die großen vier aus Schweden aus dem Jahr 1977 mit Happy Hawaii.

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1: Heute mit diesen Themen. Frequenzwechsel bei Radio DARC. Funkfreunde begingen den Tag des Morsezeichens. Neues ITU-Handbuch zum Amateurfunkdienst erschienen und 7000 Funkverbindungen aus Helgoland. Seit Sonntag, dem 3. Mai, ist die Radio DARC-Hauptsendung um 11 Uhr Lokalzeit wieder auf 6070 kHz im 49-Meter-Band zu hören. Genutzt werden hierfür die Anlagen des britischen Sendepartners Incompass aus Wooferton, von wo wir bisher auf 9670 kHz abgestrahlt haben. Hintergrund dieses Frequenzwechsels ist die Entwicklung der maximalen Grenzfrequenz im Sommer und die stark abnehmende Sonnenfleckenaktivität. Dies hat vor allem bei Hörern im Westen Deutschlands in letzter Zeit dazu geführt, dass der Empfang schlecht war, etwa im Ruhrgebiet. Der Wechsel zurück auf 6070 kHz verspricht stabilere Signale ohne tote Zone, vor allem während der Sommermonate, aber auch nicht mehr ganz so hohe Feldstärken als bisher. Parallel dazu wird Radio DARC zu hören sein über Channel 292 aus Ingolstadt. Von dort wird ab Mai die 9670 kHz genutzt. Alle Hörerinnen und Hörer werden gebeten, die neue Frequenz zu beobachten und Empfangsberichte zu senden. Die Adresse lautet radio@darc.de. Der Tag der Morsezeichen wird am 27. April eines jeden Jahres begangen. Dieser Tag ehrt die Erfindung des Morsecodes durch Samuel Finlay Breeze Morse, der als Pionier der elektrischen Telegrafie gilt. Ganz im Sinne der angelsächsischen Tradition, den Ehrentag einer Person an deren Geburtsdatum und nicht, wie in Deutschland, an deren Todestag zu begehen, fiel der diesjährige Tag der Morsezeichen auf den 27. April, dem Geburtstag des Erfinders. Zusammen mit seinem Mitarbeiter und Assistenten Alfred Lewis Vail entwickelte Samuel Morse im Jahr 1833 einen elektrischen Schreibtelegrafen und eine frühe Form des Morsecodes. 1837 erfolgten dann die ersten Tests. Doch Vails Telegrafiecode hatte noch deutliche Nachteile. Er bestand nämlich nicht nur aus kurzen und langen Zeichen, sondern auch aus kürzeren und längeren Zeichen sowie aus unterschiedlichen Zeichenpausen, die sich sogar innerhalb der einzelnen Zeichen wiederfanden. Das machte das Erlernen recht schwierig. Dies änderte der Deutsche Friedrich Clemens Gerke, der als Schriftsteller, Journalist und Musiker tätig war. Gerke entwickelte den Morsecode dahingehend weiter, dass es darin nur noch kurze und lange Zeichen gibt. Gerkes System, auch Hamburger Alphabet genannt, wurde schließlich 1865 durch den ersten internationalen Telegrafenvertrag als allgemein geltender Telegrafiestandard festgelegt. Bis auf geringe Änderungen ist er bis heute gültig für die Morsetelegrafie. Zu Ehren Gerkes erhielt der 230 Meter hohe Fernmeldeturm in Cuxhaven, der 1992 in Betrieb genommen wurde, den Namen Friedrich-Clemens-Gerke-Turm. 2014 erschien die letzte Ausgabe, nun gibt es aber eine aktualisierte Fassung. Die Rede ist vom Handbuch zum Amateurfunk und Amateurfunksatellitendienst der Internationalen Fernmeldeunion ITU. Das 44-seitige, kostenlose Nachschlagewerk in englischer Sprache richtet sich primär an Fernmeldeverwaltungen und Amateurfunkorganisationen und kann kostenlos über die ITU-Webseite heruntergeladen werden. Es behandelt die Historie, Bandpläne, Notfunk, Aktivitäten, Ausbildung, Experimentalcharakter, Empfehlungen und vieles weitere rund um den Amateurfunkdienst. Vom 23. März bis zum 3. April waren wieder 20 Funkamateure aus Hessen innerhalb des Helgoländer Freundschaftstreffens auf der Nordseeinsel Helgoland aktiv. Nach der gemeinsamen Anreise über Cuxhaven und dem Bäderschiff MS Helgoland wurde die Gruppe untergebracht in der Jugendherberge Helgoland. Im Atrium wurde eine leistungsfähige Funkanlage für den Kurzwellenbetrieb aufgebaut. Insgesamt kamen 8 Antennenanlagen sowie entsprechende Funkgeräte zum Einsatz. Der Betrieb erfolgte unter dem Club-Rufzeichen Delta Alpha 0 Hotel Echo Lima. Es waren zeitweise 7 bis 8 Stationen parallel auf unterschiedlichen Bändern aktiv, unterstützt durch Bandfiltertechnik. Der Funkbetrieb lief täglich von etwa 6 bis 22 Uhr UTC und ermöglichte trotz begrenzter Sendeleistung von 100 Watt eine hohe Betriebseffizienz. Insgesamt konnten so knapp 7000 Verbindungen in Morse, SSB, FT4, FT8 und Funkfernschreiben ins Logbuch gebracht werden. Eine besondere Herausforderung stellte ein starker Sturm mit Windgeschwindigkeiten der Stärke 8 bis 9 dar, der die Insel zwischen dem 25. und 27. März traf. In dieser Zeit mussten Antennen teilweise abgesenkt und der Betrieb eingeschränkt werden. Einzelne Masten wurden durch die Wetterbedingungen beschädigt oder umgelegt. Nach Abklingen des Sturms konnten die Antennenanlagen jedoch wieder instand gesetzt und der Funkbetrieb vollständig aufgenommen werden. Im Rahmen des Treffens fand außerdem die Jahreshauptversammlung des DARC-Ortsverbands Helgoland in der Jugendherberge statt. Dabei wurde Ilse Mangelsdorf, Delta Kilo 9 X-Ray India, für 50 Jahre Mitgliedschaft in DARC geehrt. Die Auszeichnung wurde durch den Ortsverbandsvorsitzenden Rainer Lüttke, Delta Kilo 4 Viktor Jenki, überreicht. Die Gäste aus Hessen nahmen ebenfalls daran teil. Nach intensiven Funk- und Inseltagen trat die Gruppe am 3. April die Rückreise an. Das nächste Freundschaftstreffen auf Helgoland wird in 2 Jahren im April 2028 stattfinden. Das waren unsere heutigen Meldungen aus der Funkwelt für Sie. Der nächste Titel ist ein Musikwunsch unseres Hörers Roland Delta Charlie 8 Sierra Quebec. Er schrieb uns, dass er sich noch immer sehr gerne an seine Jugendzeit erinnert, als Musik noch mit 45 Umdrehungen pro Minute lief und nicht aus dem Computer. Damals, 1973, gab es einen Song von Harry Chapin, der die Seele des Radios geradezu perfekt eingefangen hat. Es geht um einen DJ, der mit 45 Jahren verzweifelt versucht, für sein Publikum wie 15 zu klingen. Solche DJs kennen wir alle. Hier bei Radio DARC aber eher nicht. Hier stehen wir zu unserem Alter. Es wird die Geschichte eines Radiomachers erzählt, der sein Leben lang von Sender zu Sender gezogen ist, immer auf der Suche nach dem nächsten großen Hit. Ja, und hier ist dieser Titel, den du suchst und so lange nicht mehr gehört hast, lieber Roland. Hier ist Harry Chapin mit W.O.L.

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1: Am vergangenen Wochenende fand zum siebten Mal der beliebte Funktag in Kassel statt. Er ist schon seit Jahren ein beliebter Treffpunkt für die Amateurfunkszene aus ganz Deutschland. Dort wartete ein Programm voller Highlights. Auf dem riesigen Flohmarkt konnte man so manches Schnäppchen ersteigern. Dazu gab es Stände kommerzieller Händler, die Präsenz von ideellen Gruppierungen und Vereinen wie dem DARC, dem VDE, der AMSAT, um nur einige zu nennen, sowie diverse DX-Vereinigungen, sogar einige Fachhochschulen. In einem begleitenden Vortragsprogramm gab es Informationen zum Remote-Betrieb, eine Software-Defined Academy und das beliebte AFU Barcamp. Zudem wurde die Mission eines Stratosphärenballons gestartet. Unser Chefredakteur Rainer Englert, Delta Foxtrot 2 November Uniform, war natürlich auch persönlich vor Ort und hat bei diversen Besuchern mal nachgefragt, warum sie sich auf den Weg nach Kassel gemacht haben.
2: Also der Name Wolfgang, ich komme aus der Ecke von Aachen. Call ist DG3KAG. Ich suche ein paar Schnäppchen, ich habe auch eine Einkaufsliste und dann treffe ich natürlich viele bekannte Leute.
3: Den Flohmarkt wirst du dir sicherlich auch genau angucken, nehme ich an.
2: Ja, auf jeden Fall.
3: Hast du schon was gefunden am Flohmarkt?
2: Also hier bei einem Händler, da muss ich gleich noch hin, auf jeden Fall. Ja. Und der hat ja wirklich tolle Sachen, Gehäuse und so, ich bastel auch viel.
3: Jo. Ja, dann wünsche ich dir einen schönen Funktag.
2: Ja, alles klar, ich danke dir.
4: Mein Name ist Bernhard John, Rufzeichen ist Delta Kilo 4, Bravo Papa. Habe seit 2020 die Amateurfunklizenz, habe ein Jahr später dann aufgestockt auf die A-Lizenz und hobbymäßig auch viel Elektronik dabei. Und das Hobby ist interessant ohne Ende und habe auch bei uns im Verein sogar einen Ausbilder gemacht zum Schluss.
3: Was hat dich jetzt hier nach Kassel geführt? Ist ja doch von deinem Wohnort in Ingolstadt in Bayern nicht der nächste Weg.
4: Einfach, weil es interessant ist, Informationen und auch teilweise am Flohmarkt und, sage ich mal, auch Bauteile und so weiter suchen. War eigentlich immer regelmäßig hier da gewesen, solange ich meine Lizenz jetzt habe.
3: Also du warst schon öfter hier, ja?
4: Schon öfters, ja. Auch in Friedrichshafen immer dabei gewesen. Es ist immer recht interessant, auf alle Fälle.
5: Ja, mein Name ist Hans Peter, Delta Lima 6 Yankee Echo Sierra. Ja, ich wollte... War besonders interessiert am Vortragsprogramm und natürlich mal ein bisschen zu gucken, im Bereich Antennen sucht man immer was.
3: Genau. Wie sieht es mit dem Flohmarkt aus? Fandst du den attraktiv?
5: Ja, im Moment habe ich schon so einiges, aber das müsste immer genau passen. Aber natürlich guckt man drüber. Es ist sehr vielfältig hier.
3: Warst du schon mal hier am Funktag in Kassel?
5: Ja, vor etlichen Jahren, noch vor der Corona-Zeit.
3: Okay, dann würde ich sagen, viel Spaß und hoffentlich findest du, was du brauchst.
5: Lohnt sich auf jeden Fall, nach Kassel zu kommen.
6: Ja, ich bin Raimund, Delta Hotel 8 Romeo Delta aus dem OV M17. Ich freue mich, dieses Jahr wieder hier auf der Messe vorbeizuscheinen und ganz besonders, dass ich mal wirklich eine liebende Person und das passende Gesicht zum Radio DRC höre und gefunden habe. Hören ist schön, sehen ist noch besser.
3: Das ist weswegen bist du denn noch gekommen, aber doch nicht sicher nur allein wegen uns, ja?
6: Ja, einfach schauen auf dem Flohmarkt, was man findet. Manchmal findet man andere Sachen, als man sucht. Und natürlich auch so an den Ständen, an den Gewerblichen gucken, ob irgendwas ist, was ich immer schon seit langem auf der Wunschliste habe. Und natürlich auch nette Menschen kennen und sprechen lernen. Ja, viel Spaß dabei und ich höre auch weiterhin Radio DRC.
3: Dann vielen Dank und viel Spaß auf dem Funktag.
7: Hallo, ich bin der Hagen, Delta Golf 4, Papa Bravo.
3: Warum bist du hier am Funktag? Was erwartest du dir?
7: Ich möchte einfach Leute treffen, die man in den letzten fast 50 Jahren doch kennengelernt hat und da mal die Hände schütteln.
3: Und der Flohmarkt, bist du da auch schon fündig geworden?
7: Nee, da war ich noch gar nicht. Aber kommt im Laufe des Tages noch. Einfach mal durchschauen, was so am Angebot ist.
3: Ja, jetzt habe ich hier noch eine YL vor mir stehen. Wer bist du bitte?
8: Ich bin die Heike, Delta Lima 9, Hotel Charlie Victor aus dem Echo 09 in Hamburg.
3: Aus Hamburg, das heißt, du bist hier ja nach Kassel gefahren. Was willst du denn hier machen?
8: Ich bin ja Funkamateur, kann man ja an meinem Rufzeichen auch erkennen. Und ich bin schon vor 2 Jahren hier gewesen und es hat mir einfach sehr gut gefallen. Und ich habe da immer so ein kleines System, was ich eigentlich machen möchte. Und dann, wenn ich weiß, dass das alles klappt, dann fahre ich heute Abend ganz glücklich nach Hause und kann von der Messe erzählen.
3: Und kommst du wieder zum Funktag, zum nächsten?
8: Ja, auf jeden Fall.
3: Dann wünsche ich dir einen schönen Aufenthalt und viel Spaß.
8: Dankeschön, gleichfalls.
3: Dann haben wir hier noch jemanden vor uns.
9: Ja, Matthias, Delta Mike 2 Hotel Romeo.
3: Warum bist du nach Kassel zum Funktag gekommen? Was suchst du hier?
9: Ja, ich habe zweimal war ich jetzt schon auf der Ham Radio und dachte mir, ja, ich muss jetzt mal nach Kassel auch schauen. Das Programm sah recht interessant aus, der große Flohmarkt und etliche Händler sind auch da. Und darum habe ich jetzt gedacht, okay, ich mache mich mal auf den Weg von Bayern aus hierher nach Kassel und genau. Schaue mir die Sache mal genauer an.
3: Bist du auch da, um Leute zu treffen, neue Impulse zu kriegen?
9: Natürlich, ja. Ich habe dich gerade getroffen, Rainer, und fand ich jetzt mal sehr interessant, weil ich dich ja des Öfteren ja auch schon im Radio gehört habe, in Radio DAC, mit dem ich ja auch begonnen hatte. Und fand es jetzt auch sehr interessant, dich mal persönlich kennenzulernen zu dürfen.
3: Dann wünsche ich dir noch einen schönen Funktag. Dankeschön.
9: Danke dir, Rainer, ebenfalls.
3: Ja, und da ist natürlich auch noch ein alter Bekannter hier nach Kassel gekommen, der Wilfried, DK6 Bravo Mike. Wilfried, warum bist du hier zum Funktag gekommen? Was erwartest du hier?
10: Erwartungen habe ich keine allzu großen, aber es ist interessant, mal die ganze Besatzung von Radio DRC kennenzulernen und vor allen Dingen einfach mal auch Bekannte, die einem so über den Weg rennen.
3: Und wie sieht es aus mit dem Flohmarkt? Bist du da schon mal rübergegangen? Der ist ja auch fantastisch hier.
10: Noch nicht. Mein Weg hat mich erstmal hier zu Radio DRC geführt.
3: Naja, dann wünsche ich dir noch viel Spaß beim Stöbern.
10: Genau, danke. Und euch viel Erfolg hier am Stand.

0: Ja, wir sind jetzt auf dem Funktag in Kassel und hier gibt es natürlich auch eine Besonderheit. Wir haben nämlich hier ein funkendes Ehepaar vor uns. Ja? Das gibt es ja gelegentlich mal, dass Mann und Frau das gleiche Hobby teilen. Dass beide das Funkhobby teilen, das ist dann doch nicht so häufig. Aber fragen wir mal, wer ist denn da?
1: Klaus, Delta Lima 3, Yankee Echo Echo.
0: Und?
2: Die Sabrina, Delta Alpha 6, Bravo Charlie.
0: Genau. Also ihr seid beide lizenziert. Wie kommt man dazu? Das ist ja doch vielleicht eine etwas ungewöhnliche Geschichte. Wie bist du zum Funk gekommen? Wie ist deine XWL zum Funk gekommen?
1: Also ich bin zum Funk gekommen. Vor 40 Jahren gab es eine Öffentlichkeitsarbeit. Und diese Öffentlichkeitsarbeit beinhaltete, dass ein Lehrgang dementsprechend daraus resultierte, weil sich viele angemeldet haben, und habe dann meine erste Lizenz, die kleine damalige sogenannte C-Lizenz, gemacht gehabt. Aufgestockt ein Jahr später auf die A-Lizenz und dann wiederum ein Jahr später auf die B-Lizenz. Und somit bin ich beim Amateurfunk geblieben und bereite mich immer noch wieder darauf vor, was Neues kennenzulernen, wie heute jetzt zum Beispiel das Wavelog und dergleichen. Alles super Dinge.
0: Aber deine bessere Hälfte, wie sieht denn deine Geschichte aus? Wann habt ihr euch kennengelernt? Habt ihr euch schon kennengelernt, wie ihr Funkamateur war oder nachher?
2: Nein, wir haben uns kennengelernt, wie er Funkamateur war, und irgendwann habe ich mich gefragt, ob ich mich das auch trauen würde, und habe dann quasi probiert und habe die kleine Lizenz letztes Jahr gemacht, die N, die DN9er Lizenz, und habe auch gleich 5 Monate später aufgestockt zur E und lerne jetzt fleißig für die A weiter.
0: Das heißt, für dich war sozusagen diese Novice-Lizenz, die N-Lizenz, ein gewisser Einstieg, was dir das etwas erleichtert hat, oder?
2: Ja, das auf jeden Fall. Das ist eine mega, mega Sache, die Novice-Lizenz, die DN9-Lizenz, wo ich dann auch gemerkt habe, es macht mir Spaß zu funken, und habe dann gesagt, okay, ich probiere mich an der E und bin dann jetzt bei der E gelandet und lerne jetzt für die ganz Große, und irgendwann soll noch das Morsen hinterherkommen.
0: Respekt, Respekt. Und wie ist denn das dann eigentlich bei euch? Gibt es dann manchmal Streit um das Funkgerät, wo dann jemand sagt, jetzt möchte ich aber mal ran oder so? Wie ist
1: das bei dir? Nein, das gibt es nicht. Da ich tagsüber mehr Zeit habe, ich schon im Rentenalter bin, habe ich natürlich die Möglichkeit, tagsüber das Funkgerät belegen zu können. Ich arbeite sehr viel mit den SES-Stationen vom DARC, und da ist auch Sabrina jetzt mit reingerutscht und macht dort ebenfalls abends dann eben halt die ein oder andere Kursos.
0: Habt ihr da auch bei diesen Sondersachen mitgemacht, wie Junkers, diese ganzen Jubiläen?
1: Ja, die ganzen Jubiläen, alles was der DL1 RUN zum Beispiel mit den dementsprechenden Diplomen ausgeworfen hatte, haben wir auch daran teilgenommen. Ich selber bin aber mehr der Aktive und verteile die Punkte, als wie dass ich selber die Diplome erarbeite dabei.
0: Ja, und eine junge Dame ist hier ja auch noch da. Wer bist denn du?
3: Ich heiße Miriam. Ich bin 7 Jahre alt und ich habe ein Rufzeichen. Delta November 3 Yankee Echo Echo.
0: Genau, das heißt, du bist die Tochter und du bist dann auch schon aktiv. Das heißt, du interessierst dich auch für das Funkhobby. Ist das richtig?
3: Ja, und ich arbeite an Kids Day.
0: Okay, kannst du dir auch vorstellen, mal die Lizenzprüfung zu machen? Also nicht nur Ausbildungsrufzeichen, sondern die volle Lizenz, wenn du ein bisschen älter bist?
3: Ja, das würde ich, als wenn ich groß bin, gerne machen.
0: Super. Ja, dann wünsche ich dir natürlich viel Erfolg. Und ich kann dir versichern, Funken ist ein wirklich spannendes Hobby. Aber wie ist das bei dir? Was hast du denn schon erreicht funkmäßig? Was hast du denn schon gearbeitet?
2: Also ich bin momentan sehr viel auf den 80-Meter-Band zu finden. Was ich erreicht habe, ich darf die SES-Station mit vertreiben und durfte auch an der YL-Woche mit daran teilnehmen, wo ich auch nur die Aktive bin in der Hinsicht, dass ich die Punkte verteilt habe. Und es macht mega viel Spaß, die ganze Sache.
0: Ja, dann würde ich sagen, ihr beiden, ihr habt ein gemeinsames Hobby, ein gemeinsames Interesse. Was gibt es eigentlich mehr, was man haben kann? Ich wünsche euch weiterhin viel Spaß und gut Funk, ja?
1: Dankeschön.
2: Dankeschön.

0: 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Am Funktag in Kassel präsentieren sich traditionell auch immer diverse Clubs, Verbände und Interessenvereinigungen. Eine etwas ungewöhnliche Gruppierung nennt sich Draußenfunker. Der Name ist hier wohl Programm und Rainer, Delta Foxtrot 2 November Uniform, hat sich mal schlau gemacht, was da dahinter steckt.
1: Moin, ich bin der Julius, Delta Oscar 7 Juliet Zulu aus Hamburg.
2: Du hast eine Organisation hier, die habt ihr hier aufgemacht, die heißt Draußenfunker, ist das richtig? Ja.
1: Genau, wir haben uns vor, ich weiß gar nicht mehr wann, vor 3 oder 4 Jahren zusammengetan, ich glaube vor 3 Jahren war es, und haben gesagt, dieses Aktivieren von irgendwelchen Parks hört sich ja ganz nett an, das probieren wir mal aus, weil wir auch zu dem Zeitpunkt alle nicht zu Hause funken konnten. Und deswegen ist Portabelfunk letztendlich das Einzige, was wir machen können. Und inzwischen haben wir in unserer Community knapp 800, 900 Mitglieder, die nicht alle aktiv sind, aber von denen viele aktiv sind, sich austauschen, zusammen losziehen, mal einen Park aktivieren, über Antennenbau, Selbstbau, Fachsimpeln und sich gegenseitig inspirieren mit schönen Fotos, die sie gemacht haben von ihren Aktivierungen.
2: Die Leute, kommen die aus ganz Deutschland oder ist das jetzt auf Norddeutschland oder Hamburg beschränkt oder wie?
1: Also der harte Kern der Leute, die auch viel macht und organisiert, kommen aus Norddeutschland. Aber die Menschen, die sich bei uns beteiligen, die mit dabei sind, die diskutieren, die reden, die kommen aus ganz Deutschland, aus Österreich, also hauptsächlich aus dem deutschsprachigen Raum. Haben aber auch durchaus einige Leute aus Rumänien dabei, so wie das wie die Leute Lust.
2: Macht ihr da spezielle Aktivierungen, weil du sprachst ja vom Park on the Air, Castles on the Air, wie diese ganzen Programme heißen. Vielleicht für Hörerinnen und Hörer, die das nicht so genau kennen. Es geht darum, so bestimmte Stellen zu aktivieren, also Parks, Schlösser, alles Mögliche. Macht ihr das konkret und gezielt?
1: Also es gibt so ein bisschen die Idee von einigen Leuten, dass wir jetzt eine großartige Organisation wären, die Dinge anbietet. Das sind wir nicht. Wir bieten quasi den Raum, dass die Leute sich austauschen können und vernetzen können. Und wir in Hamburg bieten 3-4 Mal im Jahr, treffen wir uns in einem Park mit 10, 20, 15 Leuten, treffen uns einfach zum Austauschen. Und in Berlin gibt es das inzwischen auch und in einigen anderen Städten versuchen einige Menschen das auch aufzubauen, dass man sich einfach mal vernetzt, sich sieht. Ja, mal ein QSO macht, da wo nicht das Internet dazwischen ist, genau eine Eyeball-QSO und sich auch einfach mal kennenlernt und da entstehen tatsächlich auch Freundschaften draus oder zumindest gute Bekanntschaften. Wir versuchen das Wissen, was die einzelnen Leute haben, teilweise auch ins Internet zu tragen, indem wir Anleitungen zum Antennenbauen veröffentlichen oder Tipps, was man denn alles braucht für so eine Aktivierung oder für so eine Portabelaktivität, denn das Ganze muss kein Field Day sein. Wir gehen mit einem kleinen Rucksack raus, Funkgerät, Akku, Antenne und los geht's. Und man muss das auch nicht planen, man muss das nicht aufwendig durchorganisieren. Man sagt, ich gehe jetzt los, ich habe meinen Rucksack gepackt, will noch jemand mitkommen? Das passiert bei uns tatsächlich häufig. Und dann geht man zu zweit los oder sagt, ich bin da in dem Park zwischen, 14 und 18 Uhr und dann kommen noch mal Leute vorbei.
2: Also in erster Linie versteht ihr euch sozusagen als Community, als Anlaufpunkt. Und wenn jetzt jemand sagt, okay, das könnte mich ansprechen, das könnte mich interessieren, wie kommt er in Kontakt mit euch?
1: In Kontakt kommt ihr am besten, indem ihr auf unsere Webseite geht. Da gibt es einen großen Knopf, der heißt, ich will jetzt auch mitmachen. Draußenfunker.de mit Doppel-S, weil SZ, genau, draußenfunker.de. Und wir benutzen ein Chatprogramm, das nennt sich Discord. Das kennen viele Leute, auch die Jüngeren. Da machen wir, da tauscht man sich aus und kann auch mal dahin kommen und sagen, ich habe noch nie portabel gefunkt, ich wohne hier in, Rhein-Main-Gebiet oder sonst so. Hat jemand Lust, mich mal mitzunehmen und mich mal so an das Thema ranzuführen? Was wir, wie gesagt, nicht sind, ist eine Organisation, die großartig Kurse anbietet. Man darf keine Anspruchshaltung haben. Ne? Entweder was ergibt sich oder nicht, genau. Was wir nebenbei auch machen, zumindest einzelne Leute, ist zum Beispiel Weiterbildung und Ferienaktionen für Kinder, um die an den Amateurfunk ranzubringen. Der Harm Delta Kilo 4 Hotel Alpha Alpha hat zum Beispiel auch das Projekt draußenfuchs.de. Das sind Fuchsjagden mit Sendern, die im ISM-Band funktionieren. Warum? Wir sind doch Funkamateure. Ja, aber wir wollen diese Bausätze auch an Schulen geben können, dass die das bauen können, dass da nicht ein lizenzierter Lehrer sitzen muss, sondern dass die das einfach machen.
2: ISM-Band ist ja frei, das kann ja jeder benutzen. Genau. Ne?
1: Das kann jeder benutzen, wenn man sich an die Regeln hält. Ne? Da gibt es auch maximale Sendeleistung, Duty Cycle. Das ist ein sehr, sehr schönes Projekt. Und solche Sachen kommen dann auch aus der Community und das ergibt sich so ein bisschen.
2: Dann darf ich mich ganz herzlich bedanken für die Ausführungen und hoffe, dass vielleicht der ein oder andere Interesse an euch findet.

0: Ja, jetzt ist ein langer, ereignisreicher Tag zu Ende gegangen. Funktag in Kassel. Vor mir steht natürlich wieder die Steffi, DO7PR, die das Ganze ja wieder maßgeblich organisiert hat seitens des DRC. Ja, Steffi, und wie ist dein Fazit? Wir sind sehr gespannt auf deine Analyse.
1: Also du siehst, dass ich ein großes Lächeln im Gesicht habe. Wir haben die Tickets ausgezählt und wir freuen uns sehr, verkünden zu dürfen, dass wir an den Erfolg aus der letzten Veranstaltung anknüpfen durften. Also wir haben rund 2700 Besucher hier begrüßen können, was uns sehr freut. Wir hatten etwas Sorge wegen des ausgefallenen Funktags letztes Jahr. Aber die Besucher, die Aussteller und auch die Flohmarktverkäufer, die haben uns wieder zur Seite gestanden und haben damit für uns eine großartige Veranstaltung gemacht.
0: Steffi, das ist natürlich sehr positiv und ich würde wohl hoffen,

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4: Heute senden wir zum ersten Mal über die neue Kurzwellenfrequenz 6070 kHz aus Wuferten. Wir sind natürlich sehr gespannt, wie der Empfang im Vergleich zur 9670 ist, die wir aufgrund der toten Zone aber verlassen mussten. Es war nämlich so einiges los auf der Sonne in den vergangenen Tagen. Die spuckte so einiges an Materie aus und das bleibt nicht ohne Folgen für uns hier auf der Erde. Funkwetter-Spezialist Christian Reiber, Delta Lima 8 Mike, Delta Whisky vom HF-Referat des DARC hat die Details für uns.
5: Ja, Conny, da war wirklich einiges los. Aber hier auf der Erde war das am Ende dann weit weniger dramatisch. Mehrere kräftige Flares, darunter zwei X2 Flares, hatten ja kurz vor dem letzten Wochenende mehrere Plasmawolken losgeschickt. Die kamen von der aktiven Region 4419, die sich da schon recht weit westlich befand und am letzten Wochenende dann auf die Sonnenrückseite verschwunden ist. Auf den Aufnahmen der Sonne kann man bei solch kräftigen koronalen Masseauswürfen sehr genau den Ort der Eruption bestimmen und etwas weniger genau die Richtung und den Streukegel des entlassenen Plasmas. Während das dann Richtung Erde unterwegs ist, bekommen wir nichts mehr davon mit, es sei denn, es steht zufällig eine Raumsonde im Weg. Die Zugbahn und Ausdehnung einer solchen Plasmawolke vorherzusagen, ist daher

schwierig und oft nicht treffsicher. Dieses Mal haben die Vorhersagen aber gestimmt, denn alle Plasmawolken zogen an der Erde vorbei und wir bekamen nur ihre schwächeren Randbereiche ab. Das Erdmagnetfeld blieb daher relativ ruhig. Aber da ging es am Ende wohl nur um ein paar 100.000 Kilometer, sonst hätte die Hütte wohl ziemlich gewackelt. Das ruhige Erdmagnetfeld und die höhere Sonnenaktivität halfen der MOVE wieder etwas nach oben und 15 Meter öffnete stabil. Die MOVE lag an den meisten Tagen zwischen 22 und 27 MHz, sodass auch das 12-Meter-Band zeitweise öffnete. Der solare Flux stieg bis 156 Einheiten am Montag, dann begann die bisherige Vorreiterregion 4420 abzubauen. Es entwickelten sich aber gleichzeitig zwei neue mit den Nummern 4424 und 4425, sodass der solare Flux nach einem kurzen Rückgang erneut anzusteigen begann. Das war dann aber leider nur ein kurzes Intermezzo, denn zur Wochenmitte verloren auch diese beiden Regionen zunehmend an Flecken und Komplexität. Allerdings entwickelt sich auf der Südhälfte der Sonne, wo in den letzten Monaten nur wenig los war, nun eine weitere Region mit der Nummer 4428. Es geht auf der Sonne also im Moment sehr dynamisch zu. Aktive Regionen entstehen und vergehen. Der Aktivitätszyklus ist offenbar intakt und daher sieht es mittelfristig nicht nach einem raschen Abklingen der Sonnenaktivität aus. Für die nächsten Tage spricht vieles für einen Rückgang des solaren Flux in den Bereich 130 bis 100 Einheiten. Sofern die aktiven Regionen weiter passiv bleiben und insbesondere auch die neue 4428 ruhig bleibt, dürfen wir uns auf ein weitgehend ruhiges Erdmagnetfeld freuen. Etwas Unruhe aufgrund koronaler Löcher ist an diesem Wochenende und dann wieder zur Wochenmitte möglich, aber der Einfluss dürfte nur schwach sein. Tagsüber sind damit alle Bänder bis 15 Meter sicher nutzbar, 12 Meter zeitweise und auch auf 10 Meter wird es Öffnungen geben, vor allem in südliche Richtung. 10 und 6 Meter zeigen zudem erstes schwaches Sporadik-E. Nachts bleibt 20 Meter oft bis weit nach Mitternacht geöffnet. Und hallo Meteorscatter-Freunde! Zwischen dem 4. und dem 7. Mai durchläuft der Meteorschauer der ETA Aquariden sein Maximum. Er besteht aus Hinterlassenschaften des Halleyschen Kometen. Good day, X.

das war's nun für heute. Wir sind leider schon wieder am Ende von Radio DARC angelangt. 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Wir hoffen, die Sendung hat Spaß gemacht. Wenn ja, sagen Sie es doch einfach weiter. Wenn Sie wollen, hören wir uns nächste Woche wieder. Gleiche Zeit, gleiche Frequenz. 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Auf Wiederhören. Moin, tschüss, servus und 73, gut DX. Bis zum nächsten Mal.

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5: Herzlich willkommen zur Country Time, eine Stunde voll mit Country Music. Mein Name ist Axel Weber und los geht's.

Neben vielen Informationen ist auch bei uns die Musik der Star in dieser Stunde, die Country Music. Ich habe für euch einiges rausgesucht. Wir hören Dirk Maverick, Billy Joe Spears, Billy White, Alan Jackson, viele, viele andere wie jetzt Willie Nelson.

An dieser Stelle ein herzliches Willkommen auch die Hörer von Radio Enno im Raum Nordhausen und von Radio OKJ im Raum Jena. Ihr seid auch immer mit dabei, wenn es heißt Country Time bei Radio SAB. Radio SAB kommt aus Saalfeld und jede Woche gibt es hier eine Stunde voll mit Country Music. Jetzt habe ich für euch Alan Jackson rausgesucht. 1958 wurde er in Georgia geboren, hat viele Auszeichnungen erreicht. Einer seiner Titel ist Summertime Blues aus dem Jahr 1994. Hier ist er mit einem anderen Song von ihm, Gone Country, Alan Jackson.

Sedekater in der Country Time. Auch immer wieder Country Music auf Deutsch in dieser Sendung. Jetzt geht es weiter mit einem Titel aus dem Jahr 1996. Trail of Tears von Billy Ray Cyrus. Er wurde 1961 in Kentucky geboren, hatte seinen musikalischen Durchbruch im Jahr 1992. Das war mit dem Song Iggy Breaky Heart. Der hielt sich da 5 Wochen auf Platz 1 der amerikanischen Hitparade. Hier ist er aber mit Trail of Tears, Billy Ray Cyrus.

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1: Und mit dabei Radio Enno und Radio UKJ. Das sind Wilk & Friends.

Jetzt habe ich für euch Billy White dabei. Schon im Alter von 11 Jahren ging es los mit seiner musikalischen Entwicklung und im Alter von 15 Jahren gründete er schon seine erste Band, Billy White.

Das sind Lieder, die das Leben schreibt. Dirk Maverick. Kommen wir nun zu William Jennings. William Jennings wurde 1937 geboren in Texas, verstarb 2002 in Arizona. Er war immer wieder an der Spitze der Country-Charts, vor allem in der Zeit der 80er Jahre. Er war auch mal auf Konzerttournee in Deutschland. Jetzt hier bei uns zu hören in der Country-Time, William Jennings.

Linda Feller, immer nett, freundlich und gut gelaunt. Wer sie schon persönlich erleben durfte, weiß, von was ich spreche, und es macht immer wieder eine Freude, ihr zuzuhören. Aber auch andere Country-Musik kommt aus Deutschland. Ganz bekannt ist bei uns natürlich die Band Truckstop aus dem Norden von Deutschland. Die kommt jetzt gleich. 24 Stunden.

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1: Truckstop mit einem Johnny Cash Medley. Als nächstes habe ich für euch Toby Keith herausgesucht. Er wurde 1961 in Clinton, Oklahoma geboren. Verstarb leider schon im Alter von 62 Jahren im Jahr 2024. Als Kind kam er schon mit Country Music in Berührung, weil seine Großmutter ein Restaurant hatte, wo immer Country Music gespielt wurde. Toby Keith.

Ich bedanke mich bei euch fürs Einschalten zur Sendung. Würde mich freuen, wenn ihr das nächste Mal wieder mit dabei seid. Euer Axel Weber. 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

0: Einen wunderschönen guten Abend, einen wunderschönen guten Morgen, lieber Thomas, einen wunderschönen guten Morgen, lieber Markus.
1: Guten Morgen, Onkel Walter.
0: Ja, und einen schönen, freundlichen guten Morgen an unsere liebe, hochgeschätzte Hörergemeinde. Ihr Lieben, wir wollen wissen, mal wieder alle Sommer, ne? Kommt ja auch nicht so oft vor, in der Sommerzeit ist das immer mal so. Und ja, wir werden hier in voller Besetzung euch versuchen zu bespaßen. Verantwortlich ist der Zander aus Gala an der Sala. Und ja, weil wir heute mal alle so zusammen sind, sage ich nur eins. Genau, ihr Lieben, in diesem Sinne, ne, sind wir alle glücklich.

0: Ist das nicht heute wieder ein schöner, schöner Maitag? Auf jeden Fall ist es angenehm, nicht zu heiß. So, ihr Lieben.
1: Und so schön trocken, ne?
0: Ja.
1: War ja jetzt auch die letzten Tage nicht immer so.
0: Nee, das ist nicht selbstverständlich. Aber es soll ja auch mal feucht und nass kommen, ne? Ist der Mai feucht und nass, gell?
1: Ja.
0: Filter, Bauer, Scheun und Fass. So war das, glaube
1: ich. Genau, ja.
0: Tommy, du bist dran.
1: Ich bin dran mit I'm a Robot, Greenback Boogie.

0: Tja, ihr Lieben, so circa in der Mitte des Titels haben uns alle unter den Tisch geschmissen, weil wir gedacht haben, der Russe ruft uns an, ne?
1: Irgendwie klang das wie ein Telefon.
0: Ja, ne? Ja. Okay, es war aber doch nicht der Russe, es war der Ami.
2: So. Apropos Telefon.
1: Ja, ich hoffe, ich kriege die Nummer noch zusammen.
2: Ja, war jetzt schon ein paar Mal nicht da, Mensch. Komm, wir schreiben sie hier an die Wand.
1: 036424.
2: Ja, das war schon mal die richtige Vorwahl. 827860.
1: Und schon habt ihr uns und könnt uns mit Musikwünschen zuballern, ne?
2: Ja, oder die, die nicht telefonieren können, können auch im Chat schreiben bei
1: www.radiokala.de.
0: Oder ihr kommt auf Schusters Rappen.
2: Mit Kuchen.
0: Mit Kuchen.
1: Oder Leberwurst.
0: Für ein Tommy.
2: Ja, wir haben ja gerade schon mal über das Wetter gesprochen und wir hoffen ja nun alle auf ein paar sonnige Tage. Und wenn das mal nicht der Fall ist, dann machen wir dieses hier. Du hast mich nicht hochgezogen, deswegen.
0: Sorry. Wir ziehen
1: dich immer so runter.
0: Ja, Mensch.

0: Den Titel konnte man noch in Ostgeld bezahlen.
1: Ne? Ja.
2: Ist das nicht schön, wenn man Geräusche aus dem Isny hört? Ist nicht schön, ne?
3: Es ist wunderbar und gewaltig. Schönen guten Morgen nach Kalla.
2: Ja, hallo, grüße dich, mein Kleiner. Alles schön soweit.
3: Bei uns ist Sommer, Sonne, Sonnenschein,
2: na,
3: die Vögel
2: zwitschern,
3: die Welt ist in Ordnung.
2: Mensch, so kann das bleiben eine Weile. Sind wir total begeistert. So, mein Kleiner, jetzt freuen wir uns, dass wir wieder zusammen sind am Sonntag. Wie schaut dein Projekt und eine Etage tiefer aus? Alles schön?
3: Nee, heute nicht eine Etage tiefer, sondern heute auf dem Balkon.
2: Oh ja.
3: Aus einem Radio, das als Triebwerk ein altes Autoradio hatte, das jetzt kaputt ist, das alte Autoradio rausziehen, neues rein, geht wieder.
2: Okay, Mensch, und lohnt sich das noch für das Auto?
3: Nee, nicht fürs Auto, das nutze ich in der Wohnung als Radio,
2: so,
3: weil die CD-Laufwerke da drinnen länger halten als, sagen wir mal, so die anderen in den normalen Koffergeräten.
2: Ja,
3: oder so.
2: Das ist richtig, ja. Die müssen ja eine andere, die müssen ja was anderes aushalten, ne?
3: Genau, und deswegen nicht wegschmeißen, sondern nachnutzen.
2: Ja, unbedingt, ja. Das sind wir dafür, mein Guter. Okay, dann hast du dir so jetzt ein kleines Köfferchen hingestellt und betreibst du das mit Batterie?
3: Na, ist ein Netzteil drin, ist eine Pufferbatterie drin, wie sie es halt gehört.
2: Ja, ne? Ja. Du kannst ja mal mit Solar versuchen und dann meldest du das an als Patent.
3: Ja.
2: Ja, okay.
3: Gut.
2: Ja, da haben wir darüber mal geredet.
3: Musik.
2: Ja, machen wir mal. Los geht's.
3: Also, ein bisschen in eine andere Richtung als das eben. Wir nehmen jetzt mal Accept mit Balls on the Wall. The Wall, Entschuldigung.
2: Naja, aber doch gerne, mein Kleiner. Machen wir gern. Und jetzt kommt die Winkerrunde.
3: Genau, die machen wir jetzt hinterher. Also, ich grüße die ehemalige 12B, die Wiesens, den Hanno, den Holger, den Julius, den Michael, die Josephine, die Johanna und die Susi.
2: Hammer's.
3: Hammer's, Feuer frei.
2: Tommy, warte mal ganz kurz, bevor du drückst. Ich lade euch noch mal ganz kurz ein. Es muss sein, ne, weil vorhin nicht richtig rübergekommen und rausgekommen. Ich würde euch noch mal zu einem kleinen, ja, wie soll ich nur sagen, Thomas, zu einem kleinen Freudeausbruch noch mal einladen. Bitte schön.

0: Ja, das ist ja noch kompatibel und ich sage jetzt mal, ja.
1: Weißt du, wer hier gesungen hat? Udo aus Solingen.
0: Na, guck mal, Mensch, der Udo aus Solingen war dabei.
1: Ja.
0: Deswegen, ja, solange wie keine Ringe in der Kaffeetasse sind bei dieser Musik, ist alles schön, ne?
1: Ja, unbedingt.
0: So, los geht's.
2: Wir schauen mal in die Box hier rein. Ein Moin nach Carla ins Studio für all die lieben Mütter da draußen. Heute gern von OMD Forever Live and Die. Einen wunderschönen Sonntag euch, liebe Grüße aus Isserstedt, schreibt der Henne.

0: Wenn das mal keine gepflegte Bitmusik ist, oder?
1: Ja, unbedingt ist es ja.
2: So, ja, machen wir nun.
3: Na, nochmal hier gucken auf dem Bildschirm. Gut. Einen schönen Sonntag von Janine, Uli, Manu und Holgi. Nach Carla an Markus, Thomas, Harry und Walter. Sonntags, was war denn? Zahnarztbohrer jetzt, ne? Ja. Sonntagsgrüße auch an Angelika und Paul in die Blumenstadt. An Pause, Frosti und Olaf, an Christoph und seine Mädels und alle, die uns kennen und zuhören. Heute bitte von Queens of the Stone Age, No One Knows. Und der kommt jetzt.

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1: Buenas tardes, señoras y señoritas. Aquí está el DJ Héctor Bonifacio Echeverría Cervantes de la Cruz Arroyo Rojas. Esta es la radio que sacó a toda la estación donde el rock vive y no muere. Vamos a escuchar un par de temas de Queens of the Stone Age. Primero vamos a escuchar First Hit Given. Qué música impresionante, temible y verdaderamente ahora. Van a ver, aquí va, aquí va, aquí va.
2: So, es hat einen Stecker rausgezogen, ne? Guten Morgen, mein lieber Silvo.
3: Einen wunderschönen guten Morgen. Beste Grüße aus Sachsen an das coolste Thüringer Radio-Team.
2: Mensch, ja, ist das nicht toll, mein Guter, wenn du uns immer so belobigst. Schämen wir uns ja so richtig. Mein Guter, erstmal einen schönen guten Morgen euch in der Runde, in das schöne Sachsenland. Ja, und ja, was hättest du denn gern aufgelegt bekommen?
3: Naja, da ja heute Muttertag ist, deswegen rufst du ein bisschen später an, musste ich was Angemessenes raussuchen.
2: Heinche?
3: Nein, hätte meine Mutti bestimmt gern gehört. Die war da ein totaler Fan oder ist ein totaler Fan. Aber das Lied ist so traurig.
2: Ja.
3: Meine Wahl ist gefallen auf Good Charlotte, heißt die Truppe. Thank you, Mom.
2: Okay, dann...
3: Im Prinzip und tiefe Dankbarkeit gegenüber der Mütter.
2: Ja, das hört man raus. Und da können wir ja alle Mütter heute mal einen schönen Sonntag wünschen, gell?
3: Denke ich auch.
2: Ja, mein Silvo, und sonst alles schön bei euch beiden?
3: Ja, alles bestens.
2: Und du bist zu Hause oder Maloche?
3: Ja, ich bin mal zwischendurch aufgestanden. Ich gehe dann heute Abend wieder.
2: Ach, du machst die nächtliche.
3: Ich mach die nächtliche.
2: Okay. Mein Lieber, ich sage mal ein dickes Dankeschön, einen lieben Gruß an deine liebe Hulde. Und jetzt könntest du ja um dich schlagen und Leute begrüßen und beschimpfen oder was auch immer. Und dann sagst du, wenn es losgehen soll, ne?
3: Ich mach das mal ohne Schlagen. Ich grüße die Mädels für uns, der ehemaligen 12B. Ich grüße alle Mütter, die an den Geräten sitzen und zuhören, ganz besonders meine Mutter natürlich, meine Tante in Rudolstadt, meine Familie in Teiche und den Rest der Hörergemeinde. Ich wünsche euch allen einen wunderschönen Sonntag, so schönes Wetter, wie es auch bei uns ist. Und sehen wir uns nächste Woche wieder oder hören uns.
2: So machen wir das, mein Lieber. Das wünschen wir euch natürlich auch. Macht euch eine schöne Woche, gell? Und ja... Ich weiß nicht, irgendwo hast du heute komisch geklungen, wie, also es raschelte, aber das kann doch an meinem Apparat hier liegen, das mag ja alles sein. So.
3: Das ist meine Frau, die liest Zeitung nebenbei.
2: Ah, das ist es.
3: Ja,
2: die soll nicht so viel das Fettgedruckte lesen, ne? So,
3: ja.
2: In diesem Sinne, ihr Lieben, euch einen schönen Sonntag, gell?
3: Hau Nadel auf den Teller.
2: Jo, bis dahin, tschüss, danke.
3: Alles klar, ciao.
2: Tschüss.

0: Ja, das passt da wieder auf dem Eimer, ne? Dann haben wir den Steini am Apparat. Ich sage mal, hallo Steini.
1: Hallo, guten Morgen nach Kala.
0: Grüße dich. Das Wetter abzufragen, das muss ich nicht tun, weil es wird so sein wie bei uns, ne?
1: Wie du im Recht hast.
0: Ja. So, mein Kleiner, alles schön soweit.
1: Ja.
0: Ja.
1: Ein schöner Sonntag.
0: Ja.
1: Ja.
0: Holst du die alte Kutzi raus, oder wie?
1: Ja, das werden wir heute Nachmittag mal machen. Genau so ist es.
0: Na? Okay, das ist ja fein. Dann immer schön vorsichtig, ein Bergnuff und runter auch, gell?
1: Das machen wir so.
0: So, was hast du dir denn gewünscht?
1: Ja, genau deswegen, also es geht wieder die Zeit los, wo man das Motorrad daddelt und das Zelt hinten draufpackt und man das Wochenende irgendwo hinfährt.
0: Bist du noch so zeltfest, ja?
1: Ja.
0: Ja, ehrlich?
1: Ja.
0: Okay, ist ja fein, ne?
1: Irgendwo so ein Motorradtreffen mal besuchen und dann mit Freunden ein bisschen quatschen.
0: Ja, klar, das ist doch wundervolle Momente. Muss man inhalieren.
1: Ja, und solange wie es noch geht, gell,
0: unbedingt.
1: Immer, wenn du da auf die Treffenplätze mal guckst,
0: naja.
1: Da ist grau die vorherrschende Haarfarbe. Ne?
0: Ja, jetzt bin ich aber diskriminiert.
2: Das ist beim ACDC schon seit
1: Wochen. Ich auch.
0: Okay, naja gut, Roland Kaiser, das ist ja auch so, ne? Also,
3: da findest du noch blonde Blätter, das ist so.
0: Was hat 100 Beine und riecht nach Pisse? Die erste Reihe von Roland Kaiser, ne? Ja, gut, okay, wisch mal weg, ne? Okay, mein Guter.
1: Genau.
0: So, deinen Song hast du rausgesucht, hast du den uns schon verraten?
1: Also nee, gell? Nomadi, also an alle Nomaden, egal ob mit dem Motorrad oder mit dem Camping.
0: Ja. Oder was weiß ich. Ja. Okay.
1: Von Alice.
0: Ja.
1: Für mich eine der schönsten italienischen Stimmen überhaupt.
0: Ja.
1: Und ja.
0: Und dann kommt Gianna Nannini, oder?
1: Auf jeden Fall. Aber die Alice ist für die Italiener selber.
0: Ja.
1: Das ist für die Musik, was die Sofia Loren für den Film war.
0: Aha,
1: die ist
0: okay.
1: In Italien ausgesprochen.
0: Aha, okay.
1: Gutes Ding, weil die auch so vielfältig ist. Die hat ja wirklich vom Chanson bis zum Hip-Hop hat die alles gemacht. Kannst du dich noch an das Lied erinnern mit dem Stefan Wackershausen?
0: Ja, ja, das kennt man noch, ja. Das kennt man.
1: Also die war sehr, sehr vielfältig und hat eine traumhafte Stimme eigentlich, ja.
0: Ja, okay, mein lieber Steini, da haben wir das mal alles so mal so angesprochen. Du kannst jetzt nochmal winken, wenn du magst und dann gibst du uns das Zeichen, ne?
1: Das machen wir. Grüßen wir immer die Nicole und den Peter, die Silvia, den Andreas, die Antje, die Heike, die Katrin, den Frank, den Christian, den Achim aus Oberwellenborn, ja, und natürlich meine Beste, ne?
0: Okay, da haben wir das zusammen, mein Guter. Ich wünsche dir und deiner Truppe einen schönen, schnucklichen Sonntag und eine schöne Maiwoche, ne?
1: Das wünsche ich euch auch. Bleibt gesund und ach, eins noch, heute drücken wir mal Greifswald die Daumen.
0: Greifswald?
3: Ja, unbedingt.
1: Greifswald.
0: Ja, na klar. Ich weiß zwar nicht, worum es geht, aber wir drücken alle Mann, ne?
1: Ja.
3: Wir erklären es dir gleich.
0: Okay, der Tommy hat gesagt, er erklärt es mir gleich. Okay, mein Guter, dann...
1: Das ist nicht schwer.
0: Okay. Naja, bei mir, ich bin begriffsstutzig aufgrund meines silbernen Haares und all das und so weiter. Okay, sei es drum. Euch einen schönen Sonntag. Ein liebes Dankeschön, ne?
1: Macht's gut.
0: Tschüss.
1: Tschüss.

0: So, das war für unseren Steini, ne? Von nebenan. Ja, Markus, du kannst mal wieder schauen.
1: Ja, schauen wir mal. Einen wunderschönen guten Morgen nach Carla an das gesamte Frühstücksradio-Team. Ich wünsche mir heute Besuchen Sie Europa von Geier Sturzflug und grüße damit ganz lieb meine Freundin Sarah. Vielleicht könnt ihr ja dazu sagen, von wann das Lied ist. Aktuell ist es auf jeden Fall. Schöne Grüße von Christoph aus Rudolstadt. Ich hätte gesagt 86, 85?
2: 82.
1: Ach, doch,
2: zu früh. Ich war bei 83, habe ich gedacht, guck's nochmal.
1: Ja, also das ist schon über 40 Jahre alt, aber aktuell, wie Christoph sagt, ist es immer noch.
2: Auf jeden Fall. Kommt gleich vorher, wie immer um diese Zeit, Günther, unser Treckerfahrer.
3: Moin. Und? Heute schon die Preisschilder an der Tanke begutachtet? Seit letztem Freitag gilt ja der Tankrabatt von circa 17 Cent. Von was diese 17 Cent abgezogen werden, wurde nicht gesagt. Wo der Tankrabatt leider nicht gilt, das ist im Getränkemarkt. Da haben die Brauereien schon im Vorgriff auf die

0: Ja, aber nicht frivol werden, ne? So, ihr Lieben, wir machen weiter.
1: Mit dem nächsten Wunsch. Guten Morgen nach Carla an das Team im Studio und die Hörergemeinde spielt uns heute bitte Dorm mit A Better Part of Me. Ich grüße alle Mütter, auch meine Ma, mit der wir gleich essen gehen. Natürlich auch meine Mädels Jasmin und Annette, Dominik, Achim aus Oberwellenborn, den Luzi, Sven und die Remschützer und den Alex, schreibt Ivo aus Saalfeld.

0: riecht auf einmal hier so nach Krankenhaus.
1: Echt wohl?
0: Ja.
1: So, das ja, ich habe mir gerade die Nase geputzt, vielleicht liegt es daran. So, ihr Lieben, wir machen einfach weiter.
2: Moin Männer, Donovan wird genau heute 80 Jahre alt. Deshalb mal bitte einen seiner bekanntesten Titel, nämlich Sunshine Superman. Allen einen schönen Muttertag wünscht der Lutz aus Schöten.

0: Na gut, ich kenne schönere.
1: Vom Herrn Donnerin?
0: Ja.
1: Ja. Zum Beispiel Atlantis, ne?
0: Na, ja. Zum Beispiel, ne? Das ist so, ja,
2: das ist der
0: wesentlich bekannter als dieses Stück, was wir eben gehört haben. So, mein Tom, wie machen wir weiter?
2: Mit Text. Guten Morgen, ja. Guten Morgen, ihr Lieben, schreibt die Maria. Heute wünsche ich mir von Fleetwood Mac Gypsy. Ich grüße damit den Lennox und meine Mutti. Allen Müttern wünsche ich einen besonderen Muttertag. Ich wurde heute auch schon reichlich beschenkt. Und jetzt beschenken wir dich mit Fleetwood Mac.

0: Ja, gern wird sie aufgelegt, da können wir nichts, ne? Mhm.
1: Du hast dich gefreut, du hast mitgesungen.
0: Hopp, das und Ralala. So.
2: Einen schönen Sonntag und viele Grüße an meine Frau Xenia, an Lisa und Anton. Auch sind gegrüßt meine Remschützer-Freunde, der Ivo, der Joachim, der Georg, der Steini aus Rudelstadt, der Kaiser und der Kai aus Schwerstedt, der Lutzinger, der Paul und der Frank vom Achim aus Oberwellenborn. Ich wünsche mir von Iron Maiden Fear of the Dark.

0: Sundele, und jetzt haben wir einen Gast aus der Stadt der blitzenden Messer. Guten Morgen, mein lieber Udo.
1: Einen wunderschönen guten Morgen, liebe Kala-Gemeinde.
0: Na, mein Guter, wie schaut's aus? In Solingen ist auch schönes Wetter?
1: Ja, wir haben wunderschöne Sonne, aber es zieht sich schon langsam ein bisschen mit Schleierwolken zu.
0: Ja, ist ja, glaube ich,
1: ja, bei uns morgen regnen.
0: Ja, das ist ja, glaube ich, sogar angedroht, ne? Ich glaube,
1: ja, ja. Ja, wir haben ja jetzt auch gerade die Eisheiligen angeblich.
0: Eben, ja, das ist es ja. Und die kalte Maria und die Sophie und wie die alle heißen, ne? Die muss uns so, ja, ein bisschen abkühlen.
1: Ja, müssen wir halt auch kommen, nächstes Jahr wieder.
0: Ja, na klar, die Luthersch kommt immer wieder, ne?
1: Ja, die kann man nicht loswerden.
0: So, mein Lieber. Und sonst alles schön soweit, deinerseits, ja, ne?
1: Ja, alles schick und schön. Es ist wunderbar, dass ich heute von euch über den Stream erfahren, dass ich gut singen kann.
0: Na, siehst du mal, mein Guter, ne? Na, alles Gute kommt von Solingen, ne?
1: Ja, ja, da gibt es ja viele große Rockgruppen, die
0: vorhanden ja, ja,
1: sind.
0: Aber ja doch, unter anderem auch unser Udo, der singende Koch, ne?
1: Ja, ich hatte mal versucht, zusammen mit Tini Taurus, da gibt es sogar noch eine Aufnahme.
0: Ja?
1: Ja, anscheinend soll ich gut singen können, hat die nette Dame behauptet.
0: Na Mensch, mein Udo, da musst du mal was rüberwachsen lassen, ne? Wir sind alle neugierig.
1: Du, da schäme ich mich, da bist du rot.
0: Nein, da drehst du dich um.
1: Nein.
0: Okay, mein Guter. Sei es drum, es ist ja schön, wenn du so eine kleine, schöne Hobbys hast, da erfreuen sich doch deine ganze Umwelt mit.
1: Ja, das war ja damals, war das so ein kleiner Gig, wo wir da über unseren Radio damals gemacht hatten.
0: Ja.
1: Da hatten wir Besuch im Studio von Tini Taurus.
0: Ja.
1: Die ja oben in Güstrow
0: ja.
1: Sind die gewesen. Mit denen war ich auch bei Dean Collins wegen Plattenvertrag.
0: Okay, echt cool, ja.
1: Ja, wir haben da eine schöne, nette Zeit miteinander verbracht.
0: Schön.
1: Und leider haben die sich, die zwei sich getrennt, haben richtig schöne Musik gemacht.
0: Ja, das ist immer so, dass die Kapitel, die das Leben schreibt, gell?
1: Ja, eben.
0: Mein Udo, sag mal, hast du schon mal wieder mal was von unserem Willy Winnie Winnie gehört? Gibt's den noch?
1: Ich habe weder vom Winnie noch vom Sohnemann noch sonst irgendwas von der Richtung mehr gehört.
0: Auch nicht mehr, ne?
1: Ich habe mich da komplett, nachdem ja einer von unseren führenden Leute aus dem Radio gestorben ist,
0: ach so,
1: da hatte ich eigentlich so ziemlich alles abgebrochen, okay, was mit Radio zu tun hatte.
0: Okay, mein Udo. So nebenbei einfach nur so gefragt, ne, ohne Tiefgang jetzt.
1: Ja, erstmal. Nö, alles kein Problem. Ich habe hier nur das Problem, wir wohnen hier direkt an der Hauptstraße und wenn da die LKWs wochentlich durchdonnern, dann ist es hier ganz schwierig, eine Sendung zu produzieren.
0: Ah.
1: Ja, du weißt es ja mit den Nebengeräuschen, man hört sogar die Zeitung flattern.
0: Ja, das stimmt allerdings. Ja, dann musst du wahrscheinlich dein Haus federn lassen.
1: Ja, da müsste ich hier alles Schall isolieren.
0: Ja, vor allem die Absorber-Geschichte mit der Straße und so weiter.
1: Ist mir einfach zu viel in meinem Alter noch da irgendwie große Umbauten oder Richtungen zu machen.
0: Gottes Willen, das kann man nicht bezahlen.
1: Nee, also macht auch keinen Sinn mehr für mich.
0: Nee, das ist
1: in meinem vorgerückten Alter, es ist mal schön, eine schöne Sendung mal wieder produzieren. Nee,
0: aber, ja, das lässt sich ja alles realisieren, ne, mein Kleiner. Wir kommen ja irgendwann mal wieder zusammen.
1: Ja, ich weiß, du hast einen Test drin, da können wir jederzeit draufgehen.
0: Ja, na klar, kannst du gerne machen. Wird freigelegt, da kannst du mal eine Runde drehen, ne?
1: So, aber jetzt mal genügend gequatscht. Wir wollen ja schöne Musik. Wir haben ja einen Schiedsrichter, Tommy und ich, beauftragt, der für uns entschieden hat.
0: Ja.
1: Für Mike Oldfield mit Shadow on the Wall.
0: Na klar, gerne. Passt eigentlich zu dem vorhergehenden Titel. Machen wir gerne, mein Guter.
1: Ja, und ein Grüßchen an alle, die da draußen sind, vor allem an die Mütter zum Muttertag.
0: Ah ja, na klar.
1: Die Frau hat heute Morgen auch schon telefoniert. Ich kann ja nicht mehr telefonieren mit Mutti.
0: Nee.
1: Und ja, allen euch einen wunderschönen Sonntag.
0: Ja, mein Guter, ja, das wünsche ich mir.
1: Auf dass die Woche nicht so verregnet wird.
0: Ja, ein bisschen nass.
1: Ich würde sagen, wir hören uns dann nächsten Freitag wieder.
0: So machen wir das, mein Lieber. Da, dann sage ich auch mal ein dickes, dickes Dankeschön für deine Treue und euch allen alles Gute, gell?
1: Immer wieder gerne, mein lieber Walter.
0: Na?
1: Bis dann.
0: Bis dahin, mein Guter. Ciao.

0: Tja, und dir, mein lieber Udo, sei gesagt, am Freitag legen wir dann Led Zeppelin auf, ne? So haben wir das dann auch.
1: Ja.
0: So, ihr Lieben, wie schaut's? Alles gut? Dann machen wir erstmal wieder einen Blick. Achso, wir sind ja durch, ne?
2: Einen haben wir noch.
0: Einen haben wir noch. Gut, machen wir den.
2: Guten Morgen in die Runde. Mein Wunsch für heute per Kille: A Heart Full of Pride. Dazu eine Konzertempfehlung für den 12.12.26 für das F-Haus zu Jena. Beste Sonntagsgrüße vom Ulze aus Jägersdorf.

0: Schönes Stück. So, ihr Lieben,
1: jetzt darf du mal
2: schmeißen, ganz
1: hau mal einen raus, komm.
2: Mensch, ich bin ja recht aufgeregt, aber auch. Hm.
0: So, ich drücke mal, ne? Los geht's. Hä? Und ich bin ja gespannt.

0: So.
1: Ja, mehr ist nicht rauszuholen aus so einem nächtlichen Whisky-Abend.
0: Ja.
1: So, da haben wir den Lutz da, mein kleiner, na, du kleiner ja, Jojo, ne?
2: Ja, okay, da hat der Übergang total geklappt, ja.
1: Ja, aber ja doch, Mensch, mein Lutz. Und sonst alles schön in Jena an der Saale.
2: Hm? Ja. Ja, alles schön, ja. Wie gesagt, letzte Woche, ich hoffe, ihr habt mich so halbwegs verstanden, aus dem Auto da noch.
1: Ja, ja, das ging, na klar.
2: Ging.
1: Ja.
2: Das ging noch, na dann, ja. Ist gut, ja. Ich habe mir die Sendung nicht nochmal angehört.
1: Nee, mussten wir auch nicht, den ganzen Scheiß.
2: Hm. Ja, dann, wenn du das sagst. Ich liebe das, wenn du Selbstkritik
1: schiebst. Ach Mensch, ja, was soll's.
2: Ich glaub dir die nicht ab.
1: Ach, denkst du, ich höre mal diesen ganzen Mist an, der da hier verzapft wird, na, du hast nur.
2: Naja, gut, was wollte ich sagen? Ich war gestern, ich glaube, das ist nicht so deine Schiene, aber ich war gestern im Elfhaus bei Engerlin. Die machen auch ihre 50-jährige Tournee.
1: Ja, die gibt's naja. Noch, ja? Gibt's die noch?
2: Ja, ja, die gibt's noch. Mhm. Sind auch noch drei Originale. Nur der Schlagzeuger ist auch ist der Neueste und der ist aber auch schon 20 Jahre dabei.
1: Mhm. Naja, klar.
2: Der Schlagzeuger ist immer am schnellsten verschlissen. Ja. Ja,
1: das ist schon eine Epoche her, ne?
2: Ja, ja. Mhm. Und ich meine, sie hatten ja auch ihr Publikum oder ihre Texte waren ja auch immer, da musstest du halt hinhören oder verstanden, was sie damit gemeint haben. Und soundtechnisch sind sie halt immer noch sehr gut, muss man sagen. Die haben halt sind halt Profis, ja.
1: Naja, Mensch, das war doch damals so zwischen den Zeilen hören und singen.
2: Ja,
1: ne?
2: Ja. Nee, auf jeden Fall war es sehr schön und es war auch. Hat mich auch gefreut, dass es gut besucht war und wie gesagt, das ist immer dann, ich weiß jetzt nicht, ob das ihre letzte Tour war, aber wie das immer so ist, gell.
1: Machen Sie schon mit dem Rollator dort?
2: Nee. Weil der Chef sitzt ja sowieso schon immer am Keyboard, deswegen habe ich die Truppe ja auch immer gemacht, ich meine, ich glaube, du magst auch Keyboards.
1: Ja.
2: Ja, und da ist er ja wirklich ein Genie.
1: Ja.
2: Am schönsten finde ich eben immer, dass er an seinem Keyboard, das ist ja sein Motto, steht ganz groß dran, Freude am Beruf. Das
1: ja. Schön, ja. Na klar, sicherlich. Das hört man dann ja auch, na klar.
2: Ja, ja, ja, das ist halt so, dann jetzt gehen langsam so die Epochen zu Ende, ja.
1: Leider, gell.
2: Ich soll ja mal keine Schreckensmeldung verbreiten. Ich habe noch vorhin gerade hier im Videotext gesehen, dass die gute Bonnie Tyler im Koma liegt. Ach ja, es ist alles.
1: Der Pony.
2: Ja, wir werden nicht jünger.
1: Das ist mal so. Die haben unsere ganze Jugend mit bestritten, gell?
2: Ja. Egal, also es war ein sehr schönes Konzert. Ich habe mich gefreut und hat halt auch wieder. Es ist immer lustig, gell? Du denkst immer, was kennst du eigentlich noch von denen? Und wenn sie dann anfangen zu spielen, ach ja.
1: Ja, genau, dann fallen einem wieder alle Sachen ein.
2: Ja. Okay, die waren auch immer sehr bekannt oder beliebt dafür, weil sie sehr schöne Rolling Stones-Adaptionen gemacht haben. Also, und da haben sie gespielt von den Rolling Stones Sitting on a Fence.
1: Ja, schönes Stück.
2: Ein schönes Stück, wird selten gespielt, sagen sie selber auch. Und sie haben eben, oder sie spielen das aus dem Grund, weil es die Rolling Stones nie live gespielt haben, haben sie gesagt, dann machen wir das.
1: Mhm.
2: Und dann freue ich mich, wenn das heute gespielt wird.
1: Okay.
2: Ich habe mich auch heute sehr gefreut, den Udo zu hören und wie immer, ich grüße alle, die für uns arbeiten müssen oder was auch immer, die im Hintergrund sind und die unser Leben leichter machen.
1: Hast du dich auch gefreut, dass du den Thomas wieder gehört hast?
2: Ja, natürlich. Ich freue mich.
1: Ja.
2: Das Einzige, was mich ärgert, wie gesagt, aber Freitag, die Freitagssendung wird die nochmal wiederholt?
1: Ja. Oh. Ich glaube nicht. Aber das macht
2: dann
1: ja nichts.
2: Dann freue ich mich auf die nächste, die
1: ja,
2: Woche.
1: Eben.
2: So. Okay, dann bin ich freudig erregt und würde jetzt den Weg gerne freigeben und diese Truppe, die jetzt gerade vorher gespielt hat, da habe ich auch schon mal was gehört oder gesehen, drüber könnte ich auch empfehlen.
1: Okay. Mein liebes Luzi-Kind, ich wünsche dir einen gnadenreichen Sonntag, einen schönen.
2: Ja,
1: viel Sonne. Ich sage, die sollen es nicht dahin scheinen, wo man es manchmal sagt. Aber auf den Kopf halt, ist auch schön, ne?
2: Na, okay, ich will nicht den Tag verderben, einmal, wo meine blöde Wetter-App sagt, da gibt es nur Regen.
1: Ja, ich weiß, man hat uns das prophezeit, dass es nass kommt.
2: Weil ich morgen früh aufstehen will, tut es wieder pünktlich regnen, ja.
1: Meinst du?
2: Ich habe schon nachgeguckt, ja.
1: Ja, okay. Dann kannst du doch austricksen, dann gehst du einen Tag eher.
2: Okay.
1: Okay, mein Lützi.
2: Die Leute lachen schon über Telefon.
1: Ja, ja. Ich wünsche dir alles, alles Liebe, alles Gute, mein lieber Lutz, gell? Und ja, wir hören uns, gell, mein Guter?
2: Na, tschüss, bis demnächst.
1: Tschüss, mein Freund. Ciao.

0: Danke, lieber Lutze, für die schönen Memories. So.
1: Wunschbox ist abgearbeitet.
0: Da macht der Thomas noch ein Geräusch und da Markus mich ausschaut.
1: Ne? Ja, da würde ich mal Netheres auflegen.
0: Mach mit das.
1: Peace of my heart.

0: So kurz vorm Toreschluss, da machen wir noch einen aus unserer Wunschecke, ne? Also unserer persönlichen.
1: Genau. Ich habe mal ein bisschen Ska aufgelegt. The Specials mit You're Wondering Now.

0: ist er fertig.
1: Jetzt ist er fertig, ne?
0: Ja.
1: Okay, ihr Lieben, jetzt sind wir, wie schon gesagt, also Telefon haben wir jetzt beiseite gelegt. Ich glaube, da passiert nichts mehr heute. Deswegen holen wir uns noch einen Titel raus aus der Wunschliste unserer persönlichen und ja, lauschen einfach nur mal eben, ne? Ist schön heute, ne? Unser Publikum ist heute so lieb, ne? Und so ruhig auch, ne?

0: Sodal.
1: Jetzt sind wir so.
2: Es wurde ein kurzer jetzt gewünscht, ne?
1: Ein kurzer?
2: Ja, okay. Hab ich mal Fats Domino rausgesucht.
1: Ach, ja.
2: Sandy was a good old girl. Komm, das Ding geht ab.
1: Ja, aber ja doch.

0: ja, für mich unverständlich ist, dass in den vergangenen Jahren, wo das mal rauskam, die Empörung und Entsetzung groß war, ne, wegen so einer Musik.
1: Ja, ja,
0: im,
1: ja,
0: ne, ja. Im Schlagerparadies oder so.
1: Würde heute keiner mehr dran
0: nachkriegen. Ah, ja, ja, ja, ja.
2: Okay. Da wurden Platten zerbrochen.
0: Oh ja, Hysterie ja, ist da ausgebrochen.
2: Geht gar nicht mehr heutzutage. Ne? Ja. Zerbrich mal so eine Festplatte.
0: Eben.
1: Ja, na gut, sei es drum. Passend zum Abschied, den Titel habe ich letztens zum ersten Mal gehört. Nina Hagen, noch ein Tässchen Kaffee. Geht gleich los.

0: Ja, ihr Lieben, so ist das nun mal. Irgendwann ist die Sendung zu Ende, ne?
1: So sieht's aus.
0: Dann sag ich mal danke, lieber Thomas, danke, lieber Markus.
2: Danke, Walter.
0: Ja, und ein dickes Dankeschön an unsere Gemeinde. Ihr Lieben, euch einen schönen Sonntag noch, eine schöne Maiwoche. Euch alles Gute. Bis dahin, verantwortlich. Wada Santas, Kala Anta Sala. So, wir machen jetzt die Tür zu. Tschüss.
1: Tschüss. Tschüss.
0: Petra, mach die Türe auf, da weiter kommt ein Dauerlauf.

mir gut gefallen. Wisst ihr, was wir jetzt machen? Nee, nee, das könnt ihr nicht erraten. Da kommt ihr einfach nicht drauf. Passt mal schön auf. Wir machen jetzt nämlich Schluss. Tschüss, Platschquatsch. Auf Wiedersehen, sagt Pippi Platsch, der

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0: Hallo und herzlich willkommen zum Rosenkeller Radio mit Christine
1: und Böhmer.
0: Das bin ich. Wir freuen uns, dass ihr eingeschaltet habt. Wir haben riesige, fette News heute zum Rosenkeller Special. Denn der Rosenkeller wird epische, legendäre 60 Jahre alt. Mhm. Meine Güte, was für ein Hammer. Ja, wir sitzen hier im Homestudio. Die nächsten 3 Stunden sind voraufgezeichnet. Dann gibt es nochmal 2 Stunden live. Also, wir hoffen, ihr bleibt dran und habt extrem Bock, uns zuzuhören. Ich habe einen kleinen Aufruf gestartet und versucht, die Oldies zu erreichen. Relativ spontan, aber wir haben einige Zuschriften bekommen von richtigen Rosenkeller-Urgesteinen. Absolute Legenden. Da werde ich euch immer mal wieder was draus vorlesen. Jetzt gerade habt ihr gehört von den Naked Eyes, Always Something There to Remind Me. Ich hoffe, ihr habt dabei auch sehnsüchtig an den Rosenkeller gedacht. Die Sendeverantwortung liegt übrigens bei selbigem. Chris Dizzle, 1964 war ein krasses Jahr in verschiedensten Bereichen, denn vor allem in Jena hat sich da im Nebel an einem wunderschönen Morgen, ich weiß nicht, ob es genauso ablief, aber zumindest einige Leute sich dann dazu zusammengerafft, den Rosenkeller zu entrümpeln. Es war quasi der Beginn des Rosenkellers, 2 Jahre Vorarbeit, mehr oder weniger. Und das hat sich dann so gezeigt, dass diejenigen dann 1966 den Rosenkeller öffnen könnten im Mai, was wir dieses Jahr zelebrieren. Und ihr seid alle herzlich eingeladen, vorbeizukommen. Freitag bis Sonntag. Korrekt, jawohl. Nun, mit was beginnen wir denn letzten Endes? Ich würde sagen, ich lese euch mal kurz was vor. Und zwar von einem gewissen Herrn Dr. Oehme. Der ist im Oktober 1964 dabei gewesen, hat zur Schaufel gegriffen. Liebe Grüße, gehen raus. Ich möchte euch das einfach mal vorlesen. Hallo B-Mais und Christi. Herzlichen Dank für eure Einladung und Mail zum 60. Ich, Dr. Jochen Oehme, gehöre gemeinsam mit Micha, Dr. Hans-Joachim Michael, zu den Pionieren des Studentenkellers zur Rosen. Im Oktober 1964 haben wir mit dem Müllausräumen begonnen. Wir waren eine Vielzahl Studenten. Micha und ich haben im September 1964 mit unserem Landwirtschaftsstudium begonnen. Trotz Praktika in der Jena Umgebung haben wir mit vielen Kumpels im Untergrund geschuftet. Zum Beispiel mit Christoph Kehler, dem späteren evangelischen Bischof. Liebe Grüße gehen an alle raus, die ich hier übrigens nenne. Ja, auch im Laufe der Sendung viele Grüße und danke, dass ihr dabei wart und natürlich, dass ihr alles möglich gemacht habt. Am 3. Mai 1966 haben wir den Studentenkeller eröffnet. Der Rektor der FSU, Professor Drefal, hat das Band zerschnitten, das ich halten durfte. Dann begann die Kneipenarbeit. Micha war Chef und bis zum Ende des Semesters führte er eine große Barmannschaft, in der ich auch tätig war. Horst Hölzel organisierte die Kultur. Ab September 1966 gab es 4 Barmannschaften. Eine Mannschaft habe ich bis 1968 geleitet. Fragt mich bitte nicht nach den Namen. Zu lange her. Zum Beispiel Pitt Wieser. Liebe Grüße gehen auch an ihn raus. Ja, Jochen Oehme wird uns am 3. Mai vermutlich besuchen. Das freut mich sehr. Danke auch für deine Zuschrift und für diesen kleinen Einblick. Mittlerweile 81 Jahre, Wahnsinn, unglaublich, ne, was wir für absolute Urgesteine haben im Rosenkeller, wie lang diese Geschichte schon reicht. 1964 habe ich, wie gesagt, Always Something That To Remind Me ausgewählt, das waren die Charts 1964 in Großbritannien. Also ich hoffe, das haben die Leute damals vielleicht auch irgendwie gehört, als sie gebuddelt haben. Das nächste wäre dann von Nancy Sinatra, These Boots Are Made For Walking. Denn das waren den Charts 1966 im Mai in Deutschland, Westdeutschland. Ja, und vielleicht wurde das damals zur Eröffnung auch irgendwie gehört oder war bekannt, je nachdem. Wir kennen es auf jeden Fall. So viel dazu. Liebe Christine, hast du auch noch was zu sagen? Irgendwie in diesen umtriebsamen Zeiten der 60er Jahre, Beginn der 60er Jahre?
1: Ja, also ich würde uns sehr gerne erstmal ein bisschen historisch einordnen, damit alle eigentlich Bescheid weiß, was dann eigentlich im 1660 passiert ist. Also wo befinden wir uns zur Geburtsstunde der Rose? Wir befinden uns eben mitten im Vietnamkrieg zum Beispiel, also wahrscheinlich nicht vor Ort, denn Vietnam ist nicht Deutschland. Wir sind auch mitten im Space Race, wir sind auch nicht in Space, aber auch sehr cool. Das heißt, dass eigentlich die ganzen Themen, die uns damals beschäftigt haben, beschäftigen uns immer noch. Also zum Beispiel diese Race zum Mond. Zum Beispiel am 3. Februar hat die Soviet Luna 9 auf dem Mond gelandet. Da hatten wir zum Beispiel auch dann der Fall, dass im Juli 30. England Westdeutschland im Fußball besiegt hat, um die Weltmeisterschaft zu gewinnen. Das war das erste und einzige Mal, dass England bisher gewonnen hat. Auch sehr wichtig, am September 9. wurde Adam Sandler geboren. Ich weiß nicht, ob das halt...
0: Nichts, was ich gut finde. Nein, kein Front gegen Adam Sandler, aber okay, diese Filme.
1: Und Walt Disney ist verstorben im Dezember. Also wir sehen, es war halt eine sehr spannende, umfangreiche Zeit. The Who and the Kings zum Beispiel waren an ihrem Höhepunkt. Die haben halt die ABC-Show Shindig performt. Zum Beispiel. Und auch im selben Monat, als die Rose, eigentlich in derselben Woche, wo der Rose geöffnet wurde, hat Paint It Black wurde veröffentlicht von The Rolling Stones. Genau. Also wir sehen eine spannende Zeit voller guter Musik. Wovon mehr kommt, vermute ich.
0: Ja, bald, so ist es. Um uns mal kurz einzuordnen, also wir haben diese Zeit natürlich gar nicht erlebt. Wir sind in den 90ern geboren, ich am Anfang der 90er und Christine Ende der 90er. Ich habe natürlich noch so ein bisschen DDR-nachklingende Schwingungen mitgenommen. Zum Beispiel Grundschulzeit und sowas, wenn ich da an unsere Turnhallen und sowas denke, oh meine Güte, großartig. aber wir befinden uns natürlich in den 60ern ja auch mitten in der tiefsten DDR. Und für Christine natürlich auch nochmal ganz besonders, vielleicht sollte man das noch dazu sagen, dadurch, dass du aus Südafrika kommst, hast du nochmal einen ganz anderen Bezug, wahrscheinlich zu dieser Zeit, zu den Geschichten deiner Familie und dann hier nochmal speziell Ostdeutschland, ist natürlich eine spannende Sache. So, dann würde ich sagen, wir knallen hier mal das nächste Lied rein. These Boots Are Made for Walking von Nancy Sinatra. Und ich hoffe, damals sind viele Boots auch in den Rosenkeller hineingewalkt. 1966 im Mai. Ihr hört gerade das Rosenkeller-Radio.
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0: Die Sendeverantwortung liegt bei Selbigen. Und wir sind die nächsten 3 Stunden hier für euch voraufgezeichnet da. Und dann geht's live am Rosenkeller weiter. Ich hoffe, ihr bleibt dran. Alles, alles Gute. Viel Spaß. Bis gleich.

0: diese Boots sind hoffentlich alle in den Rosenkeller gewalkt. Nancy Sinatra, these boots are made for walking. 1966, hier ist das Rosenkeller Radio.
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0: Herzlich willkommen und herzlichen Glückwunsch, liebe Rose. Ja, wir sind ja dabei, uns ein bisschen damit zu beschäftigen, hier Danksagungen zu verteilen, ne? An alle die vielen, vielen hundert, wenn nicht sogar tausende Leute, die mit dem Rosenkeller irgendwie in Zusammenhang stehen, die da mitgeholfen haben, mitgearbeitet haben, den Rosenkeller geprägt haben. Über Jahrzehnte. Vielen Dank. Wir können einfach nur vielen Dank sagen. Es ist krass, wie so Ursprünge natürlich ihre Wellen weiterziehen bis in die Gegenwart. Jetzt sitzen wir hier auch schon relativ lange eigentlich im Rosenkeller dabei. Können jetzt nicht unbedingt für die neue Generation sprechen, aber ich bin mir sicher, der ganze Rosenkeller ist aufgequollen vor historischen Erinnerungen, Ereignissen und wir können uns immer nur wieder zurückbesinnen und danken an vor allem die Urgesteine, die das alles möglich gemacht haben. Ich möchte jetzt was vorlesen von Herrn Horst Winkler, genannt Hotte. Er hat uns geschrieben: Hallo, ich bin seit ewigen Zeiten auch im Rosenkeller als Hotte bekannt, bin heute 78. Einen beträchtlichen Teil meines Lebens habe ich in den damals verqualmten Gewölben verbracht, oft bei den Stufen stehend, von oben wurde die Frischluft zugeführt. Ich war seit 1966 im Keller aktiv, aber anfangs nicht als Mitglied, sondern mit meinen Bands, Jugendband Jena und Spektrum. Wir waren sozusagen Hausband, haben da geprobt und unsere Anlage gelagert. Von 69 bis 73 war es dann die Band Katalyt. Für die Programmgestaltung am Sonnabend waren wir als Jenenser Truppe wichtig, weil kurzfristig erreichbar und meist einsetzbar. Es war ja damals im Repertoire das Verhältnis 60% zu 40% für Ost- und Westtitel vorgeschrieben. Bei uns waren es 10 zu 90. Das hört man immer sehr oft. Also, wen man auch fragt von der DDR, so diese Vorschrift wurde eigentlich nie eingehalten. Es lief größtenteils Westmusik, wenn es möglich war. Im Keller fühlten wir uns relativ sicher. Dort kam vom Einlass gegebenenfalls eine Warnung, wenn verdächtige Besucher einmal durchkamen. Die wurden allerdings meist schon an der Tür abgewiesen. Und das muss man sich halt auch mal vorstellen. Ne? Man ist dann ja auch permanent beschattet letzten Endes. Bei allem, was man dort tut, bei allem, was man dort an Kultur versucht beizutragen und an Freiheit sich zu erkämpfen, permanent eigentlich Gefahr, dass irgendeiner einen bespitzelt. Also ganz, ganz, ganz komplett andere Zeit. Unglaublich. Ja, dann will ich mal ein paar Bands nennen, die zum Beispiel damals abgespielt wurden, was so im Rosenkeller damals lief. Ja, zum Beispiel die Rolling Stones, natürlich die Beatles, riesige Dinger in den 60ern, die Doors, Jimi Hendrix, Neil Young, Cream, die Creedence Clearwater Revival, Rokol Harum, die muss ich sagen, die kenne ich gar nicht, Kings, Bee Gees, Moody Blues, Doors, Vanilla Fudge, Kolosseum, alles Dinger, die wir versuchen natürlich heute auch wenigstens mal anzureißen oder wenn nicht gar komplett abzuspielen, je nachdem, ist natürlich eine ganze dicke Hausnummer und wir haben gar nicht so viel Zeit. Deshalb bin ich auch so ein bisschen gehetzt und gehastet. Ja, es wurden natürlich auch viele Eigenkompositionen gespielt, hat uns der liebe Hotte hier mitgeteilt, aber leider sind die nur noch als unbrauchbare Mitschnitte existent. Das ist natürlich schade, gell? Aber vielleicht kriegen wir auch mal so einen unbrauchbaren Mitschnitt irgendwie ran und spielen den mal zu einem anderen Zeitpunkt im Rosenkeller Radio ab. Ab der zweiten Hälfte der 70er habe ich viele Musikverträge als kulturelle Beiträge gehalten, schreibt Hotte. Ja? Das große Interesse damals ist heute unvorstellbar. Aber es war zu diesen Zeiten nicht einfach, an aktuelle Westmusik zu kommen. Ich habe Unsummen auf den Schwarzmarkt für Platten ausgegeben, oft in Polen, und hatte ein kleines Netzwerk aufgebaut, innerhalb dessen wir uns Scheiben zum Überspielen auf Band gegenseitig ausliehen. In den Vorträgen habe ich dann jeweils Gruppen mit Musikbeispielen, Dias und Kommentaren porträtiert. Themen waren unter anderem sowohl die Beatles als auch John Lennon, Pink Floyd, zum Beispiel auch dieses epische Album The Wall, ja, das ist jetzt ein Einschub von mir. Auch wenn man sich damit beschäftigt, ich habe mich vor und kurz damit beschäftigt, muss ich sagen, aber auf jeden Fall was wir, wenn es möglich ist, abspielen. Ich zwinkere da gerade Christian so ein bisschen zu, vielleicht von Pink Floyd, was von dem Album rauszuhauen. Das war ein ziemlicher Banger und ist, glaube ich, auch das letzte Album mit der Original Pink Floyd Besatzung. Gut, dann versuche ich hier nochmal weiter zu zitieren. Ab ungefähr 1980 stieg ich dann in die Disco-Gruppe ein. Die 80er waren aus meiner Sicht die schönste Zeit dafür. Eine Disco zu machen war damals auch harte körperliche Arbeit. Man schleppte Koffer mit Bändern und schwere Tonbandgeräte. Zitat Ende, jetzt muss ich kurz einschieben. Unglaublich, oder? Ich meine, wenn man sich das heute vorstellt, man hat ein paar Kabel, bestenfalls noch oder schlimmstenfalls noch einen USB-Stick, den man erst einstecken muss, um das alles rüberzuziehen. Und damals tatsächlich harte körperliche Arbeit mit schweren Tonbandgeräten. Unglaublich. Okay, ich zitiere weiter. Es musste dann immer auf den nicht laufenden Geräten zum nächsten Titel gespult werden, was stressig war. Den Übergang passend zu machen, war eine kleine Wissenschaft, die Frank Blöbaum und ich besonders ernst nahmen. Titel wie Sonderzug nach Pankow von Udo Lindenberg und welche von Niederhagen waren politisch tabu, was Uli, Bo Müller und mich aber nicht davon abhielt, sie zu spielen. Wie gesagt, allen Genannten hier möchte ich auch nochmal liebe Grüße zukommen lassen. Ich persönlich, gell, Zitat Ende quasi, jetzt Zitat wieder anfangen. Konsequenzen gab es meines Wissens nicht. Der Keller war eine Art politische Oase in der sonst etwas grauen DDR-Wirklichkeit, was nicht zuletzt zu seiner Popularität beitrug. Man konnte da auch relativ offen sprechen. Jährlicher Höhepunkt war immer der Kellerfasching. Die Karten dafür waren wahnsinnig angesagt. Es gab ein oder zwei Professoren, deren Namen ich leider nicht mehr weiß. Sie hielten ganz tolle, gereimte und politisch aufmüpfige Büttenreden, die mich total begeisterten. Irgendwie waren sie auch Vorbilder für mich mit meinen späteren Aktivitäten als Dichter auf meinen Webseiten seit 1999. Wer da Interesse dran hat, Zitat Ende, gell, ich bin wieder am Start. Christian, wir müssen das so machen, dass du das vorliest und ich meine Einschiebe mache. Auf versschmiede.com dichtet unser ehemaliges Rosenkeller-Mitglied weiter und hat sich damit einen Namen gemacht. Also das freut mich auch zu hören. Dann will ich erstmal hier einen kurzen Break machen, zitatemäßig, gell, Christine? Was möchtest du denn uns zu diesen Zeiten geben? Du hast jetzt lange genug Zeit gehabt, dir was auszudenken, was dazu passen sollte.
1: Dankeschön. Ich kann das nicht.
0: Gut, dann machen wir weiter.
1: Ich habe erstmal ein paar Lieder ausgesucht. Ich weiß nicht, ob du vielleicht Lieder spielen möchtest.
0: Ja, wenn dir ein gutes einfällt.
1: Also ich habe ein paar, das schön, also ein paar, ist richtig mega wundervolle Zeit für Musik eigentlich. Ein paar Lieder, die du da erwähnt hast, beziehungsweise ein paar Bands haben mich natürlich dann sofort inspiriert. Ich glaube, ich würde sehr gerne für euch The Kinks, You Really Got Me spielen. Und dann darauf direkt anschließend The Doors, Break On Through to the Other Side.
0: Na dann.
1: Los geht's.

0: breaking on through to the other
1: side. Willkommen im Rosenkeller Radio. Rosenkeller. Schön, dass ihr immer noch dabei seid. Hier sind Bemeis.
0: Und Christi.
1: Yo, Christi, was hast du uns gerade aufs Ohr gegeben?
0: Also, nur um kurz wiederzuholen, ich kann kein Deutsch. Wir hatten erstmal The Doors, wir hatten zweitens The Doors, Break On Through to the Other Side und wir hatten The Kinks, You Really Got Me. Zwei fantastische Lieder, die auch dann laut Hotte in der Rose öfters vorkamen oder die gespielt haben. Ich zitiere weiter in diesem Beitrag von Hotte. 1989 gab es einen Gänsehautmoment. Nach dem Massaker auf den Tiananmen-Platz in Peking war ich zur nächsten Disco eingeteilt. Ich war sehr geschockt und überlegte, ob man da überhaupt Disco machen sollte. Aber hätte ich abgesagt, hätte sich sicher jemand anderes das übernommen. Das wollte ich nicht. Ich spielte dann einigermaßen vorbereitende Titel wie Don't Give Up und Red Rain von Peter Gabriel und machte dann eine lange Pause. Auf den damals installierten TV-Geräten, und es gab schon TV-Geräten, haben wir uns gewundert, also in der Rose, habe ich eingeblendet: Mit dieser Schweigeminute möchte ich der Opfer der Ereignisse auf dem Tiananmen-Platz gedenken. Nach ein paar Sekunden völliger Stille kam dann lauter Applaus. Vergesse ich nie. Ich war darauf gefasst, dass in den nächsten Tagen zu passend und unpassender Zeit zivile Männer vor meiner Tür standen. Es war dann aber schon so viel politisch los, dass mein Fall wohl nicht die höchste Priorität hatte. Nur eine Abordnung der Hochschulgruppenleitung suchte mich zu Hause auf. Sie wollten wissen, ob es wirklich stimmte, dass ich einen ZDF-Beitrag gezeigt hätte. Das hat mich amüsiert und auch etwas beruhigt, weil durch dieses Gerücht klar wurde, dass im Keller nicht ständig Stasi-Leute zugegen waren. Genau, wollten wir dann vielleicht etwas dann zu den 80ern
1: abspielen. Vielleicht, wenn du von Peter Gabriel vielleicht was findest oder irgendwas entsprechendes 80er-mäßiges. Gerne. Wie heute auch schrieb, ja, die 80er waren die beste Zeit, um Disco zu machen, auch wenn es super anstrengend war. Ich glaube, die 80er waren für alle eine geile Zeit irgendwie. Wenn man sich überlegt, was da alles für Gassenhauer rausgingen, die auch jetzt noch in den Discos abgespielt werden, ist das natürlich eine gigantische, legendäre Zeit. Auch wenn heute natürlich dann Anfang der 90er immer öfter von Besuchern mit sie angesprochen wurde und das Gefühl hatte, es wäre langsam Zeit aufzuhören mal. Auch bei dem, was dann in den Diskos dann so heute abgespielt wird, ist es natürlich trotzdem wunderschön, dass er so lange den Rosenkeller bereichert hat. Also vielen Dank auf jeden Fall. Und auch wenn die Musik sich auf jeden Fall auch geändert hat, es gibt ja auch mal wieder Diskos, die ein bisschen mehr die ältere Musik mit bedienen oder komplett was Neues, was vielleicht auch ganz cool ist, mal anbieten. Also komm auf jeden Fall gerne mal vorbei und auf jeden Fall mindestens zum Rosenkeller Geburtstag. Da freuen wir uns auf jeden Fall, wenn das möglich ist. Wie gesagt, von Hotte, dem Herrn Horst Winkler, rosige Grüße an alle. Vielen Dank dafür. Christine, hast du was Schönes ausgesucht?
0: Ja, ich würde sehr gerne weiter beim Thema bleiben und dann sofort eigentlich Peter Gabriel Don't Give Up spielen, wie damals gespielt wurde. Wir befinden uns in der Rosenkeller im 1989.
1: Ja, das Rosenkeller Radio.
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0: Was ein schönes Lied und was für ein starkes Zeichen das gesetzt haben müsste damals, sich solidarisch so zu zeigen, in solche politisch angespannte Zeiten. Also muss man immer daran denken, wie viel die Rose eigentlich mitgemacht hat, ne, in den letzten 60 Jahren, wie sehr die Welt sich verändert hat.
1: Ja, ich meine, über ein halbes Jahrhundert ist schon abgefahren, wenn man sich das mal so überlegt. Also meine Güte. Der Rosenkeller ist ein Fels in der Brandung.
0: Jedenfalls vielen, vielen Dank, Konte, für diese wundervolle Beitrag, den du da für uns geschickt hast. Und auch allgemein dein Beitrag, den du für die Rosenkeller geleistet hast über die mehrere Jahrzehnte.
1: Auf jeden Fall. Vielen Dank, nicht nur an dich, an alle natürlich, aber auch besonders für diesen persönlichen Moment, den du uns hier mit uns geteilt hast. Vielen Dank dafür. Ja, wir gehen gleich mal ein bisschen weiter. Wir haben noch eine Zuschrift bekommen. Vom Kuwaihai, und zwar der Herr Gustav Wilhelm Bartke, hat uns auch geschrieben. Da möchte ich auch gerne ein bisschen draus zitieren. Gerade habe ich eure Mail erhalten und fühle mich als Oldie angesprochen, da ich leider nicht am Erzählcafé teilnehmen kann, weil ich nur am 3. meinen Rosenkeller aufschlagen kann, habe ich in meinem Rosenkellerarchiv gewühlt. Zunächst sende ich euch meine Rosenkeller-Reminiszenzen zu, die ich zum 30. Geburtstag aufgeschrieben habe. Kleiner Einschub von mir, 30 Jahre, das ist auch schon wieder her, meine Güte. Okay, weiter mit dem Zitat. Die verstreut auch im Buch Der Rosenkeller, die Chronik eines Studentenclubs, verankert sind. Hier ist zu kennen, dass ich nach der Eröffnung 1966 zunächst in der ersten Kellermannschaft gearbeitet habe und ab Herbst mit meiner Seminargruppe eine eigene Barmannschaft gebildet habe. Nach dem Studium war ich von 1969 bis 1971 als Kultursekretär der FDJ-Hochschulgruppenleitung für den Rosenkeller verantwortlich und gehörte in dieser Funktion dem Clubrat an. Anfang 1972 bis 1975 war ich Clubchef des Rosenkellers. Ja, und schließlich hänge ich noch einen Mitschnitt von unserer Hausband, der Old Time Memory Jazz Band, an, den legendären Tiger Rack. Mit den besten Grüßen in alter Verbundenheit, Gustav Wilhelm Bartke, alias Kuwaihai. Vielen Dank für deine Zuschrift, auch für den Mitschnitt der alten Hausband, der Old Time Memory Jazz Band. Die werden wir am Ende unseres Beitrages hier gerne abspielen. Das ist natürlich ein absoluter Edelstein, den du uns da gegeben hast. Vielen Dank dafür. Und natürlich auch super, mit einem der ehemaligen Clubchefs hier kurz korrespondiert zu haben oder zu können. Ja, hoffentlich sehen wir dich auch zum Clubgeburtstag, beziehungsweise werden dich bestimmt auch mal so kontaktieren. Vielleicht machen wir mal ein paar Gastauftritte für das Rosenkeller Radio. Was hältst du davon, Christine? Wenn wir vielleicht einfach mal einen Gaststar mal einladen.
0: Jawohl, ein ordentlicher Interview. Erstmal die ganzen Rosen-Oldies und dann Dieter Bohlen.
1: Oh ja, Dieter Bohlen kommt irgendwann ganz, ganz, ganz am Ende. Wenn alles sowieso in die Brüche gegangen ist, dann kommt er bestimmt noch bei uns vorbei. Wie würden wir denn fortfahren? Hast du bereits schon vielleicht einen nicen Song? Aber ansonsten würde ich sonst weiter zitieren. Wie sieht's bei dir aus?
0: Also, wir können meinetwegen gerne erstmal zwei Lieder zum Beispiel weiterziehen. Ich habe was von den 60er und von den 70er nochmal mitgebracht.
1: Das klingt für mich absolut ausgezeichnet. Ihr hört gerade das Rosenkeller-Radio. Und die Senderverantwortung liegt bei selbigen. Wenn ihr Bock habt, dann kommt beim Rosenkeller-Geburtstag gerne vorbei. Freitag und Samstag, beziehungsweise also heute und morgen, ist hier Party angesagt. Natürlich sowieso alle ehemaligen super, super, super herzlich eingeladen. Und es gibt lustige Getränke, lustige Geschichten, lustige Musik. Mhm. Und in ungefähr, 3 Stunden ist auch ein Live-Beitrag des Rosenkellers hier zu hören. Christine, was hast du uns als erstes mitgebracht?
0: Also erstmal für die ganzen Party-People, die sich gerade nicht in der Rosenkeller befinden, weil, wie gesagt, es findet sich gerade eben eine Party statt an der Rose. Also falls ihr noch Bock habt, dann zum bisschen spät zum Frühshoppen aufzutauchen, wir sind immer noch da. Ich habe erstmal als Representative für den 60er nochmal The Animals, House of the Rising Sun mitgebracht, weil das eine meiner Lieblingslieder ist und weil ich das kann. Und als nächstes The Car is Just What I Needed, was in den 70er aufgetaucht ist. Ich wünsche euch viel Spaß beim Zuhören.

0: You are just what I needed, liebe Christine. So sieht's nämlich aus. Das ist ein sehr treffendes Lied. Und jetzt sind wir sogar ein Rosenkeller-Radio-Team. Unglaublich, oder?
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0: Wahnsinn. Ihr hört gerade das Rosenkeller-Radio.
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0: Die Sendeverantwortung liegt bei selbigen.
1: Selbigen.
0: Das waren zwei sehr schöne Gassenhauer aus den alten Zeiten, muss ich sagen. Wir haben natürlich noch mehr mitgebracht. Es geht ja immer noch ein Stückchen weiter. Ich möchte euch allerdings noch ein bisschen was von dem guten Gouvi-Hai vorlesen, aus seinen Reminiszenzen, die er vor 30 Jahren geschrieben hat. Und da sind einige absolut coole Erinnerungen mit dabei. Christine, du hast da ein bisschen was vorgelesen, was du zitieren kannst.
2: Es hatte sich schnell unter den Studenten herumgesprochen. In der Jenaer Innenstadt, unweit des Eichplatzes, im Hof des Professorencasinos zu Rosen, tief unter den Rosensälen der Universitätsbibliothek, wurde im Untergrund gebuddelt. Wie ich mich erinnere, rief im Frühjahr und im September 1964 jeweils zu Studienbeginn die FDJ alle Studierenden in der Friedrich-Schiller-Universität Jena auf, sich am Ausbau eines Studentenclubs im Zentrum der Stadt zu beteiligen. Dass ein solcher Club gebraucht wurde, stand außer Frage und auch das Interesse dafür brauchte bei den meisten Studierenden nicht erst geweckt zu werden. Wir Lehrerstudenten, also ist immer noch voller Lehrer, ne? Ihr seid alle da. Wir Lehrerstudenten in den Fachkombinationen Körpererziehung und Geschichte des Immatrikulationsjahrgangs 1964 wollten damals etwas abseits vom Schuss oder besser vom Unibetrieb direkt neben der Muskelkirche in der Seidelstraße im Studentenwohnheim Gutmuts eine Baracke, jeweils zu 8 auf einem Zimmer. Zu unserer Seminare zählten 13 Studenten und nur eine Studentin. Das Studium begann jeweils im September mit einem 6-wöchigen Ernteneinsatz im Norden der Republik, in der ganzen Universität. Das heißt, alle Studierenden mit einem Sonderzug fuhren. Nach diesen ersten 6 Wochen kannte man sich von verschiedenen Seiten, wusste, wer arbeits- und trinkfest war und war oder nur einen Pol aus diesem Kontinuum abdenken konnte.
0: Ja. Also das heißt, wer entweder total saufen konnte oder total arbeiten konnte, aber gefordert war mal beides. Ja, da hat er zum Beispiel auch dann später die legendären Gestalten Hans-Joachim Michael, genannt Micha, Giesbert Deutrich, genannt Kanne, und Jochen Oehme, von dem wir heute ja schon gehört haben, kennengelernt. Das sind natürlich coole, schicksalhafte Begegnungen dann. Und da werden wir dann gleich weiter draus zitieren, wie es dann weiterging. Ja, auf jeden Fall, was ich noch anmerken möchte, ich meine, zu 8 auf einem Zimmer. Also Wahnsinn. Die Zeiten haben sich auf jeden Fall geändert. Die Muskelkirche gibt es ja immer noch. Da weiß ich gar nicht, ob da noch ein Studentenwohnheim daneben ist. Aber Wahnsinn, auf jeden Fall heftige Zeiten. Wir sind immer noch quasi jetzt wieder zurückgegangen, Anfang der 60er. Im Frühjahr und Herbst 1965 leistete unsere Seminargruppe 2 oder 3 Arbeitseinsätze im Keller der Rose. Ergebnis dieser Aktivitäten waren Kontakte zu jenen Studierenden, die schon seit Monaten die Kellergewölbe zu ihrem Objekt gemacht hatten. Am 3. Mai 1966 gehörten einige von uns deshalb mit zu den geladenen Gästen bei der Eröffnung des FDJ-Studentenclubs Rosenkeller. Man traf Kelleraktivisten wie Michael.

0: Rehfall sei Stuhl. Professor Z lehnte sich vor Junggattin und zur Schadenfreude anderer beim ersten Melkschimmelbruch im weißen Anzug auf den braun gewichsten Kellerboden. Gerade so, als wollte er den mittelalterlichen Tiefkeller erkunden. Schön, dass das hier Professor Z so zensiert wurde, wer auch immer das war. Der hat sich scheinbar auf einen Schemel gesetzt und ist dann durchgebrochen mit dem weißen Anzug. Das ist natürlich heftig. Heftig unangenehm. Ich zitiere weiter. Das Jenaer Bier floss in Strömen. Die Stimmung war prächtig. Die Jenaer Studenten hatten von nun an ihren Club. Herzlichen Glückwunsch, lieber Rosenkeller, zu deinem 60. Geburtstag.
1: Wir haben dich sehr, sehr lieb.
0: Haben wir anlässlich des Geburtstages des Rosenkellers noch mehr Musik eigentlich am Start, liebe Crystal? Sonst würde ich einfach hier hemmungslos weiter zitieren. Such uns mal ein schönes Lied raus, was du denkst, was jetzt passen würde zum anlässlich des Geburtstages. Und ich werde noch ein bisschen weiter darüber sprechen, was uns hier zugeschickt wurde. Ich zitiere, nach der Eröffnung des Rosenkellers wurde ich angesprochen, unter den Sportstudenten eine Barmannschaft aufzubauen, die ab Oktober im Wechsel mit drei anderen Barmannschaften den ökonomischen Betrieb im Keller sichern sollte. Unter Hans-Joachim Michael, kurz Micha, wurden wir eingearbeitet. Das heißt, wir lernten als erste Voraussetzungen ein Fass anzustecken und Bier zu zapfen. Aber auch wie die Elektrik funktioniert, die finanzielle Abrechnung und nicht zuletzt die hohen Prinzipien der Reinigung kennen. Während sich die anderen Barmannschaften in der Regel aus durch den Barchef angeheuerte Studierende verschiedener Seminargruppen, Studienjahre einer oder verschiedener Fachrichtung zusammensetzten, bildete unsere Seminargruppe eine Barmannschaft. Das ist cool. Die Barmannschaften haben sich ja lange, lange gehalten, wurden jetzt ja erst jüngst, in der jüngsten Vergangenheit ersetzt, einfach aufgrund der Situation, dass man mit quasi festen Barmannschaften leider nicht mehr gut organisieren kann letzten Endes. Aber cool, dass das auch eigentlich so eine lange Zeit schon herrührt, wie man so schön sagt. Habe ich gar nicht gewusst tatsächlich, dass Barmannschaften so ein uralter Brauch waren des Rosenkellers. Ja, Christi, hast du vielleicht einen richtig fetten Gassenhauer hier?
1: So. Jawohl. Also, wir machen weiter erstmal mit 60er, 70er Hits. Ich habe erstmal Creedence Clearwater Revival, Fortunate Son, was eigentlich als Antikriegslied für den Vietnamkrieg dann geschrieben wurde. Leider immer noch aktuell. Und dann von Neil Young, Out on the Weekend. Ich hoffe, ihr habt Spaß dabei.
0: Ihr hört das Rosenkernradio.

0: Neil Young bin ich auch ein Riesenfan davon. Auch meine Eltern. Liebe Grüße gehen raus. Und auch an alle anderen, die uns gerade zuhören. Ihr hört das Rosenkeller Radio. Herzlich willkommen. Herzlichen Glückwunsch, liebe Rose, 60 Jahre. Ganz schönes Brett, mein lieber Scholli. Ja, gesehen. Wir haben ja noch ganz, ganz viel, was wir aus diesen Rosenkeller-Reminiszenzen von Goofy High zitieren können.
1: Ja, auf jeden Fall. Vielen, vielen Dank nochmal an alle Beteiligten, dass sie uns so umfangreich geantwortet haben. Ich zitiere weiter. Man muss wissen, dass damals in der Woche über 35 Stunden zu belegen waren, also es hat im Studium, und vor allem in den Seminaren, zurzeit auch in der Vorlesung, Anwesenheit gefordert war und kontrolliert wurde. Nun ging der Kellerdienst nach Ausschlangschuss und Reinigung oft bis in den Morgen. Und so mancher kam zu Seminar oder zur Vorlesung nicht aus den Federn. Es folgten ernste Aussprachen mit den Seminargruppenberaterinnen, die in unsere Kellerwochen verstärkte Anwesenheitskontrollen vornahmen. Daraufhin legte die Seminargruppe fest, dass in der jeweiligen Kellerdienstwoche der Besuch aller Lehrveranstaltungen durch die Barmannschaftsmitglieder eiserner Pflicht war und jedes Fehlen mit beträchtlichen Mengen Bier abgegolten werden müsste. Im Ergebnis dieses Prinzips waren die Dienstwoche durch harte Keller- und Studienarbeit, ja, durch gewaltige Überstunden gekennzeichnet. In den Kellerfreien Wochen allerdings hatten wir vor den Lehrkräften unseren eigenen Prinzipien Ruhe. Jeder konnte nach dem Leitspruch verfahren, von wem man sagt, er sei ein Frühaufsteher, der kann ruhig bis zum Mittag schlafen.
0: Das ist natürlich auch eine ziemlich heftige Angelegenheit, ne? Und quasi eine Vollzeitwoche nebenher noch hart kulturell und arbeitstechnisch sich dann für sein Hobby zu begeistern. Wahnsinn. Ja, ich meine, teilweise heute auch noch der Fall natürlich, wenn man irgendwie was nebenbei machen will, muss man es immer noch in seiner Freizeit reinquetschen. Aber damals war, glaube ich, nochmal das Verhältnis von extremen Arbeitsaufwand zu ich habe überhaupt Freizeit nochmal ein ganz anderes im negativen Sinn.
1: Und vor allem, was Sie damals dann gemacht haben, bleibt bis heute immer noch stehen.
0: Richtig, 60 Jahre Rosenkeller, meine Güte. Ich würde gerne noch weiter zitieren. Überhaupt war es zum Leidwesen des einen und zur Freude des anderen Sitte geworden, dass Fehltritte, sei es, dass das Freibier zu ernst genommen wurde oder dass der Übergabebereich nicht okay war, in Flüssigkeitsmaßen, hier waren wir nicht wählerisch, Bier, spanischer Wein oder Röni abgegolten werden musste. Das scheint auch ein Wein gewesen zu sein, dieser Röni. Ja, ich zitiere weiter. Noch härter war oft das Verdonnern zu Spezialaufgaben, zum Beispiel die Reinigung bestimmter Sanitärbereiche oder das Abtauchen in die regelmäßigen Abständen verstopfte Klärgrube gleich hinter den Tresen. Es kommt mir gar nicht aus dem Mund, wie eklig das ist. Wahnsinn. Ja, natürlich gibt es immer noch eklige Aufgaben, auch im Rosenkeller, wenn es an die Reinigungssachen geht, ans Putzen. Liebe Grüße immer an alle Leute, die im Putzteam sind und regelmäßig putzen, auch zu Sondereinsätzen. Ihr seid eigentlich auch wahre Helden. Da sieht man schon ziemlich schockierende Dinge, aber es muss halt gemacht werden. Ich zitiere weiter. Aus heutiger Sicht unvorstellbar waren unsere Bekleidungsnormen. Heute schmunzle ich immer wieder, wenn ich uns auf Fotos bei Kellerveranstaltungen mit Schlips und Kragen sehe. Dies trieb solche Blüten, dass am Samstagen zum Tanz der Einlassdienst auf den Schlips und die Hose schaute. In alten, verschlissenen Jeans gewährte man keinen Zutritt und höchstens eine neue West-Levis bot manchmal noch eine Chance, ins unterirdische Kulturreich eingelassen zu werden. Also, Dresscode war auch am Start. Das gibt es so in der Form, glaube ich, nicht. Also, ich denke. Außer bei der Bad Taste Party. Da muss man so zerschließen, wie es geht, aussehen oder zumindest so bunt wie nur möglich. Ja, aber natürlich cool. Könnte man vielleicht mal einen Themenabend wieder in Erwägung ziehen, wo tatsächlich mal vielleicht Schlips und anständige Kleidung angesagt sind? Hat ja mal wieder eine ganz andere Atmosphäre dann auch. Ja, liebe Crystal, wir gehen jetzt schon Richtung der 70er. Ich möchte gerne weiter zitieren. Nachdem ich mehrere Jahre als Barchef und in der Clubleitung des Rosenkellers gearbeitet hatte, war ich von 69 bis 71 als Kultursekretär für den Keller verantwortlich. In diese Zeit fallen unvorstellbare Entdeckungen vom Gestalter unserer Programmhefte Paulchen Puhlmann, einem Physiko-Chemiker. Neben seinen ideenreichen Grafiken hat er ein Verfahren zur drucktechnischen Herstellung unserer Programmhefte entwickelt, das uns aufwendige Reproduktionen ersparte. Auf Aluplatten gestaltete er die einzelnen Seiten, ätzte sie direkt in die Folie. In unserer Stammdruckerei schlug Hermann Brendel ob dieser Methode die Hände über den Kopf zusammen. Solch schlappe Folie soll den Abzug von 1000 Exemplaren überstehen, aber es ging. Der Zweifel war unbegründet, Paulchen hatte ständig neue Einfälle und experimentierte. Liebe Grüße, jetzt ein Stück von mir an den guten Paul. Danke für diesen genialen Einsatz und Einsätze. ich zitiere weiter, so bügelte er Zeitungsbilder auf seine Alufolie und diese so reproduzierten Bilder überstanden den Druck schadlos. Ergebnis waren auch mehrfarbige Programmhefte zur damaligen Zeit ein Novum. Zitat Ende. Auch krass. Ich meine, was wir heute als gang und gäbe betrachten, farbige Programmhefte, einfach easy, ne? Kann man überall drucken lassen. Damals musste man sich da richtig was einfallen lassen. Liebe Christine, hast du vielleicht Musik aus den 70ern oder 80ern?
1: Also aus Zeitgründen habe ich nur ein Lied mitgebracht aus den 70er. Wir gehen ganz klassisch mit Fleetwood Mac. Ich hoffe, du hast nichts dagegen.
0: Ich habe richtig Bock auf Fleetwood Mac. Ihr hört das Rosenkeller-Radio.
1: Rosenkeller.

0: Einer meiner Lieblingslieder, Go Your Own Way, Fleetwood Mac.
1: Ihr hört das Hosenkellerradio. Herzlich willkommen. Ich hoffe, es hat euch auch gefallen. Ich finde dieses Lied auch absoluter Banger. Wie eigentlich das meiste von Fleetwood Mac. Nun, um euch weiter mit dem Hosenkeller und seiner Geschichte ein bisschen vertraut zu machen, möchte ich weiter von dem tollen Reminiszenzen von Goovy High zitieren. Von Anbeginn waren in der Programmgestaltung des Rosenkellers Silvester, Fasching sowohl am 11.11. als auch mehrere Tage im Februar und natürlich der 3. Mai fest verankert. Langfristig wurde an der Ausgestaltung, vor allem an der Gestaltung der großen Kellerwand im mittleren Gewölbe, den Eintrittskarten, dem jeweiligen Faschingslied und den Büttenreden gearbeitet. Die Arbeit des Elferrates begann meist schon unmittelbar nach dem alljährlichen Ernteeinsatz. Das Faschingslied wurde für jeden sichtbar zum Mitsingen direkt hinter der kleinen Bühne angebracht. Zum ersten Fasching, unter dem Titel Wir Steinzeitkinder, war eine gestaltete Tonscheibe die Eintrittskarte. Die 600 Karten hatten ihr Gewicht und der Einlassdienst entwertete mit einer Kneifzange. Ist auf jeden Fall eine super coole Idee. Diese Büttenreden, hat er auch sehr viel ist da drin zu finden, in diesen Reminiszenzen. Das war auf jeden Fall ein ewig langes Kapitel im Rosenkeller, wo sich viele Leute sehr viel kreativ was einfallen lassen haben. Gibt es so in der Form jetzt nicht mehr, auch wenn der Fasching sich noch relativ lange im Rosenkeller gehalten hat, in so ein bisschen abgewandelter Form, wurde mir zugetragen bis ungefähr 2015, war zumindest Fasching auch im Rosenkeller immer noch eine wichtige Nummer, ist jetzt etwas eingeschlafen, man kann das natürlich auch wieder reviven, was mich trotzdem überrascht, muss ich sagen, weil so jetzt eher in Ostdeutschland ich mit Fasching und Karneval wenig zu tun habe. Aber cool, wenn das natürlich dann, gut, wie man auch vielleicht erwarten kann, im Studentenclub natürlich hochgehangen wird. Jeder Grund, um Bier zu trinken, ist ein guter Grund. Nun, noch ein bisschen mehr zum Fasching. Einmal hatte ein Fasching Auswirkungen bis in den Herbst, war in gewisser Weise schon wieder Start in die neue Saison. Ich weiß heute nicht mehr wie, ich weiß nicht mehr wer es aufgetrieben hatte, aber plötzlich war es da. Mitten im Gewühl des Faschingstrubels, noch während die Büttenreden gehalten wurden, sauste plötzlich ein quiekendes Ferkel durch die Kellerräume und hinterließ verwirrt und verängstigt auch noch so manche Schweinerei. Anschließend brachte ein alter Verbündeter des Rosenkellers, der Veterinärmediziner Professor Dr. Roth, den Dürrenläufer im Stall der Tierklinik unter. Er wurde hier mit durchgefüttert und schon ein halbes Jahr später mit der gesamten Kellertruppe ein tünftiges Schlachtfest veranstaltet. Der Anfang war sehr schön, ich habe mich gefreut, dass sie das Ferkel gerettet haben. Dann war ich wieder traurig, dass sie es letztendlich doch gegessen haben. Ja, die DDR war eine harte und unnachgiebige Zeit und es gab ja nichts. Ja, wobei, na, man kann es schon nachvollziehen, klar, so ein Ferkel ist ja lecker, was soll ich sagen. Es schmeckt einfach zu gut. Ja, nein, ja, ich versuche mich vegetarisch zu ernähren. Guck mich nicht so böse an. Ja, dann gibt es ja auch noch einen weiteren Ausläufer zu Silvester. Oder haben wir schon noch ein Lied, was du vielleicht spielen möchtest? Sonst würde ich jetzt einfach nochmal weitermachen, weil diese Silvester-Story, die hat mich auch gepackt. Das ist typisch DDR. Ich möchte weiter zitieren. Silvester stand vor der Tür und es gab wieder einmal nichts. Nichts Außergewöhnliches in realsozialistischen Zeiten. Aber eine Silvesterparty ohne Sekt, undenkbar. Auch die besten Verbindungen zum GHG, also der Großhandel damals, halfen diesmal nicht. In Jena und Umgebung war nicht eine Flasche aufzutreiben. Selbst die Interhotels saßen auf dem Trockenen. Das Beziehungskarussell musste sich drehen. Wie es halt so ging, jemand kannte jemand. Tatsache war, einer unserer Väter hatte als Lehrer die Tochter des Direktors von VEB Rotkäppchen in seiner Naumburger Klasse. Nicht nur sein Lehrer-Schüler, sondern auch sein Lehrer-Eltern-Verhältnis sollte sich als fruchtbar für die Silvesterfeier erweisen. Denn am 31.12. standen wir mit den Barkas der Uni-Fahrbereitschaft im Hof der Sektkellerei in Freiburg. Anmerkung von mir, ich musste erstmal recherchieren, was ein Barka ist. Und das sind quasi kleine, wie so Transportautos. Man kann das ein bisschen mit einem VW-Bus aus der Zeit vergleichen. Sieht total lustig aus. Genau. Die wurden zum Transport benutzt. Gemeinsam mit uns in der Schlange warteten viele große GHG-Transporter. Die Stimmung der Fahrer war getrübt, denn nur wenige Flaschen wurden an die großen Brummer abgegeben. Vor uns in der Reihe musste sich der Fahrer der GHG Jena mit 100 Flaschen begnügen. Das reicht mal gerade für die Verwandtschaft, knurrte der Fahrer. Dann wurde unser kleiner Barkas vorgewunken und uns wurden unbegrenzt unsere Wünsche erfüllt. Alles, was das Herz begehrte, ob Rosé, ob trocken oder halbtrocken, ob 07er oder 03er Flaschen, insgesamt Sekt, bestimmt bis zur ersten Kellerstufe, die kommen von ganz oben, sprach es sich unter den Fahrern herum. Keiner ahnte, dass wir im Gegenteil im wahrsten Sinne von ganz unten kamen. Schnell verschwanden wir mit unserer Beute, schon zeitig verließ im neuen Jahr so manch honoriger Gast das Interhotel oder die Weinperle, um wenigstens noch einen Sprung im Rosenkeller ein Gläschen des prickelnden Gesöffs zu ergattern. Wie hieß es so schön, Beziehungen schaden nur dem, der keine hat. Ja, absolute Klassik-DDR-Geschichte, würde ich hier an der Stelle sagen. man muss wieder jemanden kennen, um jemanden zu kennen, der jemanden kennt, und dann kommt man doch irgendwie an irgendwas ran. Ja. Während ganz jener auf dem Trockenen saß und keinen Sekt hatte.
0: Nur kurze, nicht eigentlich, also hat nichts damit zu tun, aber der Rotkäppchen-Brauerei in Freiburg hat ein sehr schönes Museum, da war ich letztes Jahr, da kann das besuchen und da ist auch ganz viel DDR-Geschichte dabei, also zumindest was es in Saufen angeht.
1: Die Saufgeschichte und die DDR-Geschichte sind eng miteinander verknüpft. Übrigens, hört ihr gerade das Rosenkeller Radio?
0: Rosenkeller.
1: Die Sendeverantwortung liegt bei Selbigen. Wie wir euch schon mitgeteilt haben, es ist Rosenkeller Geburtstag. Heute am Freitag und morgen am Samstag könnt ihr gerne vorbeikommen. Es gibt auch 17 Uhr das sogenannte Erzählcafé. Wenn euch diese alten Geschichten begeistern, mitziehen und ihr Fragen stellen wollt.
0: Samstag,
1: 17 Uhr Samstag, gibt es das Erzählcafé. Kommt vorbei, da könnt ihr euch gerne dazu gesellen und gerne den alten Stories aus dem Rosenkeller und seiner Geschichte lauschen. Ihr seid herzlich eingeladen. Nun, dann möchte ich das Ganze hier langsam zum Abschluss bringen diesbezüglich mit diesem Themenkomplex. Und zwar, möchtest du etwas sagen, Christi? Du guckst mich so an.
0: Ja, ich würde da ausklinken. Ich wollte Bescheid sagen. Wir sind gleich wieder dabei. Erstmal kommt der gute Patrick und begleitet euch durch die 80er, 90er Jahre von den Rosenkeller dann durch. Und wir sind sofort wieder mit dir, mit sehr interessanten Zeitzeugen aus 2006.
1: Richtig, die kommen als nächstes. Nun, dennoch habe ich vielleicht noch was ich hier anmerken möchte. Ich hatte es schon mal erwähnt, gell? Die Alltime Memory Jazz Band spielt heute, kommt vorbei. Wie gesagt, eine der uralten Housebands in Jena. Ich bin super gespannt. Und ansonsten würde ich mich erstmal hier bedanken bei allen, die uns zugehört haben. Und möchte jetzt, jetzt bin ich etwas verwirrt, geht jetzt direkt weiter mit Patrick. Live und direkt. Cool. Vielen Dank fürs Zuhören und dann viel Spaß mit Patrick. Let's go.
2: Ja, willkommen zum zweiten Part des Rosenkeller Jubiläums Radio Formats. Jetzt die Jahrzehnte von der zweiten Hälfte der 80er bis Anfang der Nuller. Hier ist für euch der Patrick, ihr kennt mich vielleicht aus anderen Rosenkeller Radio Programmen und ich habe mir für meinen Part jetzt zwei nette, naja, nicht wirklich ehemalige, kann man eigentlich sagen. Also zumindest einer ist eigentlich noch schon immer noch ein bisschen aktiv, kann man sagen, bei uns im Rosenkeller, habe ich mir als Interviewpartner jetzt eingeladen, die mir vielleicht ein bisschen was aus der Zeit von ca. 87 bis 2006, jetzt nicht exakt, aber so im Groben erzählen können. Also ich bin noch nicht so lange dabei, ich selber erst ab 2018 ca. deswegen dachte ich mir, das ist vielleicht nicht so verkehrt, wenn man sich da jemanden ranholt, der sich eventuell mit der Zeit auskennt. Ich würde euch mal kurz bitten, euch kurz vorzustellen, mit wem ich heute mein Interview führen darf.
3: Also ich bin der Sorgo und ich bin seit 87 im Rosenkeller, wurde 88 aufgenommen und habe mit dem Steffen Jube zusammen die Baugruppe gegründet. Die Gründungsidee kam vom Dr. Manfred Döring, auch genannt Pimpe. Und der hat die Baugruppe damals gegründet, um kleine Reparaturen im Rosenkeller oder Umbauarbeiten zu organisieren.
2: Okay, vielen Dank, Sirko. Und wen habe ich heute noch die Ehre?
4: Ich bin der Jan. Ich habe bei einem Praktikum einen Fuchser kennengelernt. Der war 93 Chef von der Baugruppe. Und bin dann, ja, Mai 93 aufgenommen worden zum Clubgeburtstag. Und 2013 habe ich mich vom Tom verabschieden lassen. Habe auch meinen eigenen handbemalten Hocker noch. Ja, die ganze Zeit eben Baugruppe gemacht. Und jetzt bin ich eigentlich eher so im Hintergrund noch zugange und kümmere mich so ein bisschen noch um einen Rosen-Server mit dem Christoph, der, ja, weiß nicht, ob er kommt. Ich glaube, die letzte Adresse, die ich von ihm hatte, war Basel.
2: Ja, vielen Dank. Also an der Stelle jetzt schon mal vielen Dank, dass ihr euch die Zeit nehmt für das Ganze. Da wir jetzt gerade schon so ein bisschen eingeordnet haben, seit wann ihr dabei seid, Sirko zum Beispiel, du hast ja jetzt dann auch dann die Wendezeit so ein bisschen mit dem Rosenkeller zusammen erlebt. Wie war das denn so in etwa?
3: Es war sehr interessant, weil für uns war alles neu. Es war eine leichte Grauzone. In puncto, wie geht's mit dem Rosenkeller weiter? Dadurch haben wir dann festgestellt, dass wir ein e.V. gründen müssen, weil zum Beispiel auch Brauereien Interesse an uns hatten und
4: Wir wollten aber selbstständig bleiben, wir wollten Rosenkeller bleiben und dadurch haben wir dann damals ein EV gegründet. Es war eine interessante Zeit. Auch mit der Währungsumstellung, es war ein sehr schöner, interessanter Abend damals. Von der DDR-Mark auf D-Mark. Ja, das war, wer soll ich noch das nicht hin?
2: Also man könnte sagen, es gab eine D-Mark-Party, so nach dem Motto.
4: Es gab eine DDR-Mark-Party und zwar haben auch die Leute teilweise ihr DDR-Geld wie bei der Hochzeit in den Hof geschmissen und haben sich gefreut, dass es jetzt die neue Währung gibt. Und wir, der Rosenkeller, die Mannschaft, haben am nächsten Tag mit Schaufel und Besen eimerweise Pfennige und Groschen zusammengekehrt und hatten eigentlich relativ guten Einnahmen noch, allein schon was Kerrgeld war, also quasi. Da kam der Begriff Kerrgeld her von uns.
2: Okay, das ist ja auch eine ziemlich einmalige Situation, definitiv. Also es war quasi eine DDR-Mark-Abschiedsparty, wenn man so will. Okay.
4: Also die Party war an dem Tag oder in der Nacht von, ich weiß nicht mehr, ja, irgendwann war Umstellung DDR auf Westgeld. Vorher konntest du ja mit DDR und Westgeld bezahlen, BRD-Geld. Und dann war halt die Nacht, heute ist nur noch eine Währung und da war hier. Das war wie Silvester und Geburtstag, alles in ein. Es gab kein, also es gab kein, die haben getrunken und Geld geschmissen, als gäbe es keinen Morgen. Die DDR war Geschichte, die DDR war damit Geschichte für alle und dann war auch jetzt auch viel, war auch viel Unsicherheit drin. Also es gab auch nicht jetzt, wie geht's weiter, wie wird das und so weiter. Das wird mit der Uni. Das Wort mit dem Rosenkeller, Eigentumsverhältnisse kam dann auf. Also es war schön, aber auch interessant und auch, ja, Probleme haben wir eigentlich immer gelöst als Club. Also.
2: Okay, also auf jeden Fall schon mal eine sehr besondere Phase, denke ich, auch für den Rosenkeller, die das damals war. Du bist ja erst ein bisschen später dazu gekommen, nach der Wende. Wie war noch so, hast ja noch so die Anfangszeit so ein bisschen erlebt von der Rosenkeller jetzt in der BRD und EV-Gründungszeiten vielleicht noch so ein bisschen so auslaufend?
5: Von dem Wildwasser hat man eigentlich schon nichts mehr gemerkt. 93, da war das eigentlich alles schon gut organisiert. Der Olaf Dreiling war damals Geschäftsführer. Es gab einen Vorstand, es gab eine Programmgruppe, eine Werbegruppe, Baugruppe, verschiedene Barchefs. Also das hatte alles schon irgendwo Struktur. So diese ganz wilde Zeit wie 90, 91, das war da alles schon durch.
2: Und wie war der Rosenkeller so zu der Zeit nicht? Also zum Beispiel jetzt nochmal zu deiner Anfangszeit, circa 87, da sah es ja hier alles noch sehr anders aus, ne? Also Leute, die jetzt heutzutage in die Rose gehen, denk mal, erleben den Verein, den Keller jetzt auch ein bisschen anders von der Raumaufteilung und wie alles so, ja, alles so organisiert ist. Damals gab es ja, glaube ich, auch noch das Weinabteil zum Beispiel oder die obere Bar. Du hattest, glaube ich, auch schon mal erwähnt, du warst auch bei den Baumaßnahmen da relativ auch mit involviert. Sehe ich das richtig?
4: Das Weinabteil war früher unser Mannschaftsraum. Und da aber irgendwann bei einer Party oder bei einem Konzert vom Zur die Rose, also Rosa. Rosa hat Konzert gegeben im Rosenkeller und ist dabei, ist ein Missgeschick passiert und da Vereinsraum ist komplett abgebrannt mit Feuerwehreinsatz und Löschen und Evakuieren vom Rosenkeller. Das ist aber das Einzige in der Geschichte, wo wir einen Rosenkeller wegen was evakuieren mussten. Und das Weinabteil hat Rosa mit einem Tauchsieder auf dem Sofa abgefackelt. Und dann haben wir überlegt, was machen wir draus? Und da kam mir auf die Idee, wir machen ein Weinabteil, wo man sitzen kann, also wo die Gäste sitzen können, wo man was zu essen also was zu essen zubereiten kann, weil ja die Möglichkeiten jetzt standen wie Mikrowelle und so ein Aufheizgerät, so ein Backofen, Mini-Backofen. Und da haben wir das komplett entkernt, haben Fußboden neu verlegt, haben Wasser reingelegt, haben Abwasser gelegt. Quer durch die Wände in die Oberer Weinabteil, ins Oberer und die Oberer Bar und haben da unten dann den Raum eingerichtet und das war auch lange Zeit, bis das dann weichen musste für den Ausbau der hinteren Konzerttonne, wurde
3: Raum, also er wurde Garderobe benötigt. Und da war ja unsere Kapazität von der Garderobe war 250 und brauchten dann 500 Gäste Garderobe und da haben sie das in die Weinabteil umgearbeitet. Jetzt ist es Backstage-Bereich für die Künstler und so wird es wahrscheinlich erstmal bleiben und jetzt wird wahrscheinlich auch, weil die Tonne wieder neu aufgemacht hat, Konzerttonne, müssen wir dort wieder Garderobe vorsehen mit Backstage-Bereich.
2: Also nur kurz, für alle, die vielleicht die Rose kennen, nochmal zur räumlichen Einordnung. Wenn man die Treppe runtergeht, oben ist eine Tür, da war früher die obere Bar, da ist jetzt quasi eher ein Lager aktuell und dann auf halber Treppe ist auch nochmal eine Tür, da ist für alle, die nicht Band sind und hier vielleicht schon mal aufgetreten haben, da ist der Backstage-Bereich, das war dann früher das Weinabteil, beziehungsweise vorher der Vereinsraum quasi.
5: Also ich habe immer gedacht, das lernt so auch noch ein bisschen was dazu, ne? Also ich habe immer gedacht, das Weinabteil, das gab es da schon Ewigkeiten. Aber das muss ja dann, wenn das erst nach der Wende passiert ist. 1990.
3: Es gibt in den Backstage-Bereich eine Lüftungsklappe, da ist eine Messingtafel dran und da sind die Leute verewigt, die dort mitgemacht haben. Und da ist auch die Zahl 1990 verewigt. Also quasi ein Jahr zuvor war das Feuer, dann der Umbaumaßnahmen und dann war die Eröffnungsparty für diesen Räumlichkeiten. Es hat auch keiner mitbekommen im Rosenkeller. Aufgefallen ist es nur, weil die Gäste meinten, im Hof eurer Ventilator raucht zu sehr. Dann haben wir festgestellt, dass wir unten an der Tür nicht mehr anfassen konnten, weil das Holz heiß, glühend heiß war. Und dann haben wir aufgemacht und war komplett Feuer, Rauch. Das hat aber keiner gemerkt im Rosenkeller. Es wollte auch keiner gehen. Also wir haben gesagt, es ist brennt, aber keiner wollte gehen. Also alle haben sich erst mal ein Bier noch geholt und dann sind sie rausgegangen. Die Gläser haben wir dann auf dem Holzmarkt eingesammelt, die restlichen. Es war also total entspannt. Also Panik ist da nicht ausgebrochen. Feuerwehr stand drinnen mit Vollanzug und hat gelöscht und die Gäste haben zugeguckt. Gut, es gab halt keine Bilder davon, weil man damals noch kein Telefon mit Handy hatte. Bisschen.
2: Aber zum Glück haben wir ja Zeitzeugen, die von solchen wilden Ereignissen berichten können. Nur zur Entwarnung, wir kriegen aktuell jährlich eine Schulung zu Maßnahmen im Brandfall. Also macht euch da mal keine Sorgen. Da werden ja jedes Jahr immer auf den aktuellen Stand versetzt, was hier Fluchtwege und sowas angeht. Nur so am Rande zu dem Thema. Feuersicher quasi, genau. Also wir haben auch jede Menge Fluchtwege, keine Sorge, dafür wurde gesorgt. Genau. Drei Fluchtwege haben wir. Ich würde hier an der Stelle eine kurze Pause machen und hätte die Frage, ob ihr vielleicht irgendwelche Musikwünsche hättet, die ich vielleicht mit einflechten kann. Also vielleicht so auch aus der Zeit, so der Ende der 80er oder 80er, 90er. Könnt gerne noch einen Moment nachdenken, würde jetzt auch erstmal was anderes spielen.

0: So, dann wären wir auch wieder zurück zur Jubiläumsradiosendung, die Zeit 87 bis 2006 in etwa. Und ich würde jetzt die 80er quasi nochmal kurz anschneiden und dann auch abschließen wollen, die wenigen Jahre. Sirko, du kannst ja da so als einziger gerade in der Runde halbwegs so ein bisschen von berichten. Was sind so die ersten Erinnerungen, die du vielleicht noch so aus der Anfangszeit hast? Oder wie bist du überhaupt in den Rosenkeller gekommen? Fangen wir vielleicht lieber so an.
1: Das ist relativ einfach. Ich habe mit dem Steffen Jube zusammengearbeitet bei dem Umbauprojekt Volksbad Jena, Zeiss Interessengemeinschaft, und habe durch ihn an der Uni angefangen, Neuendorfer Hof, und der hat mich angesprochen, weil er wollte immer hier Elektrikerarbeiten machen und sucht jemanden, der Kabelschlitze verputzen kann. Und da habe ich meinen Kollegen gefragt, der hat gesagt, ja, da ist immer was los, geht da ruhig hin, und habe hier Probearbeiten machen müssen oder habe Probearbeiten getätigt, und Pimp hat gesagt, das passt, dich nehmen wir auf. Und so bin ich zum Rosenkeller gekommen.
0: Also von Anfang an quasi als Bautätiger hier immer gewesen, aber dann natürlich sicherlich auch die Partys entsprechend mitgenommen, nicht mal, oder?
1: Das war früher so gewesen, dass wir keinen, es war ehrenamtliche Arbeit, was heute immer noch so ist, und die Bezahlung war eigentlich freier Eintritt, und alle Feierlichkeiten wie Clubgeburtstag, Clubfahrt, Ökfest, die Veranstaltungen waren für uns auch frei, und das war, aber wir haben kein Geld dafür gekriegt, was heute immer noch so ist. Also ich arbeite immer noch jetzt seit damals ehrenamtlich im Rosenkeller, unbezahlt.
0: Und wie kommt es, dass du, also musst du ja irgendwie ganz schön Gefallen dran gefunden haben, dass du das so lange Zeit jetzt ehrenamtlich machst. Was ist, macht ein Rosenkeller vielleicht so ein bisschen besonders für dich, dass du das schon so lange quasi auf dich nimmst, so viel Zeit und so viel Arbeit hier schon reingesteckt hast?
1: Fangen wir mal anders an. Früher war es ganz schwer, in einen Club zu kommen, ohne Beziehung. Und damit hatte ich die Gelegenheit gehabt, zur Disco zu gehen, zu Live-Konzerten zu gehen. Und ich musste nie stundenlang an der Tür stehen im Winter oder allgemein, sondern ich stand dann auf der anderen Seite von der Tür. Und dann habe ich aber so viel Herzblut und so viel Energie reingebracht. Es macht Spaß. Man tut was für die Gemeinheit, für die Jugendlichen, dass die einen Ort haben, wo sie fortgehen können, wo sie feiern können. Und da bin ich dabei geblieben. Das ist eigentlich der ganze Grund. Ja, und dann ist es wird das wie ein bisschen wie eine Familie. Man lernt Leute kennen, aus den Leuten entstehen Freundschaften, wie zum Beispiel mein Kumpel Jan Hamel, der auch mit jetzt gerade da ist. Und einige sind schon leider von uns gegangen durch Krankheiten. Aber sonst ist das wie eine Familie. Man lernt immer neue Leute kennen. Immer wieder kommen neue Studenten. Manche bleiben eine kurze Zeit, manche bleiben sehr lange. Und man hat halt einen relativ großen Freundeskreis, es ist Familie. Man weiß, wenn man nichts zu tun hat, geht man halt im Rosenkeller Bier trinken. Freitag ist Live-Konzert, Samstag zum Sonntag ist Disco. Und ich habe halt einen Ort, wo ich halt hingehen kann, ohne dass ich mir vorher einen Kopf machen muss, ob ich reinkomme oder nicht. Also was früher war das Problem, man ist nicht nirgendwo reingekommen. Heutzutage ist es anders, aber ich habe halt, es ist wie ein Zuhause geworden. Manche haben halt einen Fußballverein, ich habe halt einen Rosenkeller.
0: Okay, ja, also ich bin natürlich auch aktuell im Verein, schon seitdem ich hier im Rosenkeller bin, auch Vereinsmitglied. Nur kurzer Einschub dazu, also aktuell sind wir natürlich immer froh über Neuzugänge, die auch Bock auf den Verein haben und hier sich dran beteiligen wollen. Ist ja, wie vorhin schon erwähnt, seit der Wende dann zum e.V. geworden. Jedes Mitglied zahlt einen jährlichen Mitgliedsbeitrag und hat weiterhin dann diese Vergünstigungen zu jeder Veranstaltung natürlich entsprechend kostenlos reinzukommen und vielleicht noch weitere. Ne? Und diese Gemeinschaft existiert in gewisser Form immer noch so. Es gibt immer noch viele Leute, die entweder schon Jahre oder Jahrzehnte hier schon sind, die schon quasi zum Inventar gehören, also egal welchen Alters auch. Also es zieht sich eigentlich über viele Jahrzehnte durch, was hier an Leuten aufeinander trifft. Und das macht es auf jeden Fall auch sehr familiär. Auf jeden Fall kann ich so bestätigen. Noch eine kurze Frage zu der Zeit. Gibt es irgendeine Veranstaltung, wo wir jetzt auch über Veranstaltungen geredet haben, an die du dich noch besonders erinnerst, vielleicht so aus der Zeit, so Ende der 80er, als du hier angefangen hast, die du irgendein Konzert, also gut, Rosa war jetzt so aus anderen Gründen erinnerungswürdig. Fällt dir da vielleicht noch was ein?
1: Also, wo ich mich gerne daran erinnere, das waren die ersten Veranstaltungen, die wir im Innenhof gemacht haben vom Uni-Hauptgebäude in Jena. Das war das erste Mal, dass wir draußen waren mit unserem Konzert, also mit unserer Veranstaltung. Da war der ganze Innenhof, war eine Bühne aufgebaut und das ging, glaube ich, über 2 Tage. Ja, das war dann später, das war sehr schön und Rosenkeller, schöne Erinnerung. Es gab früher den Musiker Kani, der war, glaube ich, aus Weimar und der hat sich mit den besten Musikern der DDR im Rosenkeller getroffen und das war eine Veranstaltung, die war sehr, sehr gut besucht, sagen wir mal so. Es waren mehr Leute drinne, wie hätten rein gedurft. Aber es war wirklich eine, da stellt man dann raus, gut, ey. Aber das waren so Veranstaltungen, die einen schon bewegt haben. Ich habe zum Beispiel auch zum Beispiel Vicky Womit hat zum Beispiel seine ersten Konzerte im Rosenkeller gegeben. Rosa hat zum Beispiel auch ihre ersten Konzerte im Rosenkeller gegeben. Das war halt ein gutes Zusammentreffen. Und viele Künstler, die jetzt so relativ groß sind, die jetzt gar nicht mehr bei uns auftreten, wie Olaf Schubert hat zum Beispiel auch seine ersten Veranstaltung. Ja, der hat auch seine Soloauftritte auch hier im Rosenkeller gemacht. Die Plakate hängen noch im F-Haus hinten drinne. Olaf Schubert im Rosenkeller. Der hat auch früher hier seine ersten Veranstaltungen hier im Rosenkeller gemacht. Das sind natürlich Erinnerungen, die halt schön sind. Heutzutage sieht man das und denkt man, ja, Kubler, du hast auch bei uns angefangen, ne? Also.
2: Ja, das war damals auch so ein bisschen die Programmgruppe. Das war der Holm und Alf und der Kanzler. Die haben auch ein gutes Gespür dafür gehabt, sowas sich zusammenzusuchen.
1: Wir hatten jemanden gehabt im Rosenkeller, der ist quasi durch die DDR gereist, hat sich Bands angehört und hat überlegt, ob die Bands im Rosenkeller reinpassten. Und der hat dann immer mit seiner Frau zusammen, ist wirklich von Konzert zu Konzert, auch auf kleinen Bühnen gereist und hat sich das angehört und hat gemacht dann der Meinung, das passt hier rein. Und dadurch sind wir auch an Künstler gekommen, die eigentlich überhaupt nicht bekannt sind. Wir haben auch immer kleinen Künstlern eine Bühne gegeben, um mal aufzutreten und dann auch mal, dass es mal wird. Gerade wenn sich eine Band gründet, wollen die ja müssen ja irgendwann mal anfangen, auf der Bühne aufzutreten. Auch als DJ musst du irgendwann mal anfangen. Irgendwo, das geht vielleicht beim ersten Mal nicht so gut, aber das wird dann von Mal zu Mal besser, ne? Und früher war das so, da hat der DJ am Dienstag irgendwo alte Bänder ausgegraben und hat das gespielt, wo keiner wusste, was er da eigentlich vorhat. Und irgendwann haben aber die DJ festgestellt, ah, Dienstag können wir auch gute Disco machen. Und teilweise war Dienstag und Samstag die Diskos gleich viel besucht. Das war auch damals unvorstellbar. Wir haben dann theoretisch von Dienstag bis Samstag hatten wir offen. Jeden Tag. Ne? Also wir hatten Lesungen.
2: Du hattest aber auch ein Programm mit Struktur. Du hattest dienstags war Disse, mittwochs war Kleinkunst, donnerstags waren irgendwelche Lesungen, bla blub, freitags Live-Musik und Sonnabend wieder Disse. Und Sonntag war aufräumen, Montag reparieren und dann ging es wieder von vorn los.
0: Welche Zeit war das in etwa, wo dieses reguläre Programm, war das eine relativ lange Phase? Weil ich selber kenne das gar nicht so.
2: Als ich 91 nach Jena gekommen bin, also da war der Rosenkeller schon, das war eine Institution. Na, da hast du eben dreiviertel oder halb acht hast du schon draußen gestanden, hast dich angestellt oder zum Teil noch früher, wenn um 8 die Türen aufgingen. Also da standen die auch mal bis vor auf die Johannesstraße, da war der Hof voll. So, und wenn es dann hieß, um 8 gehen die Tür auf, dann ging es 8:30 los. Ja, und gegen Mitternacht waren dann halt die Messen gesungen. Jetzt ist es andersrum. Jetzt geht's abends um 9, 9:30 erst gehen die Türen auf, dann holen sich die Leute ihre Karte, schießen sich irgendwo in der Stadt ab und kommen dann gegen Mitternacht wieder reingetaumelt. Also so, wie ich das so mitgekriegt habe in den letzten 2, 3 Jahren. Bisschen schade, aber naja, ist halt so. Ne? Und diese feste Programmstruktur, da hat es das erste Mal gekriselt, denke ich mal, das muss so Ende 90er Jahre gewesen sein. Also, dass das wirklich so funktioniert hat mit diesem Rhythmus, wie ich eben gesagt habe, das waren vielleicht unterm Strich 4, 5 Jahre, wo es richtig gut gelaufen ist und danach bröckelt es dann schon, dann ging das los. Da hat das Kassa eben schon nachts über was gemacht oder für Kleinkunst gab es dann ab Mitte 90er Jahre hier das Café Wagner in der Wagnergasse hinten. Und dann drückte dann auch der Mietclub rein, weil die dann draußen ihr Objekt da verloren hatten. Und ja.
0: Also quasi aus der Konkurrenz raus, so ein bisschen den Rhythmus zerstört immer so, also diese festen Programmplan so ein bisschen, oder weil es Alternativen gab und
2: Ich habe so den Eindruck gehabt, dass die Leute nachher zum Schluss, die hatten keinen Bock auf Kleinkunst oder sowas. Da sind sie halt dann lieber ins Theater gegangen oder keine Ahnung wohin hier in Fettnäpfchen gab es ja nicht. Wie hießen die? Egal. Da gab's bessere Locations dafür. Und hier wollten sie halt einfach feiern. Und ja, da war eben bei Kleinkunst oder Lesung, da war eben nichts los. Ne? Und irgendwie, weil eben auch Geschäftsbetrieb dranhing. Die Leute mussten ja hier bezahlt werden. Es gab andere Verpflichtungen noch, da musste sich dann eben auch kümmern. Und dann bist du darauf angewiesen, dass du eben nicht nur, also wenn du irgendeine Mucke machst, konntest du ganz selten gegen die Tür spielen, so wie es in der Anfangszeit kurz nach der Wende war, sondern die Leute hatten ja ihre Vorstellungen, da musste dann die Gage auch fließen. Und dann warst du einfach ökonomisch gezwungen, dich nach den Leuten zu richten. Und die Zeit war Ende der 90er Jahre nicht so, dass jetzt eben die Leute mit wehenden Fahnen Mittwochabend zu einer Lesung gegangen sind.
0: also die Dienstagsdiskos habe ich noch so ein bisschen miterlebt. Das war aber zu meiner Anfangszeit, so 17, 18, eher so Erasmus geprägt so ein bisschen. Also eher so internationaleres Publikum. Ist dann aber auch weggestorben, weil dann irgendwann nicht mehr genug Leute gekommen sind. Und deswegen, also der Samstag ist und bleibt weiterhin Russe, am Samstag ist immer Disco. Was unter der Woche passiert, ist dann doch sehr variabel. Also das ist natürlich jeder, der aktuell so ein bisschen das Programm verfolgt oder natürlich hierher kommt, das sind entweder Fachschaftspartys oder irgendwelche Sonderformate manchmal. Aber ja, der Samstag ist zum Glück so geblieben und Sonntag putzen genauso entsprechend. Und das ist ja vereinsintern auch so ein Ding, ne? Am Sonntag gemeinsam putzen, das ist auch nochmal so ein bisschen vereinsstiftende Maßnahmen, kann man eigentlich sagen. Okay, ich hatte ja vorhin schon mal die Frage in den Raum gestellt zum Musikwunsch. Sirgo, magst du vielleicht so auch zum Thema 80er, um das nochmal hier an der Stelle abzuschließen, noch einen Wunsch äußern? Du hattest doch vorhin eine Idee.
1: Ich hatte vorhin die Idee, was damals auch viel gesungen wurde, und die Leute textsicher sein mussten im Zelt, sonst wären sie rausgeflogen, war City am Fenster und Wand am Wand. Also wenn du das nicht textsicher warst, bist du eigentlich quasi von der Party geflogen. Und das andere noch, mit den Geschichten, also die Clubs, die Studentenclubs vor der Wende haben sich nicht gegenseitig die Gäste weggenommen, da hatte jede Studiumrichtung ihren Club gehabt. Und mit der Wende konnte dann jeder überall eine Kneipe aufmachen, einen Pub, eine Bar. Und da hatten die Leute mehr Möglichkeiten, abends vorzugehen. Und dadurch ist das auch ein bisschen bei uns weggebrochen. Das war halt eben die Wendezeit. In der Sophienstraße wurde der Sockenschuss aufgemacht. Es wurde das Pub aufgemacht und an jeder Ecke entstand eine Bar, Club, Diskothek. Auch die B88 unten wurde eine riesen Diskothek gegründet. Und damit hatten wir nicht mehr so, also die Leute hatten jetzt mehr Möglichkeiten gehabt und die haben natürlich an uns gefehlt. Ja.
0: Aber nichtsdestotrotz sind wir ja immer noch da und dann erfüllen wir dir jetzt erstmal einen Musikwunsch.

0: Wer hat dir das erlaubt?
1: So, willkommen zurück. Wir machen jetzt weiter in unserer Historie mit den 90ern ganz konkret. Da würde ich jetzt einfach quasi dieselben Fragen ein Stück weit stellen wie zuvor. Zum Beispiel, gab es für euch irgendwelche besonderen Ereignisse bzw. besondere Veranstaltungen, die vielleicht ganz besonders in Erinnerung geblieben sind für euch? Ich würde diesmal mit Jan anfangen, weil der ja erst etwas später dazu gestoßen ist.
2: Naja, also als Gast war ich ja schon ein paar Tage hier. Dann natürlich das erste große Ereignis für mich war 93 die Aufnahme im Keller. Und dann der 30-jährige Club-Geburtstag. Das war ja damals noch eine ziemlich große Feierei. Da gab es ja draußen im Lobedar noch das Kulturzentrum. Das hat ja damals der Alf bewirtschaftet, und weil sie im Keller für alle Gäste halt ein bisschen zu eng geworden wäre, haben wir gesagt, okay, die ganzen öffentlichen Feierlichkeiten da draußen. Und dann mussten die Leute natürlich irgendwie von der Johannesstraße nach Lobeder West und wieder zurückkommen. Und da gab es einen Shuttle-Service. Da hatte sich dann hier der Fischer vom Autohaus bereit erklärt, noch einen Bus hinzustellen für die Nacht. Und wir hatten sowieso unseren Kellerbus, da kamen dann mal ausnahmsweise alle Sitze rein. Und ich hatte am nächsten Tag für das Kinderfest, hatte ich gesagt, okay, ich mach da mit. Ich spuck da ein bisschen Feuer, und dazu sollte man möglichst keinen schweren Kopf haben, weil es ist wirklich ein bisschen gefährlich. Also habe ich gesagt, ich bleib nüchtern in der Nacht, kann eh nicht feiern, kann ich auch Auto fahren. Also habe ich vom Prinzip her

0: 30-Jährigen mit ein paar Kilometern auf der Stadt Roda hinter mich gebracht und dann am nächsten Tag das Kinderfest. Aber das war schon, ich denke mal, das war auch so ziemlich eine der letzten Gelegenheiten, wo die ganzen Clubs aus der ehemaligen Zone nochmal alle hier waren. Und das war ganz großartig. Zum 40. habe ich das schon nicht mehr so in Erinnerung gehabt. Da waren zwar auch nochmal viele da, aber das waren dann vor allen Dingen ehemalige vom Club selber und auch von jetzt so, sag ich mal, aus Mitteldeutschland. Aber so dieses Riesenauftreten wie zum 30. habe ich nicht so in Erinnerung.
1: Wir hatten es vorhin schon mal kurz angesprochen, also früher gab es also auf einem, noch vor der Wende zwischen den Clubs noch eine stärkere Verbindung, sage ich jetzt mal, ne, wo die ganzen Clubs noch stärker vernetzt waren. Das hat sich ja leider so ein bisschen abgeschwächt.
0: Ja, die Clubs gibt es ja zum Teil auch nicht mehr. Ich meine, der Bärenzwinger ist nicht mehr, Moritzbastei weiß ich überhaupt nichts, Turmenhalle weiß ich auch nichts mehr, wie es in Ilmenau aussieht, keine Ahnung. Irgendwie sind die Verbindungen auch alle abgerissen, weil es ist jetzt auch eine andere Generation rangewachsen, die Leute haben mit anderen Problemen zu tun. Weimar, das Letzte, was ich weiß, der Kasselturm existiert wohl noch, aber in welchem Umfang und wie und mit wie viel Herzblut oder einfach nur noch Kommerz, keine Ahnung. Aber das war damals eben noch ein bisschen anders. Da waren eben, was weiß ich, da hat hier die Programmgruppe Leute eingekauft und wenn es was Größeres war, wurden die dann hinterher durch die Clubs durchgereicht und hatten dann eben gleich eine kleine Tour zusammen. Und so eine Zusammenarbeit, weiß ich nicht, ob es die jetzt überhaupt noch so gibt in der Form.
1: Also soweit ich weiß, leider nicht. Ich kann auf jeden Fall sagen, die Moritzbastei ist immer noch sehr groß und auf jeden Fall noch aktiv. Wie auch immer die jetzt aktuell gemanagt wird, das ist ja auch immer noch so relativ studentisch geprägt. In Ilmenau gibt es immer noch die vier studentischen Clubs, die da auf dem Campus in den Kellern ihr Dasein fristen. Und Kasselturm war ich erst letztens, also die sind weiterhin auch als Verein und auf Vereinsbasis da auch noch aktiv, ja, machen Konzerte, Diskos und so weiter. Also das ist auch so etwas, was ich mir dann manchmal so ein bisschen wünsche, dass man das vielleicht sogar wieder ein Stück weit reaktiviert, dass man dieses Netzwerk vielleicht mal wieder ein bisschen mit Leben erfüllt. Das würde mich eigentlich freuen, wenn man, weil es ja auch für die kleinen Bühnen, für die Clubs ja zurzeit auch recht schwierig ist. Also es wird auf jeden Fall nicht leichter und das würde vielleicht helfen. Also.
0: Naja, und dann, weil du gefragt hast, wegen Veranstaltungen. Sirko sagte vorhin schon, die Rose Open Airs auf dem Uni-Innenhof, die waren schon, also das war das erste Rosen Open Air, das ging ja nur über einen Tag. Da sind wir früh morgens gegen 7, 7:30 hingekommen, haben die Bühne hingebaut und am nächsten Morgen gegen 7, 7:30 waren wir dabei und haben die letzten Teile wieder zurück in den LKW geschoppt. Und ansonsten ging das eigentlich durch. Im Jahr drauf haben wir dann, glaube ich, schon mit Übernachten gemacht, ne?
2: Es war damals ein Problem, Security zu kriegen, die ganzen Bühnentechnik Bühnentechnik bewacht und da wurde halt jemand gesucht, der sich bereit erklären würde, drauf aufzupassen. Und da habe ich gesagt, kein Problem, ich bringe meinen Schlafsack mit, die Isomatte. Die Band hat die Bühne geräumt, wir haben ein bisschen aufgeräumt, mir wurde was zu essen hingestellt und eine Zielflasche Sekt. Und eine Kasten Bier und dann habe ich quasi die Nacht im Innenhof auf der Bühne verbracht. Das war auch mal ein Erlebnis. Macht man Klubber heute nicht mehr so. Aber damals war halt, das war halt so Zeiten, da hast du gedacht, ne, warum nicht? Das ist auch mal ein Erlebnis, mal auf der Live-Bühne zu singen. Nicht nur zu singen, sondern auch zu schlafen. Oder ich habe dann gesungen, weil ich dann gut noch Lieder gehört habe über die Anlage. Aber das war auch mal so eine Geschichte, ja. Am Anfang war eine Veranstaltung und dann wurde die Veranstaltung ausgeweitet, weil es gut lief. Freitag Veranstaltung aufgebaut, Samstag Veranstaltung und Sonntag war dann wieder Abbau und damit war dann am Montag der Innenhof wieder für den normalen Betrieb freigegeben. Es war, alle haben mitgemacht, es war ein schönes Zusammensein, auch die Clubleute haben zusammengehalten, andere Clubs haben sich damit bisschen reingehangen und haben auch gesagt, ja, das ist gut, was ihr da macht. Und später gab es ja dann die Kulturarena in Jena und damit ist das ja dann auch ein bisschen gewechselt, obwohl wir auch in der Kulturarena Dienst mitmachen. Also wir haben dort auch einen Stand und beteiligen uns immer noch kulturell in der Stadt.
1: Wie waren das überhaupt? Also den Rosenkellerstand gibt es ja schon sehr lange. Gibt es den schon seit Anfang an auf der Kulturarena? Also sind wir seit Anfang an quasi da feste Institutionen? Wisst ihr jetzt wahrscheinlich gerade nicht so, ne?
0: Also, das kann ich auch nicht genau sagen, ob da schon zur ersten Kulturarena mit dabei war. Aber ich weiß, dass der Olaf Dreiling schon für die Kulturarena Leute gesucht hat und sich da um die Organisation gekümmert hat. Und das war von Naps Vorgänger, der Vorgänger.
1: Nur kurz zum Kontext, Naps ist aktuell der Geschäftsführer vom Rosenkeller. Also von der GmbH, anderes Thema, aber ja. Sirko, du hast ja die 90er nicht komplett im Rosenkeller mitgenommen, du warst ja dann mal eine Weile weg. Gab es für dich dann noch irgendein Highlight? Oder ihr seid ja beide Baugruppe gewesen. Also ist in den 90ern noch irgendwas aus eurer Sicht Interessantes passiert, an Veränderungen, was jetzt vielleicht sogar bis heute Bestand hat? Also beziehungsweise gibt es von euren Bautätigkeiten etwas, was besonders vielleicht bis heute überdauert hat, was man vielleicht als heutiger Gast noch so ja, wahrnehmen kann im Club?
2: Also, wo ich 1988 angefangen habe, hatte der damalige Clubchef, der Pimpe, schon die Idee gehabt, mit der heutigen Konzerttonne das voranzutreiben. Und der hat da unheimlich viel Energie reingesetzt und hat damals schon Vermessungen vornehmen lassen in Auftrag vom Rosenkeller und von der Uni. Und diese Arbeit und dieses ganze Vorbereiten über die ganzen Jahrzehnte, das Resultat sehen wir heute. Was man heute auch noch sieht, das ist zum Beispiel das Weinabteil, was jetzt als Backstage-Bereich ist, was umgebaut worden ist. Die hintere Bar wurde viermal umgebaut. Das Ergebnis sieht man auch noch heute. Weil immer mit der Erweiterung und Umbauarbeiten und Verbesserung und mehr Möglichkeiten, was auch durch die Wände gekommen ist, hatten wir viel mehr Möglichkeiten über Wasser und Kühlschrank und allem drum dran, was früher halt immer schwierig war. Also Kühlung. Heutzutage wird zum Beispiel nicht mehr so viel Bier vom Fass ausgeschenkt wie früher. Ne, heutzutage sind Getränke aus der Flasche besser, sicherer, allein schon wegen bestimmten Substanzen. Früher hatten wir den größten, also wir hatten Rekordausschenkung an Fassbier, was heutzutage eigentlich gar nicht mehr vorhanden ist. Also wenn wir in der Woche ein Fass verkaufen, ist es gut. Früher haben wir am Abend 10 Fässer verkauft. Das ist unvorstellbar, was da früher durchgelassen wurde. Und heutzutage sind es halt Mixgetränke und andere Sachen halt, was halt eben jetzt den Zeit entspricht.
1: Ja, ist natürlich diverser, sage ich jetzt mal, von was jetzt konsumiert wird. Ist ja, das Angebot ist auch relativ groß. Und von dir, von deiner Seite aus, Jan, du warst die 90er komplett da, oder?
0: Ja, also ich habe, wie gesagt, 93, 96, aber ich überlege jetzt gerade so große Sachen, die bis heute überlebt haben, aus den 90er Jahren. War das nicht erst später? Ja, egal. Aber also jetzt so ganz große Ideen nicht. Und ich habe mich dann, Ende der 90er Jahre, habe ich mich dann angefangen, rar zu machen, weil dann so bei mir in der Familie die Tochter aufgetreten ist. Und da war das auch mit der Zeit ein bisschen enger. Aber bis dahin, ja, wir haben das gut. Obere Weinabteil hatten wir neu gestaltet, die Bar da reingestellt, die ist jetzt mittlerweile wieder raus, die ist Geschichte. Also die obere Bar. Dann Weinabteil, ja gut, das haben wir rausgerissen. Nee, das sieht eben, das sieht alles der Gast nicht mehr, was da jetzt noch übrig ist davon. Dann war jetzt, wo Naps und Melli und Ann-Kathrin hier ihr Büro haben, da war der Eingang, der war ja erst von unten. Dann ist das wieder zugemacht worden. Dann ist jetzt praktisch oben, muss erst die 2 Stufen hoch und dann oben über die Fläche rein und dann wieder runter. Sieht der Gast in der Regel auch nicht. Ansonsten, ja, die Lüftung, hier hinten der Mannschaftsraum, der Ex-Haus da raus, anderen Ex-Haus da reingestellt, aber das ist nichts, wo ein Gast reinkommt. Das habe ich damals gesehen, da habe ich mich schon dagegen gelehnt. Nee, gibt es in dem Sinn nicht. Es bewegt sich halt alles.
1: Jetzt haben wir die 90er schon ein Stück weit ja abgehakt. Hättest du, also wir haben ja vorhin von Zirko auch schon so einen kleinen Musikwunsch eingebaut. Hättest du vielleicht noch irgendeinen Wunsch, Jan?
0: Ja, was haben wir damals viel gehört? Lass mich mal überlegen. Das ging dann los, mit den zerfetzten Jeans und den Karohemden, also irgendwas Crunch-artiges. Und da ist eigentlich vom Prinzip her, such dir irgendwas aus zwischen Stone Temple Pilots und Nirvana. Haben wir alles gehört, Pearl Jam quer durch.
1: Da wird sich auf jeden Fall was finden lassen.

0: sind wir wieder zurück und wollen das Ganze noch natürlich mit dem Anfang der 2000, also von den Nullerjahren, abschließen. Sirko war zu der Zeit dann eigentlich nicht mehr wirklich im Verein aktiv, erst später wieder ein bisschen dazugestoßen und zum Glück auch heute noch immer mal wieder sehr wichtige Unterstützung bei vielen Bauprojekten. Also zumindest unser Gerrit, denk mal, weiß seine Hilfe und seinen Rat sehr zu schätzen. Gar nicht, glaube ich, verraten an der Stelle. Also eher ein Insider. Jan, du warst ja Anfang der 2000er ja auch noch so ein Stück weit aktiv, hast ja hier auch noch einiges begleitet. Wie hast du so die ersten Jahre der, also die ersten Jahre der Nuller, also der 2000er, so hier erlebt? Gibt es da noch irgendwelche besonderen Erinnerungen, die du da so ein bisschen im Hinterkopf hast? Also irgendwelche Aktivitäten oder, wie gesagt, auch wieder so ein bisschen ein Stück weit Veranstaltung oder irgendwas, was hier so im Verein passiert ist, was sich so bei dir ein bisschen in Erinnerung geblieben ist?
1: Ja, also wie vorhin schon mal angedeutet, diese feste Programmstruktur mit den einzelnen Tagen für Disse, Kleinkunst und so weiter, das hatte sich dann ein bisschen aufgelöst, weil einfach auch das Angebot in der Stadt breiter geworden ist. Da musste man halt gucken, wo man seine Kunden herkriegt. Und zum anderen gingen dann so diese, ja, größeren Bauprojekte langsam los, die eigentlich jetzt auch das Gesicht vom Keller ausmachen. Also vom Prinzip her ganz vorne dran die Erneuerung der, oder die, überhaupt der Ausbau der Konzerttonne, die Erneuerung der hinteren Bar und dann eben so Instandhaltungsmaßnahmen, die einfach mal dran waren. Ne? Und das wurde, also gerade was hinten die Konzerttonne angeht, das musste zu Großteilen eben auch von der Fachfirma passieren, aber die paar Arbeiten, die wir mitmachen konnten, letztendlich auch einfach Hilfsarbeiten, ja, das ging los und da hat man angefangen, Morgenluft zu wittern, aber naja, wie es halt so ist im Leben, irgendwann muss man sich dann entscheiden, Familie oder Hobby, und dann ist die Entscheidung eigentlich eindeutig, ne?
0: So Anfang der 2000er noch irgendwelche auch konkreteren Veranstaltungen vielleicht noch irgendwie mitgenommen, die so ein bisschen noch in Erinnerung geblieben sind eventuell?
1: Also richtig, richtig großartig fällt mir da nichts ein. Vielleicht, ja, so 40 Jahre Rosenkeller. Das ist so, aber so jetzt großartige Konzerte oder irgendwelche Extraaktionen. Dann wurde das Open Air vom Rose-Innenhof aus Platzgründen mal ausgelagert, ein oder zwei Jahre, kann auch drei Jahre gewesen sein, hier auf dem Zeiss Campus. Aber ansonsten, ne, fällt mir nichts weiter ein.
0: Okay, dann würde ich das an der Stelle auch abschließen. Ich denke, wir sind auch zeitlich soweit schon gut dabei. Ich möchte mich auf jeden Fall an der Stelle nochmal bei euch beiden danken für eure Zeit und natürlich eure vielen Einblicke, die ihr hier gegeben habt. Nur kurzer Hinweis noch am Rande, soweit ich weiß, ist Sirko am 1. Mai, wenn diese Sendung hier ausgestrahlt wird, auch vor Ort und kann Interessierten auch so ein bisschen das eine oder andere noch erzählen oder zeigen im Rosenkeller. Er hat ja hier viele Jahre was begleitet. Ich weiß nicht, ob Jan, bist du auch am Wochenende dabei?
1: Ja, ich werde hier sein, aber ob offiziell oder privat, weiß ich noch nicht. Aber wenn mich einer was fragt, kriegt er auf alle Fälle eine Antwort.
0: In zwei Fällen weiß er Joko auf jeden verweisen muss. Alles klar. Ja, wie gesagt, vielen Dank euch beiden. Als nächstes folgen dann noch die letzten 20 Jahre Rosenkeller-Geschichte und noch im Laufe der Sendung haben wir noch einen Live-Part auf dem Hof. Das ist jetzt aber quasi Foreshadowing, also schon mal ein bisschen vorangekündigt, weil das jetzt natürlich eine Aufzeichnung ist. Nur soweit dazu. Ich danke allen und bis später am Live-Part.

0: Herzlich willkommen zurück zum Rosenkeller Radio.
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0: Und Christine und unsere Special Guest.
1: Wir haben keine Kosten und Mühen gescheut und ihn heute live und direkt eingeloadet. Denn wir haben jetzt 2006 bis 2026 im Rosenkeller zu vertreten. Und da haben wir einen richtigen Original Gangster hier am Start. Wir begrüßen ganz herzlich Honza.
2: Hallo.
1: Jan, geil, dass du da bist. Wie geht es dir?
2: Mir geht's sehr gut. Ich bin aufgeregt, weil die Rose bald 60 wird, also jetzt in 2 Tagen, wenn diese Sendung ausgestrahlt wird, und ich habe ein bisschen Pipi in der Hose deswegen, aber das ist geil.
1: Ist richtig gut, ist richtig lustig auch, dass diese Rose so lange überlebt hat, genau wie du auch, was geil ist.
2: Das und war nicht ganz klar.
0: Du Alter, sag.
1: Und wir möchten dich befragen, in die absolute Mangel jetzt nehmen. Du hast angefangen zu studieren, wann war es, 2006?
2: Ich habe direkt im Wintersemester 2006 mein Studium an der FSU Jena begonnen und bin auch wie alle Erstis ziemlich zeitig direkt am Anfang in die Rose gegangen. Mhm. Habe dort die Ersti-Partys mitgemacht, habe da angefangen zu socializen. Damals war es so, es gab eine größere Clublandschaft in Jena, als das heute ist. Und wer Schickimicki scheiße wollte, der ist halt in die Havanna-Bar gegangen.
1: Ach, die berühmte.
2: Und wer eher auf härtere Musik, auf Rockmusik gestanden hat, der ist dann halt in die Rose gegangen. Und das war viel. Viele Menschen waren damals da.
1: Und wie war so das Feeling quasi? Was hast du so als, wie hast du dich so als Ersti gefühlt? Warst du eher, warst du subgenremäßig aufgeteilt, die Uni? Hat man sich da so zugehörig gefühlt? Okay, das sind die Rocker, das sind die Mettler, die Hopper, die Pop-Leute. Oder war das eher richtig offen für alles jetzt? Also sozusagen großer Mischmasch an allen, die Bock haben, halt einfach auf Disco?
2: Naja, in der Rose war das Publikum schon eher rockorientiert. Damals gab es ja insgesamt noch mehr Subkulturen. Das ist ja heute alles nicht mehr so. Damals war es, konnte man den Leuten schon ansehen, was für Musik die gehört haben. Und in der Rose haben sich tendenziell eher die Leute, die auf Alternative, Metal und Indie und generell Rockmusik standen, die waren eher dort zu Hause. Also das irgendwie elektronische Musik oder Hip-Hop oder sowas, das gab es damals in der Rose einfach gar nicht. Also ich habe mich da gleich sehr wohl gefühlt und absolut zu Hause im Endeffekt.
0: Oh, sehr schön. Erzähl uns sehr gerne über, wie so ein Samstagabend für dich ausgesehen hatte. Bei welchen Bars warst du davor vorglühen? Wo warst du danach? Ich vermute Flower Power, wie es so anhört.
2: Na, damals gab es die große Runde quasi. Die war eigentlich dann am Montag. Eigentlich war Montag in der Rose gar nicht so reguläre Veranstaltungen. Dienstags und samstags waren die festen Termine in der Woche, wo immer Disco war. Montag war aber unser Tag. Ich war damals auch im Philo-Fachschaftsrat. Da war Montag immer Philo-Kino, danach in die Rose, danach ins Flower Power und dann meistens noch in Titty Twister und dann zum Bäcker früh um 8 oder so. Das war so der, ja, die große Runde, der Standard im Endeffekt. Aber auch dienstags und Samstag war Rose eigentlich so ein Standardding. Da wusste man immer, dass man da hingehen kann. Wir und ungefähr noch 598 andere Menschen. Also es war damals echt volle Hütte. Ne?
1: Und damals hatte die Tonne ja noch offen, die er dann zwischenzeitlich geschlossen hatte, jetzt wieder auf ist. Wie war so die allgemeine Ausgehqualität, die Ausgehkultur? War immer volles Haus, waren manche Tage eher wenig besetzt? Wusste man, okay, ich muss jetzt Samstag saufen gehen, weil ich weiß, Montag ist nichts los? Oder?
2: Es war immer was los eigentlich in der Stadt. Auch anders als heute. Das Ausgehverhalten war ein anderes, die Preise waren andere, das Studium war ein anderes. Das war noch bevor der Bologna-Prozess so richtig durchgesetzt worden ist. Es gab noch kein Bachelor-Master-System. Das hat viel verändert tatsächlich. Dadurch, dass die Leute freier waren, zu entscheiden, wie sie ihr Studium gestalten und ob sie dann vielleicht auch einfach mal nicht gehen und sagen, ach, willst du noch ein Semester mehr, warum auch nicht? Das ging damals alles ein bisschen leichter. Der Club war voll. Ich habe 2010 in der Rose angefangen zu arbeiten, nachdem ich ungefähr 2 Jahre lang gebettelt habe, da mitmachen zu dürfen. Oh. Das war damals wirklich ziemlich exklusiv, da irgendwie reinzukommen. Das war nicht so einfach. Ja. Nicht wie heute, wo man sagt, ja, klar, du willst arbeiten, geil, ich brauche Leute. Ja. Das war damals so, na, du willst ja arbeiten. Naja, wir haben aber eigentlich schon Leute. Und weiß nicht, bist du überhaupt cool? Mhm. So, das war so ein bisschen das Ding. Und ja, wie gesagt, als ich angefangen habe, dienstags waren so um die 400 bis 500 Leute da. Samstag waren es immer 600 Leute plus. Also krass. Der Club war immer knackenvoll.
1: Krass.
0: Erzähl uns gerne von, wie du, also nicht nur wie du angefangen hast, sondern wie es war, als du angefangen hast zu arbeiten, in welcher Mannschaft warst du? Gab es dieses Mannschaftssystem? Ich glaube schon, ja, wie wir das jetzt gerade gehört haben. Und ja, also wie war es so? Wie hat sich die Kultur ein bisschen verändert?
2: Es gab damals ein Mannschaftssystem noch. Es gab 4 Mannschaften, Bohne, Simone, Hanke und Bea. Und ich war damals in Simones Mannschaft, weil ich mit einer, also wie gesagt, ich habe 2 Jahre gebettelt. Und dann habe ich zum Philo-Kino mich mit einem Mädel aus der Rose, die da auch gearbeitet hat, habe ich mich gottlos mit der besoffen. Bis irgendwann früh um 10 oder so. Und die hat dann bei meiner dann folgenden Barchefin Simone ein Wort für mich eingelegt und hat gesagt, ey, der passt in die Welt, das ist in Ordnung. Der kann saufen, der kann aber auch arbeiten. Und dann durfte ich da meinen ersten Dienst leisten. Das weiß ich noch ganz genau. Das war zu einer Erasmus-Party. Erasmus-Partys damals waren auch sehr, sehr gut besucht. Also auch weit über die 600 Leute im Endeffekt. Es war sehr laut. Ich stand am Bier mit einer anderen Frau, mit der ich dann auch gut befreundet war. Und die hat mir Bierzapfen beigebracht, was ich noch nicht konnte zu diesem Zeitpunkt, aber die war echt schmerzbefreit. Also die Leute standen in 4er Reihe vor der Bar und alle wollten Fassbier. Auch das ist völlig anders heute. Fassbier geht ja kaum noch. Und die hat erst gezapft. Ich habe Bestellungen aufgenommen, habe das weitergegeben und als dann absoluter Höhepunkt war, hat die gesagt, so, und jetzt tauschen wir. Und ich habe gedacht, bist du bescheuert? Ich kann das doch nicht. Und ich so, mach einfach. So, und die hatte auch völlig die Ruhe weg. Ich habe das erste Bier gezapft, das sah richtig scheiße aus. Viel zu wenig Schaum. So, nö, schütt das mal da rein, mach mal neu und so. Das ist völlig egal. Ich bin da 1000 Tote gestorben und die hatte einfach die Ruhe weg. Und dann stressresistent geworden. Ja, auf jeden Fall. Also danach konnte ich es auch. Also es war
0: ja, wenn man das hinkriegt,
2: schön ins kalte Wasser geschmissen, aber das war auch goldrichtig so.
1: Ausging. Ja, Wahnsinn. Honsa, das war 2008 dann quasi.
2: 2010.
1: Da ist fast schon meine Zeit gekommen, aber da kommen wir noch drauf zurück. Ja. Honsa, hast du uns vielleicht ein Lied mitgebracht, irgendwie, was du vielleicht mit der Zeit in Verbindung bringst oder was du da gerne gehört hast oder mit was du irgendwie Erinnerung hast?
2: Ja, als ich in die Rose gekommen bin, war ich ja eigentlich noch ziemlich exklusiv auf Metal gepolt und habe eigentlich fast nichts anderes gehört. Aber mit dem Studium begann dann auch so ein bisschen die Weiterung des Blickes. Und eins der Lieder, was mir im Gedächtnis geblieben ist, also auf jeden Fall The Strokes mit Reptilia. Das fand ich dann immer ziemlich ganz gut. Und ich glaube, das macht Christine gerade auch schon rein und wir hören da rein.
1: Let's go!

0: danke Honza für diesen geilen Vorschlag. Ihr habt gerade Reptilia von The Stokes gehört.
1: Das war wirklich ein hervorragendes Lied, was mich auch so ein bisschen nostalgisch werden lässt. Jetzt kommen wir vielleicht so ein bisschen zu meiner legendären Ära. Oder möchtest du noch was sagen, Christine? Du guckst mich so an.
0: Ja, wir können das gleich schön interviewmäßig machen, so wie mit Honza. Okay. Also lieber B-Meister, du alter Sack. Wir würden sehr gerne über deinen Werdegang auch mal hören.
2: Ach, ich kann einfach erzählen.
0: Also, berichte mal, wie war es dann am Anfang? Du hast angefangen zu studieren in ungefähr 2011.
1: Das war 2011, genau, nach dem Zivi. Und ich war ja schon in Jena durch Ameis, meinem Bruder, der mich hier quasi mehr oder weniger hergebracht hat. Und da kam ich natürlich auch nicht an Honza vorbei. Die beiden gibt es immer im Doppelpack. Und ich weiß noch ganz genau, ich hatte zwar Ameis schon vorher besucht in Jena und kannte auch schon die eine oder andere Kneipe, aber zu meinem quasi Aufnahmefest in Jena waren wir im Flower Power. Und da weiß ich noch, dass wir Thüringer Waldbräu, hieß es glaube ich, oder Waldquell, für 1,50 Euro der halbe Liter getrunken haben. Und das nicht zu wenig. Das war meine erste Erinnerung, die ich noch habe. Und wie ich auch Honza absolut zustimmen muss, diese Szenevielfalt war damals mehr ausgeprägt. Und zu meiner Zeit, 2011, als es losging, habe ich erst gedacht, oh, meine Güte, was ist denn hier los? Weil gerade Techno und so Minimal-Musik ziemlich angesagt war. Da war eher so dieses Hipstertum hatte, glaube ich, gerade seine Blüte. Und eine ganze Menge Mate-Trinker waren immer unterwegs mit Jutebeutel. Und Mate war damals teilweise noch Mangelware. Da gab es immer mal so Durststrecken, wo es keine Mate mehr gab, was das Zeug aber noch viel wertvoller gemacht hat. Auch Rückbesinnung auf DDR-Mangel. Mit Sekt, wie wir vielleicht heute schon mal angesprochen hatten, war das vielleicht so ein bisschen noch ansatzweise vergleichbar. Und ja, in Rosenkeller bin ich dann natürlich ganz schnell über die beiden dann gekommen und war ewig lang einfach nur Dauergast. Und letztendlich wirklich angefangen zu arbeiten habe ich dann, das war dann so 2019, wenn mich da nicht alles täuscht, 2018, 2019 mit regelmäßiger Arbeit. Und damals war Maria Barchefin. Und das hat uns ja auch letzten Endes zusammengeführt, weswegen wir jetzt auch ein absolutes Rosenkeller-Radio-Team sind mit B-Mais und
0: Christi.
1: Willkommen im Rosenkeller Radio. Die Sendeverantwortung liegt übrigens bei Selbingen. Ja, was ich mir wünschen würde, was damals im Flower Power lief, aber dann auch später im Rosenkeller, ist Boston, More Than a Feeling, was ich mir dann immer mal gerne gewünscht habe, wenn es so ein bisschen mehr in die Klassiker ging. Dieses Lied auf jeden Fall bringt mich immer wieder flashbackmäßig zurück in den Rosenkeller und ist eins meiner Lieblingslieder, würde ich auf jeden Fall behaupten. Das würde ich mir nachher ganz gern wünschen. Ansonsten, die Zeit so 2011 bis, würde ich sagen, 2019 vor Corona, sehr unterschiedlich. Anfangs eher Rockmusik im Rosenkeller, würde ich auch so unterschreiben, wie Honza das wahrgenommen hat. Eben mit diesen Ausreißern in andere Clubs. Kassa war dann zum Beispiel Indie-Musik. Wie ist das denn so? Elektro. Na, schöne Freiheit, jetzt habe ich es. Schöne Freiheit mit Elektromusik. Dann im Glashaus war immer mal so Minimal und sowas. Also Minimal, das war irgendwie so ein bisschen so Raves und sowas. Und dann das epische Havana-Club, da war immer der Abstieg angesagt, wenn man genau wusste. Wenn die Schluss machen, kommt dann so ein Schwung durch die Gassen gelaufen mit den absoluten Vollsofis. Da musste man das immer so gut timen, dass man da noch im Rosenkeller war, wenn die Schluss gemacht hatten, dass man nicht mit den Sofis dann auf der Straße unbedingt zusammentrifft. Ja, das waren so die 2010er, würde ich sagen, grob umrissen. Ja, dann Christine, würde ich sagen, lass uns mal ein geiles Flashback erleben und uns mal zurück in die guten alten Zeiten träumen mit Boston More Than a Feeling.

0: Das war More Than a Feeling von Boston. Grüße gehen auch raus an meinen Kumpel Sepp, mit dem ich damals das sogar live announcen konnte in einem anderen Radiosender, als wir auf dem Weg nach Tschechien waren. Und die haben es netterweise sogar abgespielt. Christine, wie geht's dir so? Schön, gut zu wissen. Du hast auch im Rosenkeller irgendwann angefangen zu arbeiten. Wann bist du denn nach Deutschland gekommen?
1: Also, ja, ich bin die gute Ausländerin. Ich bin 2018 nach Deutschland gezogen, zunächst in Nordhausen, Partykapital der Welt. Und ja, dort war es interessant auf jeden Fall. Und im nächsten Jahr, 2019, so Mitte 2019, bin ich für den Wintersemester nach Jena gezogen. Und dort, also ich bin am 1. Oktober eingezogen, am 30. Oktober hatte ich meinen ersten Rosenkeller-Dienst bereits. Es hat nicht lange gedauert.
0: Speedcasting.
1: Es war auf jeden Fall, es ging sauschnell durch die gute Luise, die dann beim Markt der Möglichkeiten dann ein bisschen Werbung gemacht hat.
0: Shoutout an
1: Luise auf jeden Fall. Und genau, da befand ich mich auf einmal in der Rose, zu einer Erasmus-Party auch. Das war der Halloween-Party und das war sehr anstrengend und sehr voll. Auch wenn es nicht damals wie damals 600 Leute gab, auf jeden Fall. Zonne hatte auch bereits schon zu, als ich eingezogen bin. Und das durfte ich dieses Jahr zum ersten Mal mitbekommen, wie es ist, so in der Tonne abzufeiern. Und es ist schon ziemlich geil. Ja. Also wer noch nicht die Chance hatte, mal vorbeizuschauen für eine schöne Samstagsrosendisco in der Tonne oder ein geiles Konzert, kann ich es nur empfehlen.
0: Ist absolut empfehlenswert. Wie ihr wisst, der Rosenkeller Geburtstag, 60 legendäre Jahre. Der Großteil davon, wenn mich nicht täuscht, war immer mit Tonne. Dann ewig lang leider wegen Wasserproblemen etc. geschlossen. Und jetzt wieder offen. Und es gibt ganze Studentengenerationen, die Tonne nie gesehen haben, ja, die in Jena studiert haben und dran vorbei gingen, ohne da jemals drin zu waren, drin gewesen zu sein. Schön, dass das Ding wieder offen ist. Kommt gerne vorbei in den Rosenkeller, feiert mit uns heute zum Freitag, morgen zum Samstag, ist Rosenkeller Geburtstag angesagt, kommt gerne vorbei. Und habt eine gute Zeit mit uns. Es gibt 17 Uhr, wie gesagt, auch das Erzählcafé am Samstag. Da sind die Oldies mit am Start. Hoffentlich viele von ihnen und erzählen ein bisschen über die alten Geschichten des Rosenkellers. Zu den jüngeren Geschichten des Rosenkellers gehörst ja auch du, Christine. Was hattest du für so ein Feeling, wenn du in die Rose gekommen bist zu deiner Zeit? Ja, das war ja dann kurz vor Corona, teils während Corona und jetzt nach Corona. Wie würdest du es einschätzen, so von der Feierkultur? Letzten Endes ist es so deine Wahrnehmung. Es ist natürlich schwierig, das zu vergleichen, vielleicht mit jetzt früheren Jahren, aber hast du eine Änderung wahrgenommen? Hast du es dir anders vorgestellt oder wurdest du enttäuscht? Wurdest du positiv überrascht? Was ist so grundsätzlich so ein bisschen einfach das, wo du sagst, so ist der Rosenkeller für mich mehr oder weniger oder so war er mal? Gibt es da irgendwas, wo du sagst, ja, das ist ganz markant?
1: Ja, schon. Also man merkt schon einen Unterschied vor Corona und nach Corona. Ich habe ein Semester vor Corona mitbekommen, das war 2019 und Ende Wintersemesters kam dann der erste Lockdown leider. Das heißt, ich dürfte mit euch einen asozialen Semester verbringen und mitarbeiten. Und das war natürlich sehr prägend. Ich habe dann sehr schnell festgestellt, was meine Limits sind. Leider durch krassere Rosenkeller-Erfahrungen. Ich weiß nicht. Ich würde sagen, also die Partyszene wirkt für mich jetzt alles sehr jung, dadurch, dass man die 2 Jahre quasi verloren hat, 2, 3 Jahren. Und keine Ahnung, die Stimmung ist auch einfach anders teilweise. Ich glaube, wie ihr gesagt habt, ein bisschen diese Subkulturen sind ein bisschen dadurch beiseite gelegt worden. Und jetzt spielt die Rose auch sehr, sehr also Charts und sehr populäre Musik, was dann vorkommt, was auch sehr schön ist. Und die Konzerte vertreten aber immer noch so sehr schöne Rock-Feeling.
0: Das stimmt. Konzerte sind immer noch regelmäßig angesagt. Verschiedenste Genres werden da auch bedient. Also da lohnt sich auf jeden Fall auch immer reinzugucken. Meiner Meinung nach, was sich markant verändert hatte die letzten Jahre, ist, dass die Leute gar nicht mehr so massiv bis zum absoluten Ohnmachtsanfall sich besaufen. Definitiv habe ich das weniger erlebt mittlerweile im Rosenkeller. Liegt aber vielleicht auch daran, dass wir gar nicht mehr so regelmäßig da sind. Aber ich denke, vielleicht haben sich die Leute mehr am Griff oder auch weniger. Zumindest so Mischgetränke, das läuft irgendwie extrem, oder? Ich meine, wir waren damals alle so Biernasen. Hattest du das Gefühl irgendwie, da gibt es irgendwie bestimmte Alkoholsorten, die weniger oder mehr getrunken werden? Ich meine, du kommst jetzt aus Südafrika. Was wird bei euch mehr zu Partys getrunken? Gibt es da irgendwie jetzt alkoholtechnisch noch was, was der Rosenkeller, was ihn besonders hervorhebt oder was du festgestellt hast, was gar nicht mehr geht oder was du besonders gern trinkst im Rosenkeller? Gibt es da vielleicht was du anderen ans Herz legen möchtest, was sie unbedingt mal probieren müssten? Zwinker, Zwinker, Mokka, Mokka.
1: Das sind so viele Fragen auf einmal über Alkohol. Also ja, ich komme aus Südafrika, wir saufen da ganz andere Dinge, die es zum Beispiel nicht in der Rosenkeller gibt, wie zum Beispiel Rum-Cola, das ist der, ach nicht Rum-Cola, Entschuldigung, ich bin so dumm, Brandy-Cola, das ist natürlich unsere Mischgetränk des Landes. Und dann auch viele leichtere Biere, die in kleineren Flaschen kommen als hier. Ja, was sehr vertreten ist in der Rose, was vielleicht nicht so vertreten ist sonst, ist eine Mate-Mischung, finde ich. Also das passt auch, wie du sagst, zu Jena. Ich habe neulich auf Instagram einen Kommentar gelesen, dass Jena beschrieben hat, das ist eine Stadt voller arbeitslose Mate-Säufer. So ein bisschen gemein ist, aber Mate ist zumindest vertreten im Geist des Jenas. Und genau, also Mate kommt dann auf jeden Fall auch vor. Mokka habe ich in Jena entdeckt und das hat mein Leben ein bisschen geändert in der Rosenkeller. Ich saufe immer noch gerne Mokka. Ich könnte das jeden Tag saufen. Ich könnte das ohne Ende saufen. Ich könnte das.
2: Das klingt total gesund.
1: Saufen. Zum Frühstück Mokka. Mittag.
0: Wir haben vorhin in der Rosenkeller Chronik auch ein Bild gesehen Mokka. Mit dem Mokka-Prinzen. Vielleicht gibt es da beim Erzählcafé noch ein paar Geschichten dazu, aber Mokka ist auf jeden Fall immer noch heiß begehrt. Christine, hast du ein Lied für uns mitgebracht, was du gerne abspielen möchtest? Im Rosenkeller Radio.
1: Ach, der Mokka-Mann. Nee. Ich habe es natürlich nicht von diesem Jahr vor meiner Zeit tatsächlich ein bisschen gewesen. Ich habe Mr. Brightside von The Killers, weil das werde ich immer mit der Rose verbinden. Typical White Boy Musik und es ist geil. Und das habe ich heute.
0: Na dann, liebe Christine, dann gönn uns mal dieses schöne Lied und liebe Grüße an alle Freunde des Rosenkellers und alle ehemaligen und aktiven Mitarbeiter des Rosenkellers. Viele Grüße gehen an euch.

0: Killers.
1: Das war auch wirklich, muss ich sagen, ein Rosenkeller-Klassiker. Also habe ich auch gut in Erinnerung, dieses Lied. Lief eigentlich zu jeder guten Disco, würde ich sagen.
0: Und auch zu jeder schlechten.
1: Ja, vielleicht noch eine kurze Erinnerung. Es gibt auch regelmäßig Ü30-Partys jetzt im Rosenkeller. Da fühle ich mich tatsächlich sehr wohl. Da kommt auch so ein bisschen ältere Musik. Und da hat man so ein bisschen auch wieder das Feeling von damals, vom Party, von der Party-Energie her. Man muss natürlich

0: Tatsächlich, so viel Zeit haben wir gar nicht mehr, denn in unter 10 Minuten geht es jetzt mit dem Live-Teil im Rosenkeller weiter, direkt vom Hof. Das heißt, wenn ihr schon immer mal sehen wolltet, wer da so ein Gesicht fürs Radio hat, dann kommt er da jetzt so vorbei. Ein Lied, was ich mir jetzt noch gewünscht habe, ist von 2017. Damit ist es unter 10 Jahren alt, was als modern zählt. Greta Van Fleet, Highway Tune. Das haben wir lustigerweise schon zur letzten Jubiläumssendung, zum 55. haben wir das auch schon gespielt. Und ich finde, das ist ein Lied und eine Band, die ganz wundervoll zeigt, dass Sachen immer noch cool klingen, auch wenn sie alt klingen, auch wenn sie modern sind. Das ergibt keinen Sinn, aber das macht nichts. Der Song ist cool. Und ich sag schon mal ciao. Ich weiß nicht, ob wir uns danach noch hören, aber ihr könnt ja eingeschaltet bleiben, dann hört ihr Ameis und mich. Oder ihr kommt vorbei, dann müsst ihr Ameis und mich angucken. Sorry.
1: Also auf Wiedersehen erstmal Vergangenheitshonser. Wir treffen uns gleich mit Zukunftshonser.
2: Und jetzt kommt Highway Tune von Greta Van Fleet.

0: das war Greta Van Fleet mit Highway Tune. Schöner Song. Wir würden uns dann hier auch vom voraufgezeichneten Programm verabschieden. Das waren B-Mais und
1: Christine.
0: Es war uns eine Ehre, euch dabei gehabt zu haben. Kommt gerne zum Rosenkeller Geburtstag vorbei. Ich möchte hier schließen mit der All-Time Memory Jazz Band. Nochmal Grüße gehen raus an Gubi Hai. Danke nochmal für den Beitrag. Liebe, liebe Grüße. Auch an alle ehemaligen des Rosenkellers natürlich vielen Dank, viele Grüße. Die All-Time Memory Jazz Band war eine Art Hauskapelle. Und der Rosenkeller hatte damals schon sehr früh Jazz-Tradition entwickelt. Jena machte das quasi zu einer Jazz-Hochburg. Und man hat sich dann immer gefragt, wie kriegen wir die Leute aus dem Volkshaus denn dann in den Rosenkeller, die dort Jazz gespielt haben. Und sie hatten eine sehr interessante Technik dafür. Ich zitiere, als fachliche Lockvögel dienten unsere eigenen Jenaer Jazz-Leute. Wir gingen dabei immer nach dem gleichen Strickmuster vor. Auskundschaften,

des Zeitplans im Volkhaus, buxieren dann einige hübsche, gut englisch sprechende Studentinnen hinter die Bühne und die Bandmitglieder zu einem kleinen Imbiss werden dann verlockt in den Rosenkeller. So hat man die Leute dann dorthin gebracht. Und hier noch ein kurzer Ausschnitt mit einem legendären Auftritt von Mr. Acker Bilk. Der hat mit seinen Mannen dort gespielt, hat scheinbar 20 bis 25 Bier mit Wodka getrunken, war aber immer noch imstande zu spielen. Es ging bis 3 Uhr nachts, bis man ihm dann unter die Arme greifen musste, aber er hat trotzdem alles gegeben. Und auch wenn das manchmal nicht geglückt hat, wenn zum Beispiel ein Fehlversuch gemacht wurde, dass die Band nicht in den Rosenkeller kam vom Volkshaus, hat dann zum Beispiel auch die Rosenkeller eigenen Bands gespielt, zum Beispiel die Old Time Memories bis in die Nacht. Und die möchten wir jetzt noch damit ehren, ein Stück von ihnen freizugeben, natürlich mit damaliger Aufnahmequalität, aber so gut es geht. Vielen Dank, einen schönen Abend euch und viel Spaß beim Live-Programm. Euer Rosenkeller-Band.

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0: Und damit nochmal hallo und herzlich willkommen zu unter 3 der radiofreien Medienwerkstatt mit Hucke und Kehrer. Und ich sage erstmal hallo, Herr Kehrer.
1: Ja, hallo und auch von mir herzlich willkommen. Ja, das ist ja inzwischen jetzt die 22. Folge schon von unter 3. Also wir gehen jetzt so langsam auf das zweijährige Jubiläum zu, haben wir letztens festgestellt. Und heute soll in mehrfacher Hinsicht das Thema Vertrauen Thema der Sendung sein. Insbesondere darüber soll es gehen, wie Journalistinnen eigentlich das Vertrauen ihrer Gesprächsgäste gewinnen. Und dafür haben wir heute Carlotta Böttcher eingeladen vom Spiegel, die hier zu uns gekommen ist. Hallo Carlotta.
2: Hallo, freut mich da zu sein. Vielen Dank.
0: Und wir wollen gleich mit dir über deinen Lebenslauf reden, aber auch über den konkreten Fall, über den du geschrieben hast. Und zwar im Spiegel hast du ausführlich berichtet über die Vorfälle am Königin-Luise-Gymnasium. Zwei Lehrer haben da mehrere Schülerinnen sexuell missbraucht, sind da auch verurteilt worden, haben Freiheitsstrafen bekommen. Das wird im späteren Teil der Sendung dann Thema sein. Zunächst wollen wir aber erstmal über dich reden und schön, dass du hier bist.
1: Ja, Carlotta, du bist in Dresden aufgewachsen und hast dann was studiert, was erstmal mit Journalismus gar nichts zu tun hatte. Also du hast Umweltingenieurwissenschaft studiert. Also da hätte ich jetzt gedacht, okay, wenn man das studiert so, dann hat man wirklich was vor, was zu entwickeln, was zu kreieren, irgendwie was zu erschaffen, was dann das Klima rettet vielleicht. Und du hast das Studium abgeschlossen und hast dann aber angefangen, dich für Journalismus zu interessieren, oder war das schon währenddessen vielleicht?
2: Also um exakt zu sein, habe ich Bau- und Umweltingenieurwesen studiert, so heißt das ganze Studium. Aber genau, ich hatte irgendwie, also ich habe neulich mal einen Steckbrief aus der 5. Klasse gefunden, wo Berufswunsch schon Journalistin drin stand. Also anscheinend gab es diesen Wunsch schon sehr lange, ich erinnere mich aber nicht so richtig daran. Und hatte dann nach der Schule irgendwie eher so was Technisches im Blick, weil ich, weiß nicht, auch in der Schule gerne Mathe gemacht habe, wahrscheinlich ganz einfach so eine Erklärung. Und auch in meinem Umfeld viele Leute technische Berufe gemacht haben und habe das dann eben erstmal studiert und auch schon mit diesem Gedanken an, das ist was Sicheres und da kriegt man dann einen Job und habe währenddessen eigentlich gar nicht so wirklich an Journalismus gedacht. Und erst als ich dann mit dem Studium fertig war und überlegt habe, was ich jetzt machen will.
1: Dachtest du mit Bau- und Umweltingenieurwissenschaft, da findet man ja nichts, oder?
2: Nee, das dachte ich nicht, aber ich glaube, ich hatte dann mehr Sicherheit und mehr Zutrauen, dass ich es vielleicht doch nochmal versuchen könnte mit dem Journalismus. Und ich war im letzten Semester von der Uni auch in irgendwie so einem Kurs, der hieß, glaube ich, journalistisches Schreiben oder so. Also anscheinend hatte ich da doch irgendeine Art des Interesses, weswegen ich mich für diesen Kurs angemeldet habe und dann genau das irgendwie weiter verfolgt habe.
1: Und dann nach dem Studium hast du ja so eine Reportage gemacht aus Moldau. Also erstmal, um was ging es da?
2: Also das war im Februar oder im März 2022, also kurz nachdem der Russland die Ukraine angegriffen hat. Und ein befreundeter Fotograf von mir wollte eben nach Moldau fahren und dann ein Fotoprojekt machen. Und weil ich gerade mit meinem Studium fertig war und nichts zu tun hatte oder halt nicht wusste, was genau ich machen will, bin ich mit ihm mitgefahren. Also es war wirklich sehr viel Zufall eher und habe dort dann eben so ein bisschen ihn begleitet und auch eine Reportage geschrieben. Und wir haben da vor allem mit Menschen in Moldau gesprochen. Also das ist ja ein sehr, sehr kleines Land und was auch die ganze Zeit bedroht war am Anfang vom Krieg, dass es auch angegriffen werden könnte. Und es hat eben extrem viele Menschen aus der Ukraine aufgenommen. Und es war eine absolute Ausnahmesituation in diesem Land und auch einige Journalisten vor Ort. Und wir haben da eben dann auch unser Projekt gemacht.
1: Und das war aber sozusagen deine erste journalistische Arbeit oder hast du mal bei der Schülerzeitung oder so?
2: Nee, gar nicht. Nee, tatsächlich nicht. Ich glaube, im Abi-Heft habe ich einen Artikel geschrieben, wenn ich mich erinnere, aber sonst nichts.
1: So. Okay, aber krass, du fährst quasi nach Moldau in ein fremdes Land, um einen Beruf anzufangen, mit dem du auch journalistisch oder quasi, also vom Studium her noch gar nichts zu tun hattest so richtig. Das ist ja schon irgendwie, das finde ich krass irgendwie.
2: Ja, ich glaube, ich bin jetzt nicht mit dem Ziel dahin gefahren, dort journalistisch zu arbeiten, sondern ich bin ja mitgefahren sozusagen und habe dann, also ich glaube, der Fotograf, der schreibt halt selber nicht und dann hat sich das irgendwie ergeben, dass ich da dann versucht habe, mal einen Text zu schreiben, aber es war jetzt nicht mein primäres Anliegen, dort als Journalistin zu sein, sozusagen.
0: Kann man diese Reportage eigentlich irgendwo nachlesen? Wo ist die veröffentlicht worden?
2: Im Moment-Magazin heißt es, glaube ich, das ist so ein kleines österreichisches Online-Magazin.
0: Genau. Nochmal gedanklich, wir reden gleich weiter, wie es dann weiterging an der Journalistenschule, aber jetzt gedanklich nochmal zum Studium zurück, weil als ich deinen Lebenslauf durchgelesen habe, da gibt es ja so Sachen, die positiv auffallen oder zumindest so Hingucker sind. Und ein Hingucker ist, dass du eben in Santiago de Chile studiert hast. Und ich kann mir vorstellen, wenn man da ist in Chile, dass du da auch viel mitgenommen hast, die Sprache wahrscheinlich auch gelernt hast. Also wie war das da für dich?
2: Ja, da habe ich ein Auslandssemester gemacht. Das war allerdings auch wieder ein bisschen eine Ausnahmesituation. Das war 2019, das zweite Semester, kurz bevor die Pandemie losging. Und da war in Chile gerade, gab es da sehr viele Aufstände und Demonstrationen und so weiter. Deswegen hatte ich eigentlich nur 2 Monate Uni und dann fiel alles aus, weil das Land im Ausnahmezustand war. Aber die Sprache habe ich trotzdem gelernt und aber jetzt nicht so wahnsinnig viel für mein Studium gemacht, aber trotzdem auch ein paar Fächer, genau.
0: Dann bist du dann zurückgekommen, wir haben das schon gesagt, wir sind jetzt so etwa im Jahr 2023, als du dich an der Journalistenschule, an der Henry-Nannen-Schule beworben hast. Also ich weiß noch so zu meiner Zeit vor 20 Jahren, das gilt sich immer noch, da kommt ja eigentlich nicht jeder rauf. Also wie sind denn die Hürden, um überhaupt erstmal da angenommen zu werden? Was musstest du dafür tun?
2: Genau, es gibt da 2 Bewerbungsrunden. Also in der ersten muss man eine Reportage und einen Kommentar schreiben. Da gibt es dann, ich glaube, es gab 5 verschiedene Themen und man konnte eben 1 auswählen und hatte dann 6 Wochen oder so ungefähr Zeit, um das zu machen. Und der Kommentar gibt es inzwischen auch die Option, einen Brief zu schreiben. Also es muss nicht mal, wenn man jetzt das noch nie gemacht hat, also ich hatte das zu dem Zeitpunkt ja noch nie gemacht, einen journalistischen Kommentar zu schreiben, könnte man eben auch einen Brief schreiben. Und dann bewirbt man sich damit und gibt nichts weiter an, außer noch irgendwie, ob man eine Ausbildung oder ein Studium hatte. Und wenn man dann, also dann liest das eine Jury, diese Texte, und wenn man in die 2. Runde kommt, dann muss man nach Hamburg fahren und dann gibt es eben diesen Wissenstest und ein Bewerbungsgespräch und auch nochmal, dass man an einem Tag ein Thema bekommt und innerhalb weniger Stunden das eine Reportage schreiben muss und die dann abgibt. Das war allerdings nicht in Hamburg, sondern es konnte jeder machen, wo er gerade gewohnt hat. Oder
1: was genau. Fandst du das schwierig, also innerhalb von einem Tag dann so eine Geschichte zu schreiben?
2: Also schon, auf jeden Fall. Ich dachte auch, dass der Text total schlecht ist. Aber ich kann, glaube ich, ganz gut unter Zeitdruck auch arbeiten. Und es war so ein, also das Thema ist dann sehr allgemein gehalten. Ich glaube, diesmal war es irgendwie, geh an einen Ort, wo deine Stadt sich trifft oder zusammenkommt, was ja so alles Mögliche sein kann. Und ich war da gerade in Dresden und da gibt es eben so ein, also so ein Viertel, wo viel, was so das Ausgehviertel ist, und da gibt es
0: Dresden-Neustadt.
2: Genau, und da gibt es so eine Ecke, wo sich viele Leute immer treffen und wo es in den letzten Jahren immer viele Probleme gab, eben Lärmstörung und so weiter. Und
0: die Scheune, oder wo sind wir jetzt gerade gedanklich?
2: Nein. Nee, das früher hieß das Assi-Eck und ich glaube, heute nennt man das das schiefe Eck. Und genau da war ich dann, und es war auch, also es war tagsüber und hat geregnet und meistens spielt sich dort ja alles nachts ab, aber es war dann trotzdem genug, mit den anliegenden Geschäften dort zu sprechen und sich so ein kleines Bild zu machen. Noch, ich glaube, mit ein paar Nachbarn habe ich noch gesprochen und dann schnell aufgeschrieben.
1: Du fandest den Text damals nicht so gelungen, findest du ihn auch heute so retrospektiv?
2: Ich hatte ihn auf jeden Fall, bis ich die Zusage hatte, nicht nochmal gelesen, und dann habe ich ihn vielleicht noch einmal gelesen, aber ich weiß es nicht mehr genau. Ja.
1: Du dachtest dann nicht so, hatte ich doch ein paar gute Geistesblitze.
2: Nee, ich glaube nicht.
0: Okay. Aber weißt du noch, ich stelle mir das vor, ne, da haben sie ja viele beworben an der Henry-Nannen-Schule, als du dann erfahren hast, du bist genommen, das wirst du wahrscheinlich noch wissen, in welcher Situation du es erfahren hast.
2: Ja, da war ich gerade bei meiner Oma tatsächlich und habe mich sehr gefreut, ja. Also da kam eine E-Mail und die hatten das zum Glück auch gleich so in den ersten Satz geschrieben, weil ich glaube, sonst machen viele die E-Mail erstmal nicht auf, weil sie sich nicht trauen. Und da hatte ich mich sehr gefreut.
0: Und wie könnten wir uns das vorstellen, um mal da zu bleiben, wie viele pro Jahrgang werden da eigentlich aufgenommen? Also neben dir, wie viele waren da neu dabei?
2: Wir waren 18 Leute in der Klasse und jetzt im neuen Jahrgang sind das, glaube ich, nur noch 15, also sind ein bisschen weniger geworden.
1: Wie lief die Ausbildung ab? Das war etwa 1,5 Jahre Ausbildung oder 2 Jahre?
2: Das war 2 Jahre und insgesamt 5 Praktika. Also man startet mit so ungefähr 2 Monaten Schule oder Unterricht, wo man erstmal so das ganze Grundhandwerk lernt, also einzelne journalistische Formen, wie führe ich ein Interview, wie schreibe ich eine Reportage, was ist wichtig bei einem Kommentar. Und dann geht man ins erste Praktikum. Die Praktika dauern immer 3 Monate und das erste Praktikum ist Lokalpraktikum. Also das kann man frei auswählen, wo man da hingehen möchte. Da war ich bei der Sächsischen Zeitung und danach die Praktika macht man bei den Trägerverlagen. Also die Schule wird von Zeit, Spiegel und ehemals Kuna und Jahr getragen und dann macht man eben auch bei Zeit, Spiegel und beim Stern oder RTL Station in einem Ressort, in dem man es gerne machen möchte.
0: Das wäre jetzt die nächste Frage gewesen. Also du kannst dir selber das Ressort aussuchen, dass du sagst, ich mache jetzt Panorama oder dann mache ich hier mal Umwelt. Wäre bei dir naheliegend gewesen, also so ist es dann gelaufen.
2: Genau, das kann, also man kann auf jeden Fall Wünsche angeben und wenn sich sehr viele Leute auf dasselbe bewerben, dann wird das irgendwie entschieden. Aber ich glaube, bei uns war es größtenteils so, dass alle dahin gehen konnten, wo sie hin wollten.
1: Wie läuft das da? Kriegt man dann am Ende eine Abschlussnote? Kommt es darauf an, wie gut man da abschneidet oder so? Oder ist einfach Zertifikat und dann ruft der Spiegel an?
2: Also es gibt ein Zertifikat auf jeden Fall, genau, und keine Note oder irgendwie ein Zeugnis oder so.
1: Okay, aber wie kamst du dann zum Spiegel? Also du warst da beim Praktikum schon und bist da positiv aufgefallen und die haben gesagt, könntest du dir das vorstellen oder wie lief das?
2: Ja, also ich glaube, ich hatte einfach Glück, muss man ja auch manchmal haben, dass ich irgendwie zur richtigen Zeit am richtigen Ort war, weil ich ich war im Deutschlandressort vom Spiegel auch im Praktikum. Das war so in dem Winter, als die Bundestagswahl vorgezogen wurde. Und davor waren ja gerade Landtagswahlen gewesen in Thüringen und Sachsen und irgendwie war so generell auch bei den überregionalen Medien Ostdeutschland mal wieder ein großes Thema und ich hatte ja viele Bezüge noch hierher, von weil ich hier halt aufgewachsen bin und habe dann deswegen auch viele Geschichten hier gemacht und vorgeschlagen und dann im August habe ich beim Spiegel angefangen, weil sie eben noch ihr Team in Sachsen und Thüringen und Sachsen-Anhalt verstärken wollten. Also wir sind zu dritt für diese 3 Bundesländer.
1: Steffen Winter und wer
2: Peter
1: noch?
2: Maxwell ist.
1: Aber nicht, also der berichtet nicht über Thüringen, oder?
2: Der macht hauptsächlich Sachsen-Anhalt.
0: Ah ja, okay. Und du machst Thüringen und Sachsen und du sitzt in Dresden, muss man sagen. Und können wir nur ganz kurz drüber reden, weil wir haben noch die Zeit, bevor wir den ersten Titel hören, dass wir nur mal sagen können, wenn du in Dresden sitzt, also ihr entscheidet dann immer zusammen, du und Steffen Winter, wer macht welches Thema, du fährst jetzt nach Thüringen, du bleibst in Sachsen, wie läuft das so?
2: Ja, genau, also mit ihm spreche ich, aber auch mit unserer Ressortleitung, die in Hamburg ist und im Ressort, also wir sind viele Kollegen über ganz Deutschland verteilt und genau, teilen uns dann einfach so ein bisschen auf.
1: Wie ist das von den Themen, die du machst? Wie viele davon hast du vorgeschlagen und wie viele werden dir sozusagen übergeholfen?
2: Boah, das ist sehr schwer zu sagen. Das kann ich jetzt, glaube ich, gar nicht richtig beantworten. Ich würde sagen, es ist sehr gut ausgeglichen.
1: Ja, so würde ich das, zumindest so kenne ich das beim MDR auch etwa. Ja, dass man immer so ein paar Sachen hat, die man selbst vorschlägt und richtig gerne macht und dann andere Sachen, die man dann so mitmacht und dann häufig erst, zumindest so geht es mir häufig, dass ich dann entdecke, oh, das Thema ist doch ganz cool und macht doch auch Spaß.
2: Ja, total, auf jeden Fall.
0: Ja. Letzte Frage zu dem Punkt, bevor du hast ja auch Musik mitgebracht. Wenn du jetzt nochmal so zurückdenkst, Henri-Nannen-Schule und so, und du hattest ja schon viel praktische Erfahrung, gibt es so Sachen, wo du sagst, da habe ich dann erst während der Ausbildung festgestellt, was mir so richtig liegt oder war das von Anfang an klar? Also, dass du sagst, ich kann besonders gut mit Menschen oder ich bin, oder kann man es gar nicht so sagen?
2: Nee, das kann man gar nicht so sagen. Also, wir werden da so ein bisschen dazu angehalten oder es wird empfohlen und ich habe das auch so gemacht, dass man die Praktikumsstation möglichst breit streut. Also, dass man jetzt nicht 3-mal ins Auslandsressort geht oder 3-mal in die Kultur, wenn man gerne Kulturjournalismus machen möchte. Und ich habe ein Wirtschaftspraktikum gemacht, ein Inlandspraktikum und auch ein Auslandspraktikum und glaube, dass, also mir hat das alles total Spaß gemacht und ich hätte mir auch sehr gut vorstellen können, in einem Wirtschaftsressort zu landen mit meinem Studium. Deswegen, ja, da, also kann ich gar nicht so richtig sagen. Ich habe auch jetzt das Gefühl, dass ich noch keine richtige Spezialisierung habe, sondern eher noch im Finden bin oder vielleicht hat man die auch nie, ich weiß es nicht.
1: Genau. Wäre das noch so ein Wunsch, vielleicht auch ein paar mehr Themen so in die Richtung zu machen, was du auch studiert hast und da sozusagen das Fachwissen, was du eigentlich mitbringst, dann auch nutzbar zu machen?
2: Ja, also ich glaube jetzt konkret über das Bauen schreiben habe ich jetzt noch nicht so viel gemacht, aber ist sicher auch interessant, wenn man sich das genauer anschaut. Aber ja, da habe ich jetzt, glaube ich, einfach noch nicht so viel Erfahrung damit.
1: Zumindest, ich erinnere mich, Kathleen Kröger, die damals noch bei der TA war, als sie hier im Interview war, die hat ja viel über Architektur geschrieben. Mhm. Und das war so ihr Steckenpferd. Und damit ist sie auch richtig erfolgreich auch gewesen dann hier vor Ort zumindest, ja.
0: Wir fragen jetzt mal die Kulturjournalistin dir, weil wir hören jetzt Kraftklub und wie du auf Kraftklub gekommen bist, ich vermute, weil sie auch aus Sachsen kommen, so wie du. Ist der eine Grund, gibt es noch weitere Gründe?
2: Nee, genau, einfach, dass sie aus Sachsen sind und irgendwie ist es so eine Band, die mich auch während meiner Jugend immer schon begleitet hat und so ein bisschen über eigene Identität und so fand ich das immer ganz, also habe ich gerne beobachtet, was sie so machen.
0: Und wir hören jetzt, Wittenberg ist nicht Paris.
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0: Und Erfurt ist auch nicht Paris, da befinden wir uns gerade hier bei Unter 3, der radiofreie Medienwerkstatt mit Hucke und Kehrer und Carlotta Böttcher vom Spiegel. Und vielleicht noch eine Frage zu Kraftklub, weil wir über den Song haben ja gar nicht gesprochen, Wittenberg ist nicht Paris. Also das ist ja auch sowas, wo ich mir vorstellen kann, Wittenberg, ostdeutsche Identität, spielt das für dich mitunter noch eine Rolle?
2: Das ist eine sehr große Frage. Ich glaube, dass, also ja, es spielt auf jeden Fall eine Rolle. Es ändert sich über die Jahre immer ein bisschen, inwiefern es eine Rolle spielt. Aber ich glaube, in diesem Lied steckt schon viel drin, was ich auch unterschreiben würde.
0: Kraftklub war auch vor kurzem, also jetzt schon wieder ein paar Wochen her, haben sie ja so eine Geheimtour gemacht und da waren sie auch hier in Erfurt, hatten einen kurzen Auftritt und wurden in einen Club nicht reingelassen. Das hat so ein bisschen für Wellen gesorgt, aber ich weiß gar nicht, ob das bis dir
2: vorgetan ist. Ja, das habe ich gesehen.
1: Wir wollen jetzt wieder auf das Thema Vertrauen zurückkommen. Das ist nämlich das eigentliche Thema unserer Sendung, wie man nämlich als Journalist, Journalistin Vertrauen auch gewinnt. Und wir haben dich deswegen auch eingeladen, weil du vor einigen Monaten eine große Recherche gemacht hast zu dem Missbrauchsskandal hier am Erfurter Königin Luise-Gymnasium, genau so, wo halt 3 Schülerinnen von 2 Lehrern sexuell missbraucht wurden über mehrere Jahre hinweg. Also das ist so ein Missbrauchsskandal, der sich, glaube ich, so etwa 2013 so den Anfang genommen hat und sich dann eigentlich bis vor wenigen Monaten eigentlich noch hingezogen hat. Den hast du rekonstruiert, hast mit den betroffenen Frauen gesprochen, hast auch die Schule konfrontiert, hast auch die betroffenen Lehrer konfrontiert und hast sozusagen diese Recherche nochmal oder hast diese Geschichte nochmal nacherzählt. Eine Geschichte, die auch Erfurt auf jeden Fall, denke ich, aufgewühlt hat, weil dieser Missbrauch einer Schule, wo eben gerade Vertrauen ja auch eine ganz große Rolle spielt, weil die Schüler sind nun mal die Schutzbefohlenen der Lehrer. Das hat viele Leute auf jeden Fall bewegt. War das auch der Grund, warum du dich überhaupt auf das Thema gestürzt hast oder wie bist du darauf erstmal aufmerksam geworden?
2: Also aufmerksam geworden bin ich durch die Lokalberichterstattung oder die dpa-Meldung, ich weiß gar nicht mehr genau, was da zuerst kam. Und da war ja bei dem ersten Prozess, als der losging, schon klar, dass es auch noch einen zweiten Lehrer gibt und einen zweiten Prozess geben wird. Und diese Dimension war natürlich irgendwie total groß und ungewöhnlich. Und dann war ich bei der Urteilsverkündung des ersten Lehrers am Gericht vor Ort und da war ja damals noch sehr viele Leute aus der Schule auch da, die bei der Gerichtsverhandlung waren. Und da habe ich auch mit ein paar Menschen gesprochen und hatte sehr schnell das Gefühl, dass es irgendwie über das hinausgeht, was jetzt im Gerichtssaal verhandelt werden kann. Und das ist ja auch irgendwie völlig klar, dass so die Taten an sich, die sind halt das, was justiziabel ist und das, was auch vor Gericht dann verhandelt wird, aber dass da ja ganz viel schon davor gelaufen ist, also viele Jahre der Annäherung, das Aufbauen des Vertrauens zwischen dem Lehrer und den Schülerinnen und dann eben dieser Missbrauch dieses Vertrauens, was da aufgebaut wurde, dass das alles vor Gericht ja nicht so eine große Rolle spielen kann, macht ja irgendwie Sinn, aber ich dachte so, eigentlich ist das ja das, was man auch noch erzählen müsste, weil das, also so, die Taten passieren ja nicht aus dem luftleeren Raum, sondern da ist ja davor sehr viel passiert und genauso dann auch die Frage des Danachs, wer trägt da eigentlich die Verantwortung, sind das wirklich nur die zwei Lehrer, warum ist so lange nichts passiert, obwohl es anscheinend so viele Gerüchte gab an dieser Schule und ja, also ich hatte da einfach vor Gericht das Gefühl, dass da noch sehr, sehr viel mehr drin ist, als was wir vor Gericht erfahren werden. Und die Betroffenen haben ja vor Gericht auch nur unter Ausschluss der Öffentlichkeit ausgesagt, weswegen es natürlich sehr viel um die angeklagten Lehrer ging und die Perspektive der Betroffenen vor Gericht eigentlich kaum vorkam, verständlicherweise.
0: Du hast dann drei Schülerinnen sprechen können. Eine hat sozusagen unter ihrem richtigen Namen ist die immer aufgetaucht. Die anderen haben gesagt, aus Quellenschutz heraus unter anderem Namen. Deswegen, wir werden das auch mal das dann so nennen, weil wir uns vor allen Dingen auf Carla G. auch mit konzentrieren. Dann ist natürlich erstmal die naheliegende Frage, Herr Kehr hat eben schon gesagt, Vertrauen ist ja heute ein Thema, weil ich mir das ganz schwierig vorstelle, überhaupt erstmal an die betroffenen Personen ranzutreten und klarzumachen, ich will hier nicht etwa einen reißerischen Bericht machen, sondern ich möchte hier ganz sensibel mit dem Thema umgehen. Wie bist du da vorgegangen, überhaupt erstmal einen Erstkontakt herzustellen?
2: Ja, also ich habe Kontakt aufgenommen, den dreien geschrieben und habe mich in der E-Mail auch einfach erstmal vorgestellt, wer ich bin und wo ich arbeite und was ich mache. Und dann so ganz kurz mein Anliegen umrissen. Aber es war ja auch klar, dass es um diese Prozesse gehen wird und habe eben gefragt, ob, wenn Interesse besteht, mit der Presse zu sprechen, dass wir auch erstmal ein vertrauliches Erstgespräch machen können, indem wir uns kennenlernen und erstmal irgendwie abklären, was das bedeuten würde, wenn ich da einen Bericht schreibe und natürlich mit der Option, dass auch nach diesem Erstgespräch das dann wieder beendet werden könnte. Also wenn sie dann gesagt hätten, okay, wir haben das jetzt alles angehört, was möglich wäre und wollen das trotzdem nicht, dann hätte ich das natürlich respektiert und genau so habe ich das sozusagen angebahnt und dann haben wir uns auch in zwei von drei Fällen zumindest erstmal zum Kennenlernen getroffen und so ein paar Formalitäten abgeklärt und ich glaube, also was mir total geholfen hat, war irgendwie die Vorstellung, wie muss es jetzt der anderen Person gerade gehen mit so einem super sensiblen Thema und dann wahrscheinlich bei allen auch das erste Mal irgendwie Erfahrung mit Journalisten und einer Medienöffentlichkeit und so habe ich halt einfach versucht, meine Arbeit und was ich mache, ganz detailliert zu erklären und ganz transparent auch vorzugehen. Also dazu gehört eben zum Beispiel die Anonymisierung, aber auch dazu zu erklären, wir können zwar anonymisieren, aber in Erfurt werden vermutlich trotzdem manche Menschen wissen, wer ihr seid, weil viele Menschen auch im Gerichtssaal waren. Ich habe erklärt, wie Quellenschutz funktioniert, wie dann zum Beispiel die Autorisierung vor der Veröffentlichung funktioniert, also dass man keine ganzen Texte lesen kann, aber Zitate freigeben kann. Und ja, ich glaube, es ist auch irgendwie wichtig, dass man seine eigene Rolle so ein bisschen reflektiert und eben sich bewusst macht, in was, also dass man auch in einer Machtposition gegenüber den Protagonisten steht, weil man ja irgendwie, die geben einem ganz viele Informationen und dann entscheide ich ja, was ich damit mache und dass man damit halt behutsam umgeht. Das ist, glaube ich, auch ein großer Teil der Vorbereitung, dass man auch über sich selber und seine Rolle nachdenkt und jetzt nicht nur über die anderen.
0: Aber um das mal vor Ende her zu fragen, hätte jetzt einer von denen gesagt, wir autorisieren das nicht, dann wäre der Text nicht veröffentlicht worden. Oder wie wäre das dann gewesen? Oder du hättest ihn nochmal überarbeitet oder.
2: Ja, oder halt mit, also ohne den Teil von der Person dann, genau.
1: Du hast gerade gesagt, du hast ihnen einfach eine Mail geschrieben, da erstmal aber trotzdem den Kontakt herzustellen. Die Mail fällt ja nicht einfach so vom Himmel, die Mailadresse. Also hast du sie im Gerichtssaal oder nach dem Gerichtstermin angesprochen? Wie hast du da tatsächlich diesen initialen Kontakt hergestellt? Oder also?
2: Ich glaube, das vielleicht aus Quellenschutzgründen vielleicht eine Frage, die ich jetzt nicht weiter, wo ich nicht weiter ins Detail gehen möchte.
1: Da, dann gehen wir da nicht weiter drauf ein, aber du erzählst ja in der großen Geschichte, also es sind ja eigentlich mehrere Artikel, die du dazu gemacht hast, auch mit den Gerichtsurteilen, aber die Geschichte, die du eigentlich so nacherzählst, die große Geschichte ist ja die Geschichte von Carla G., die das Ganze dann auch insofern ins Rollen gebracht hat, dass sie es quasi bei der Polizei angezeigt hat, 2025, und daraufhin auch die anderen beiden sozusagen auch mit Anklage erhoben haben, beziehungsweise sich da eingeklinkt haben und auch gesagt haben, sie sind auch betroffen. Die Geschichte von Carla G. fängt etwa 2013 an, als sie auf das Königin-Luisen-Gymnasium kommt und dort in die Klasse von Jörg S. kommt, der Klassenlehrer. Einer, den du auch in deinem Text beschreibst als jemand, der immer wieder mal von Schülerinnen umschwärmt wurde, der allgemein als cool galt. Hast du auch versucht, irgendwie sozusagen ihm so ein bisschen auf die Schliche zu kommen und zu schauen, okay, was ist eigentlich für ein Typ, was für ein Typ Mensch sozusagen wird dann am Ende vielleicht auch Täter?
2: Also ich habe natürlich auch mit den Betroffenen über die Lehrer gesprochen und auch zum Beispiel mit den Menschen vor Gericht. Also das meinst du ja, glaube ich, auch den einen Artikel, da waren dann zum Beispiel Schüler, die bis zum Sommer in seiner Klasse waren und die haben natürlich auch ein bisschen erzählt, wie er so als Lehrer war. Aber ich glaube, dass mich vor allem bei dem großen Text ja nicht so sehr interessiert hat, was für ein Typ Lehrer wird Täter, sondern eher, was macht das mit den Betroffenen? Also ich wollte ja genau die andere Perspektive irgendwie verdeutlichen, weil ich glaube, dieses, wie die Täter auftreten und wie sie da, also das, sie haben sich ja beide vor Gericht eingelassen und man konnte das ja da eigentlich recht gut sehen, wie sie aufgetreten sind und wie sie das argumentiert haben, was sie gemacht haben.
1: Ja, nee, das ist schon klar. Ich wollte nur darauf hinaus, dass sozusagen ein Vertrauensverhältnis, was sich aufbaut zwischen Schüler und Lehrer, gar nicht so alltäglich ist, dass wirklich so ein enges Vertrauensverhältnis irgendwie zustande kommt. Dafür muss es ja auch irgendwie Gründe gegeben haben. Wo hast du so die Gründe gesehen, warum Carla G. und dieser Lehrer Jörg S. sozusagen überhaupt so nah aneinander gerückt sind, dass es zu Missbrauch kommen konnte?
2: Also ich glaube, was Carla G. mir erzählt hat und was ja auch in meinem Text steht, dass sie eben eine schwierige Schulzeit hatte und es ihr einfach nicht gut ging zu der Zeit und sie sich deswegen auch unter anderem an ihren Klassenlehrer gewendet hat und nach Hilfe gesucht hat und Unterstützung. Und auch bei den anderen, zumindest bei Eliora, gab es ja auch einen Todesfall in der Familie und also auch eine Krisensituation eigentlich, die dann ausgenutzt wurde. Und ich hatte jetzt auch im Nachhinein auf den Artikel viel Feedback bekommen von ganz anderen Schulen deutschlandweit, ähnlichen Vorfällen. Und das scheint schon ein Muster zu sein, dass eben oft solche vulnerablen Situationen ausgenutzt werden, um sich anzunähern. Aber zum Beispiel der Fall von Selma B. zeigt ja, dass das nicht immer so ist. Also
1: Aber das wäre schon so auch eines der Learnings sozusagen aus dieser Recherche für dich und auch vielleicht dann für die anderen Schulen, dass gerade bei Schülerinnen oder Schülern, die solche Situationen, solche Extremsituationen vielleicht erlebt haben, dass man da vielleicht als Lehrpersonal insgesamt einen besseren Blick drauf haben sollte, wer die sozusagen jetzt bei wem die das Vertrauen suchen und da dann vielleicht einen Blick mehr mal drauf haben, weil das ging ja auch aus deiner Recherche hervor, dass es ja mehrere Lehrer gab, die das Verhältnis von Jörg S. zu seinen Schülern und Schülerinnen vor allem schon im Vorfeld sozusagen auch kritisch beäugt haben.
2: Ich glaube, du meinst jetzt Nikolaus D., der war der Lehrer, also der Musiklehrer, der der so ein sehr enges Verhältnis und über die Grenzen hinaus enges Verhältnis mit vielen Schülerinnen hatte. Und bei dem gab es auch immer schon Gerüchte. Und man hat dann auch aus den Zeugenvernehmungen gelesen, dass es auch schon vier Augengespräche mit dem Schulleiter gab, unter anderem. Und ich glaube, zu deiner ursprünglichen Frage, es ist trotzdem, glaube ich, nicht so einfach, weil zum Beispiel Jörg S., das kam ja auch aus einer Zeugenvernehmung raus, da haben ja andere Lehrer über ihn gesagt, dass er sich sehr fürsorglich um die Schülerin gekümmert hätte in der Krisensituation. Also das ja von außen zu sehen, wer dann jetzt das Vertrauen missbraucht und wer diese Fürsorge wirklich ernst meint und irgendwie respektvoll damit umgeht. Also ich bin ja selber keine Lehrerin und kann das nicht beurteilen, aber ich glaube, das ist eben, also das zeigen diese Fälle ja auch, dass es beides gibt. Also es gibt diese Lehrer, bei denen es anscheinend alle vermuten und es viele Gerüchte gibt, aber auch die Lehrer, bei denen es nicht so offensichtlich zu sein scheint.
0: Vielleicht können wir mal ganz kurz, und das ist ja auch ein Teil eben auch dann deines Berichts mit gewesen, auch unsere Aufgabe jetzt für die, die das vielleicht jetzt nur so am Rande mitbekommen haben, die Missbrauchsfälle am Königin-Luise-Gymnasium. Ich versuche jetzt mal eine Zusammenfassung und du kannst gerne ergänzen, weil wir haben jetzt ein paar Mal den Namen Jörg S. gehört. Du hast ja schon gesagt, Herr Kehrer, also um nochmal die Chronik aufzumachen. Also in der 5. Klasse, das haben wir schon gehört, hat sie ihn als Klassenlehrer kennengelernt. Er war Geschichts- und Sportlehrer, da hat er sie auch unterrichtet. Und als sie 12 oder 13 war, da kannst du mich korrigieren, sie wusste, glaube ich, selbst nicht ganz genau, begann der Missbrauch. Das war so 2016, 2017, der sich über mehrere Jahre dann hingezogen hat. Und Carla G. ist dann, nachdem sie Schule verlassen hatte mit dem Abitur, dann erst zur Polizei gegangen im April 2025. Im Juni 2025, also wir reden hier wirklich vom vergangenen Jahr, ist dann auch Jörg S. verhaftet worden. Am Landgericht ist dann das verhandelt worden. Er ist verurteilt worden im Oktober letzten Jahres zu 5 Jahren und 4 Monaten. Das können wir vielleicht jetzt nur mal, dass wir einfach mal diesen Part haben. Und um das auch nochmal das Schicksal deutlich zu machen, weil als sich dann Carla G. losgesagt hatte von Jörg S., hat sie sich vertrauensvoll an Nikolaus D., den zweiten Lehrer, gewandt. Und das ist ja eigentlich eine albtraumhafte Situation. Deswegen muss man es immer wieder schildern. Sie hat sich von ihm Hilfe erhofft. Er hat dann auch erst gesagt, ja, was für ein Schwein und so weiter. Und hat dann aber so langsam angefangen, über sexuelle Fantasien zu sprechen und sie gebeten, doch bitte pornografische Bilder und Fotos, also und Videos zu schicken, was sie aus einer Drucksituation raus gemacht hat. Also das muss man sagen, ist ja diese besondere Tragik des Falls, dass jemand Hilfe sucht und quasi von einem Übergriff in den nächsten landet. Das wollte ich nochmal zusammenfassen. Und vielleicht, um das auch mal als Frage zuzuspitzen, ich habe den Text, den du jetzt im Februar geschrieben hast, gelesen und da fängst du eben genau aus der betroffenen Perspektive an. Und ich zitiere erstmal und frage dich dann, wie du auf den Anfang gekommen bist. Ja, Zitat. Carla G. erinnert sich an den hohen Zaun, an das riesige Gebäude im Erfurter Süden, grau, einschüchternd. Und sie erinnert sich, wie müde sie war an jenem Apriltag 2025. Dreimal habe sie sich in der Nacht übergeben müssen, seit 3 Uhr wachgelegen, mit all den Fragen im Kopf. Sollte sie wirklich zur Polizei gehen, nach all der Zeit? Was würde nach der Aussage geschehen? Zitat Ende. Das war ja mit der entscheidende Moment und ich kann mir vorstellen, nicht ohne Grund bist du auch so in den Text reingegangen. Vielleicht kannst du uns da nochmal mitnehmen, wie du das entschieden hast.
2: Genau, ich hatte also vielleicht noch einen Schritt zurück, nachdem ich dann mit den drei gesprochen hatte, habe ich mir mal so eine Chronologie aufgeschrieben, weil ich das Gefühl hatte, da ist auch irgendwie sehr viel gleichzeitig passiert. Und als ich das dann mir so aufgegliedert hatte, dachte ich, das ist wahrscheinlich auch einfach die Struktur, wie ich diesen Text erzählen oder die Geschichte erzählen werde, damit auch diese Gleichzeitigkeiten irgendwie so klar werden. Und genau, wie du schon sagst, der Gang zur Polizei war dann auf jeden Fall der Schlüsselmoment, der ja auch das alles ausgelöst hat, dass es dann vor Gericht kam, dass der zweite Lehrer auch verhaftet wurde und dann auch verurteilt, dass die weiteren Betroffenen zur Polizei gegangen sind, kam ja auch dadurch, dass Carla G. als Erste zur Polizei gegangen ist. Deswegen dachte ich, ist es schlüssig, mit diesem Schlüsselmoment einzusteigen, ja.
0: Das muss man ja sagen, die anderen beiden Mädchen, mit denen du auch gesprochen hast, haben ja erst dann dadurch erfahren, dass sie nicht die Einzigen sind und auch Carla G. hat erfahren, dass sie nicht die Einzige ist. Vielleicht, wir haben es ja eben schon so ein bisschen gesagt, also die wird es ja auch so gegangen sein bei der Recherche, Stichwort Muster, dass man dann merkt, es gibt erstmal Muster des Missbrauchs, also wie so eine Mischung aus Unterdrucksetzen und ich glaube auch, das habe ich aus seinem Text rausgelesen, auch die Erfahrung, dass die Betroffenen, weil sie eben noch so jung sind, minderjährig, erstmal selbst nicht einschätzen können, dass das ein Fehlverhalten der Lehrer war. Ja, das war, glaube ich, auch wichtig für dich im Text herauszuarbeiten.
2: Total. Also das ist vielleicht auch nochmal wichtig zu betonen, dass ja das, wofür die verurteilt worden, heißt im Strafgesetzbuch sexueller Missbrauch von Schutzbefohlenen. Und dieser Paragraph besagt eben, dass jede sexuelle Handlung, bei der es ein Abhängigkeitsverhältnis gibt, mit Minderjährigen strafbar ist. Also das ist völlig egal, ob dann jemand in dem Moment, wo es dazu kommt, sagt, ja, ich will das jetzt oder nicht. Es ist einfach strafbar, egal, ob es eine vermeintliche Zustimmung gab oder nicht. Und dieses Gesetz gibt es ja einfach, um eben Minderjährige davor zu schützen, weil sie eben noch in ihrer Entwicklung sind, weil sie nicht so gut Grenzen setzen können, weil sie irgendwie einfacher manipuliert werden können, wie man ja jetzt in diesem Fall sieht. Und weil es ganz klar eigentlich Aufgabe der Lehrer und der Erwachsenen ist, diesen Schutzbefohlenen Schutz zu bieten und sie nicht auszunutzen, sondern sie zu schützen und genau.
0: Und du bist in den Text ja auch so reingegangen, deswegen diese Entscheidung im April zur Polizei zu gehen, weil du auch nochmal klar machst, wie schwierig es ist, weil sich ja auch Carla G. und dann auch die anderen, wenn auch der Gerichtsprozess ist, einer Öffentlichkeit aussetzen. Also nicht nur der Öffentlichkeit, dass dann eben andere Schüler und Schülerinnen mit im Gerichtssaal saßen, sondern auch einer Medienöffentlichkeit. Das ist ja auch für zukünftige Ereignisse immer noch die schwierige Situation, dass sich Leute ja erstmal getrauen müssen. Deswegen ist die Dunkelziffer ja auch so hoch. Ich meine, das ist jetzt keine Frage, aber wahrscheinlich kannst du das jetzt bestätigen.
2: Ja, total. Also das vielleicht auch noch zu der Frage, warum ich damit eingestiegen bin. Genau, der ganze Text erzählt ja auch diesen Prozess von Carla G., wie sie eben begreift dann irgendwann, was ihr passiert ist und wie lange das dann trotzdem dauert und was alles noch passieren muss, bis sie sich traut, zur Polizei zu gehen. Und ich glaube, das ist was ganz oft passiert, wenn man betroffen ist von sexuellem Missbrauch. Und genau mit der Öffentlichkeit, war zum Beispiel auch eine Sache, als ich den ersten Kontakt aufgenommen habe, dass mir ja auch völlig klar war, also ich hätte genauso gut erwarten können, dass alle drei sagen, nein, wir wollen nicht sprechen. Und das hätte ich natürlich total respektiert, weil ich ehrlich gesagt gar nicht selber wüsste, ob ich das gemacht hätte, wenn ich jetzt in deren Position wäre. So.
1: Aber es war ja auch scheinbar eine bewusste Entscheidung von Carla, als Carla G. sozusagen in dem Artikel aufzutauchen. Also gut, ist jetzt nicht ihr Nachname genannt, aber trotzdem ist sie ja quasi erkenntlich. Das heißt, hast du gemerkt, als du an sie herangetreten bist, dass sie auch Interesse hatte, darüber zu sprechen, weil es nämlich auch sozusagen, oder weil es ja auch ihre Intention war, mit dem Gang zur Polizei auch andere Schüler und Schülerinnen zu schützen. Und das ist ja auch etwas, was man erreichen kann, wenn man als Opfer sich sozusagen den Medien anvertraut, um darüber zu sprechen, was passiert ist, wie es passiert ist. Und da auch sozusagen Leute dafür zu sensibilisieren und darauf aufmerksam zu machen, dass das, was andere erlebt haben, vielleicht, was sich dann in dem spiegelt, was man selbst irgendwo vielleicht mal erlebt hat, dass das vielleicht womöglich eine Straftat war oder dass man dagegen auch was tun kann.
2: Also ich glaube, ich kann jetzt nicht so gut für Carla G. antworten, aber ich glaube, ich tue niemandem Unrecht, wenn ich sage, dass alle drei auf jeden Fall das auch ein Anliegen ist, irgendwie aufzuklären. Und ich meine, im besten Fall lesen das irgendwie Eltern, die selber Kinder an einer Schule haben, muss jetzt gar nicht in Erfurt sein, irgendwo, und vielleicht sich auch wundern, warum ihr Kind so viel mit dem Lehrer chattet und dann vielleicht mal genauer hinschauen, was da eigentlich gerade passiert. Also, und ich glaube, das ist ja auch was in den letzten Jahren mit MeToo einfach sehr viel passiert ist, dass sehr viele Betroffene von sexueller Gewalt oder sexuellem Missbrauch sich eben jetzt doch trauen, ihre Geschichte zu erzählen und es so mehr Bewusstsein gibt. Aber ich glaube trotzdem, dass das nichts ist, was man von den Betroffenen verlangen kann. Und das muss jeder ganz für sich entscheiden, ob er dazu in der Lage ist oder nicht.
1: Hattest du mir jetzt im Nachfeld, also nachdem der Artikel erschienen ist, nochmal Kontakt zu den drei Frauen, und was haben die dir für ein Feedback gegeben?
2: Ja, ich habe auf jeden Fall Kontakt, und das ist vielleicht auch was noch zum Thema Vertrauen, dass man irgendwie, oder ich, für mich ist es wichtig, dass es nicht vorbei ist mit der Veröffentlichung, sondern dass ich dann zum Beispiel auch an dem Wochenende, als veröffentlicht wurde, versucht habe, gut erreichbar zu sein, jetzt nicht irgendwie 4 Tage auf eine Berghütte ohne Internetempfang zu gehen, weil man weiß ja auch immer nicht, was mit so einer Veröffentlichung dann passiert. Also da kann ja alles Mögliche an Reaktionen kommen. In dem Fall war jetzt überhaupt nichts, also ich glaube, wir hatten auch dann gar keinen Kontakt in den Tagen danach, aber genau, und auch so Sachen wie zum Beispiel, dass wir haben dann später noch einen Instagram-Post gemacht beim Spiegel, dass ich dann halt Bescheid sage, dieser Post kommt jetzt, weil da ist natürlich eine neue Situation, da ist eine Kommentarspalte, da schreiben dann Leute einfach darüber, da muss man ja auch irgendwie ein bisschen vorbereitet sein vielleicht, oder ich denke mir, dass das nett wäre, dann diesen Hinweis zu haben, oder auch, dass ich jetzt hier bin und mit euch spreche, habe ich vorher auch gefragt, ob das okay ist, und genau. Dass man da einfach das Gefühl hat, das ist immer noch ihre Geschichte und sie haben auch ein Mitspracherecht darüber, weil wir hatten damals halt vereinbart, ich mache einen Spiegelartikel, aber nicht, ich komme zu Radio frei, und deswegen versuche ich immer so, das noch mitzufragen und das nicht einfach alles über ihre Köpfe hinweg zu entscheiden.
1: Aber Es ist bei dir auch routinemäßig, also ich mache es bei meinen eigenen Recherchen immer so, dass ich etwa spätestens eine Woche nachdem das erschienen ist, nochmal die Protagonisten anrufe, nochmal kurz frage, wie es ihnen geht oder ob irgendwie was auszusetzen war. Ich meine, weil ich einfach auch selbst gerne Feedback nochmal haben möchte, aber vor allem von den Leuten halt, über die ich dann teilweise auch schreibe, weil ich natürlich auch immer sicher gehen möchte, dass ich niemanden falsch irgendwie dargestellt habe. Also da, das ist mir zumindest wichtig. Ist das bei dir so routinemäßig, dass du versuchst dann immer noch Kontakt irgendwie so ein bisschen zu halten?
2: Ja, also ich glaube schon mal mehr und mal weniger. Also jetzt in solchen Fällen und bei solchen Themen auf jeden Fall. Aber wenn ich jetzt irgendwie einen Politiker interviewt habe, also, den frage ich dann nicht, wie es ihm jetzt damit geht. Aber genau das, also genau, ich glaube, das gehört auf jeden Fall dazu und das ist ja auch, je nachdem, mit wem man da gesprochen hat, auch manchmal ganz gut zur Kontaktpflege dann irgendwie. Mhm. Man will ja vielleicht auch nochmal mit der Person irgendwas zu tun haben. Ist jetzt in dem Fall nicht so, aber bei anderen Themen hat man ja öfters mal dann miteinander zu tun, ja.
1: Und es ist ja auch ein Mittel sozusagen, das stelle ich mir mal wieder fest, Vertrauen herzustellen, gerade eben, wenn man dann mit Leuten nochmal Rücksprache hält, über die man geschrieben hat, sozusagen, dass die wissen, okay, man ist immer noch da, man ist immer noch erreichbar und genau, man steht auch gerade für das, was man vielleicht falsch, wenn man was falsch gemacht hätte.
2: Ja.
1: So.
2: Ja.
1: Gut, ich würde sagen, an der Stelle machen wir jetzt erstmal Musik, denn wir haben jetzt schon eine ganze Weile gesprochen.
0: Du hast dir was von Rosalia gewünscht. Welchen Titel?
2: La Perla heißt er.
0: Hola, ladrón de paz. Musik von Rosalia, La Perla, aber das gehört hier in unserer Reihe der radiofreie Medienwerkstatt mit Hucke und Kehrer. Wir haben zu Gast die Spiegeljournalistin Carlotta Böttcher und wir haben bereits über ihren Lebenslauf gesprochen und über die sexuellen Vorfälle, den sexuellen Missbrauch an Schülerinnen am Königin-Luisen-Gymnasium in Erfurt. Zwei Lehrer sind verurteilt worden. Einmal Jörg S., er ist bereits im Oktober verurteilt worden, zu 5 Jahren und 3 Monaten für 84 Fälle von sexuellem Missbrauch und Nikolaus D., ein anderer Lehrer an der gleichen Schule, ist im Februar verurteilt worden zu 4 Jahren und 3 Monaten. Ihm wurden 69 Fälle nachgewiesen von sexuellem Missbrauch. Und wir haben eben schon sehr konkret darüber gesprochen, wie Vertrauen hergestellt werden kann, dass die betroffenen Schülerinnen auch ins Gespräch kommen. Carlotta, du hast da viel berichtet und ich habe gesagt, wir wollen jetzt noch ein bisschen weitere Kreise ziehen, weil natürlich auch sich gefragt wurde, wie können solche Strukturen entstehen und wie hat die Schule reagiert. Man muss dazu sagen, es gab dann eben auch Vorwürfe des Wegschauens. Es gab Konsequenzen. Der Schulleiter ist zum 1. Dezember vergangenen Jahres gegangen. Es gibt jetzt eine neue Schulleiterin. Und ich wollte dich mal fragen, als das zweite Urteil gefällt wurde im Februar, hat die Schule, die Königin-Luise-Schule, eine Stellungnahme veröffentlicht, hat sich nochmal distanziert vom Verhalten der Täter. Und dann gibt es eben in einem Abschnitt dann folgende Aussagen und daraus wollte ich zitieren. Die bereits in Gang gesetzte Aufarbeitung verlangt von der Schulgemeinschaft eine immense Anstrengung, die von dem Wunsch getragen wird, bald spürbare Veränderungen wahrzunehmen. Vor dem Hintergrund beobachten wir die aktuelle Berichterstattung mit großer Sorge. Neben vielen zutreffenden und wichtigen Informationen erleben wir auch pauschale Verurteilungen, Stigmatisierung und Generalisierung, die der Realität an unserer Schule nicht gerecht werden. Sie greifen zu kurz und lassen sowohl die Komplexität des Geschehens als auch das verantwortungsvolle Handeln vieler Menschen außer Acht, die hier täglich umsichtig arbeiten, lernen und unterstützen. Unsere Arbeit besteht aus vielen Akteurinnen und Akteuren, engagierte Kolleginnen und Kollegen, unterstützenden Eltern sowie Schülerinnen und Schülern, die Anspruch auf Schutz, Vertrauen, Fairness, eine motivierende Arbeitsatmosphäre und eine Zukunftsperspektive haben. Diese Differenzierung ist notwendig, um Aufarbeitung und Veränderung überhaupt möglich zu machen. Für einen echten Neuanfang braucht es neben der rechtlichen Aufklärung auch Raum, Vertrauen und die Chance, Veränderungsprozesse wirksam umzusetzen. Vor diesem Hintergrund bitten wir insbesondere die Medien und externe Unterstützer, einen differenzierten Blick einzunehmen und von jenen Anfragen oder Berichterstattungen abzusehen, die zu Verunsicherung und Überforderung bei den Kindern führen, die einen großen Teil ihres Alltags in unserer Schule verbringen. Der Schutz der Kinder muss für alle Beteiligten im Mittelpunkt stehen. Zitat Ende. Ich nehme an, du hast das auch gelesen. Wie hast du das wahrgenommen?
2: Ja, das kam ja einen Tag vor dem zweiten Urteil. Ich glaube, ich möchte das jetzt irgendwie gar nicht beurteilen oder bewerten. Ich hatte ja auch über viele Monate versucht, mit der Schule Kontakt aufzunehmen und über verschiedene Wege auch sie kontaktiert, auch verschiedene Personen dort. Und es wollte eben niemand mit mir sprechen. Und ich meine, ich kann das schon auch aus bestimmten Gründen verstehen, warum man das dann vielleicht nicht machen will. Aber es ist natürlich dann extrem schwierig für uns Journalisten, weil wir ja immer bemüht sind, alle Seiten zu zeigen und alle Perspektiven. Und das letzte Mittel, was uns dann ja bleibt, ist die Konfrontation. Und das war jetzt auch in dem Fall so, dass ich dann eben einen längeren schriftlichen Fragenkatalog geschickt habe. Und darauf kam dann auch eine Antwort von der neuen Schulleiterin. Aber alles Weitere wurde abgeblockt. Und natürlich kann man in so schriftlichen Antworten nicht so viel erklären, wie wenn man sich zu einem Gespräch trifft. Aber dass die Schule die Entscheidung so getroffen hat, mit den Medien so umzugehen, das ist ja ihre Entscheidung.
0: Wir haben ja deine Berichte gelesen, die sehr differenziert waren. Ich habe auch verfolgt, was die Thüringer Allgemeine geschrieben hat. Das war auch sehr differenziert, aber das ist ja schon, das deute ich jetzt, das ist nicht jetzt dir in den Mund gelegt, aber das ist ja schon eine Medienschelte, auch so ein bisschen elegant formuliert, aber muss man vielleicht auch aufpassen. Und deswegen vielleicht trotzdem mal die Sache, ohne jetzt eben genau das zu tun, was hier als Vorwurf im Raum steht. Es geht nicht darum, Lehrer und Lehrerinnen, die da gearbeitet haben, zu diffamieren oder so. Aber das muss man trotzdem mal sagen. Es gab schon auch, das kam ja im Prozess heraus, ein Wegschauen. Und darüber muss man ja auch mal sprechen, weil es gab ja Eltern, die sich über Nikolaus D. geäußert haben. Und es gab ja auch Gespräche offenkundig mit dem Schulleiter. Also das zeigt ja auch so ein Muster, dass vielleicht, und das kann man auch für zukünftige Ereignisse mitnehmen, man doch konsequenter nachgehen muss und Aussagen ernst nehmen muss?
2: Ja, ich glaube, was du jetzt noch nicht erwähnt hattest, was ja eigentlich so mit das Frappierendste war, war ja diese E-Mails, die Carla G. auch an den ehemaligen, also als sie schon aus der Schule raus war, einem ehemaligen ihrer Lehrer geschrieben hat, der jetzt nicht an dem Missbrauch beteiligt war, aber der, genau, an den sie sich gewendet hat, der ja auch, also ich finde, aus diesen E-Mails, aus seinen Antworten spricht einfach eine ganz große Hilflosigkeit, dass man irgendwie nicht, das, also ich will das jetzt gar nicht irgendwie bewerten, aber ich habe mich natürlich schon ein bisschen gefragt, wie wären eigentlich Lehrer auch auf solche Themen vorbereitet, weil das passiert ja leider öfters an Schulen. Also man, hast du ja schon gesagt, die Dunkelziffer ist wahrscheinlich viel größer. Es gibt jetzt keine Erhebungen darüber, aber es ist auf jeden Fall, denke ich, ein Thema, mit dem sich Lehrer und Kolleginnen auseinandersetzen sollten. Und das ist hier offenbar, gab es wenige Stellen oder Punkte, die irgendwie gegriffen hätten als Kontrolle oder als Schutz oder als Anlaufpunkt auch für Betroffene, mit wem sie sprechen können. Weil, wie du sagst, es gab Eltern, die sich beschwert hatten und die Sorgen geäußert hatten. Und irgendwie hat das aber alles zu keinen Konsequenzen geführt.
1: Haben sich denn im Nachfeld dann vielleicht auch Leute direkt aus der Schule nochmal bei dir gemeldet und irgendwie wollten Kritik äußern oder Feedback geben oder irgendwie gar nicht?
2: Nee, direkt von der Schule habe ich kein Feedback bekommen.
1: Okay, aber ist es für dich jetzt denkbar, sozusagen trotzdem an diesem Fall weiter dran zu bleiben und zu schauen, wie zum Beispiel das Gymnasium jetzt tatsächlich mit diesem großen Missbrauchsskandal umgehen wird?
2: Ja, ich fände es auf jeden Fall sehr interessant. Ich weiß nicht, ob inzwischen mehr Bereitschaft ist für Öffentlichkeitsarbeit. Und ich verstehe ja auch, dass das irgendwie interne Prozesse sind und dass da vielleicht die Presse dann nicht die Ersten sind, die da informiert werden müssen, was da jetzt gerade alles passiert. Aber genau, es gibt ja, also es sollen ja Schutzkonzepte erstellt werden und an allen Thüringer Schulen, also es betrifft ja jetzt nicht nur das Königin-Luise-Gymnasium, und ich vermute mal, dass es da jetzt

0: die Lieblingsschülerin heißt der, wo auch drei Schülerinnen ihre Geschichten erzählt haben. Und wenn man das hört, ist es einfach wirklich ein sehr, sehr ähnliches Vorgehen wie in dem Erfurter Fall, obwohl diese Fälle vom Deutschlandfunk nicht in Erfurt spielen, wo eben irgendwie dann doch sehr augenscheinlich ist, dass es anscheinend um ein Muster geht und das immer wieder passiert. Ich habe aber im Rahmen dieser Berichterstattung auch mit Leuten gesprochen, die sich schon länger mit diesem Thema beschäftigen, die sagen, das wird es wahrscheinlich einfach immer geben, leider. Und man kann es wahrscheinlich minimieren, die Fälle, aber ob man es jetzt wirklich auf null fahren kann, das wäre natürlich ein Wunsch, aber das ist, glaube ich, schon sehr schwierig, weil es ja eben sehr viele Wege gibt. Es kommen immer neue Sachen dazu. Das fand ich jetzt in diesem Fall auch sehr eindrücklich, dass, was das ja auch ausmacht, wenn es auf einmal Smartphones gibt und man sich einfach auf WhatsApp schreiben kann und so. Das war ja zumindest zu meiner Schulzeit alles noch nicht so ein Thema. Und dadurch war ich vielleicht auch einfach geschützter als Schülerinnen das heute sind. Deswegen, da muss man, glaube ich, einfach wachsam sein und dann hilft es hoffentlich auch, solche Fälle mal so detailliert zu beschreiben, damit es irgendwie mehr Bewusstsein auf allen Seiten gibt.
1: Was hat also diese ganze Recherche mit den Interviews, die du geführt hast und mit dem auch sehr emotionalen Geschichten, die dann sozusagen dir vermittelt wurden, was hat das mit dir persönlich gemacht? Oder konntest du das während der Recherche, also man soll ja immer schon Distanz natürlich zu den Quellen am Ende auch halten, aber es sind ja trotzdem so nahegehende Geschichten, die man ja auch so am Ende auch aufschreiben möchte, dass sie auch den Leser berühren am besten, weil dann ja auch was hängen bleibt, dass man ja irgendwie auch selbst davon irgendwie berührt sein muss, oder?
0: Ja, würde ich auf jeden Fall schon sagen. Und ich glaube aber trotzdem, dass es so, was mich am meisten beeindruckt hat, war, dass auch wenn ich während der Recherche so Freundinnen davon erzählt habe oder Kollegen oder wem auch immer, so viele Menschen gesagt haben, ah, bei mir an der Schule, da gab es auch so einen Lehrer, das war irgendwie komisch und da gab es immer schon Gerüchte und dies und jenes. Und ich glaube, dass das einfach zeigt, dass ein extrem weit verbreitetes Phänomen ist, auch wenn es vielleicht nicht immer so weit kommt, aber dass da einfach sehr viele Grenzüberschreitungen stattfinden. Und es ist ja auch nicht nur in Schulen, auch in Sportvereinen, in Theatergruppen, im Chor anscheinend. Also es ist ja so, es kann überall passieren und dass das irgendwie so allgegenwärtig ist und trotzdem bisher irgendwie nicht so viel darüber gesprochen wurde, das hat mich schon beeindruckt dann nach und während der Recherche. Genau.
2: Wir setzen hier erstmal einen vorläufigen Schlusspunkt. Carlotta Böttcher, wir bedanken uns, dass du hier gewesen bist, dass du Rede und Antwort gestanden hast und hören noch einen letzten Song von dir, den du gern noch anmoderieren kannst.
0: Ja, noch, weil wir ja in Erfurt sind, natürlich ein Song von Clouseau und zwar Geisterstadt.
2: Vielen Dank.
1: Vielen Dank, genau.
0: Danke auch.

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0: Hallo, schönen guten Tag zu Hause an den Radios. Es ist wieder mal Donnerstag, 15 Uhr, alle vier Wochen ist hier das Selbsthilfemagazin Chance auf Sendung. Und Selbsthilfe, das bedeutet in Jena, die ICOS ist hier am Machen und ICOS bedeutet Informations- und Kontaktstelle für Selbsthilfe, für alle die, die mal wissen wollen, was diese Buchstaben so bedeuten. Mein Name ist Gabriele Wiesner und meine Kollegin Bettina Brenning ist auch hier mit im Studio, die wird dann gleich zur Sprache kommen. Ja, wir sind halt hier mit dem Thema Selbsthilfe und das schon seit 1999. Die ICOS, die Selbsthilfeberatung, findet man in Jena in der Kastanienstraße in Lobeda Ost im AWO-Zentrum. Das sagt auch gleich aus, was zu unserem Träger, die AWO, der AWO-Regionalverband Mitte-Westthüringen ist unser Träger. Und wir sind dazu da, dass Menschen Informationen bekommen können zum Thema Selbsthilfe, aber auch zu Gesundheit und auch zu präventiven Maßnahmen. Also alles Mögliche, was so mit Gesundheit zu tun hat, damit kann man zu uns kommen und kann auf seine Fragen wahrscheinlich Antworten bekommen. Ja, Informationen zur Selbsthilfe finden Sie ganz niedrigschwellig in Jena, in unserem Schaukasten am Gebäude der Anatomie am Teichgraben. Dort sind die aktuellen Gruppentrefftermine und auch besondere Aktionen zu sehen, die Bettina dort in jedem Monat reinhängt. Im Internet sind wir natürlich auch zu finden unter www.selbsthilfe-in-jena.de. Und derzeit liegen überall, wo wir dürfen, auch unsere Selbsthilfezeitungen Chance aus. Die haben gerade so ein schönes, tränendes Herz vorne im Cover. Also wenn Sie so eine Zeitung sehen, gerne mal mitnehmen und durchblättern. Ich möchte an der Stelle hinweisen auf den 12. und 13. Mai, also bald. Da sind wir mit der Selbsthilfe im Klinikum, im UKJ draußen in Lobeda Ost in der Magistrale und haben dort unsere 30. Jener Selbsthilfetage an zwei Tagen mit unterschiedlichen Informationsständen an beiden Tagen. Von etwa 9.30 Uhr bis 14.30 Uhr können Sie dort ins Gespräch kommen, können Infos erhalten und können einfach auch mal Ihre Neugierde stillen, wenn Sie die schon immer mal hatten zum Thema Selbsthilfe. So, ich übergebe mal an Bettina, die noch was sagen wird. Hallo Bettina.
1: Ja, hallo an alle, die uns heute zuhören. Ich habe nur zwei Themen, die ich noch mal benennen möchte, und zwar die Gruppe chronische Schmerzen, die sich neuerdings bei uns einmal im Monat in der ICOS trifft, und dann noch die neu gegründete Selbsthilfegruppe zum Thema Migräne. Da findet das nächste Treffen am 27.05. um 16.30 Uhr in der ICOS statt. Und eine thüringenweite neue Initiative möchte ich bekannt geben. Das ist die Arbeitsgemeinschaft Hydrocephalus und Spina Bifida, die jetzt ganz neu einen Erfahrungsaustausch anbietet, thüringenweit. Und da gibt es sogar schon einen festen Ansprechpartner, der telefonisch berät. So, wer natürlich uns regelmäßig zuhört, weiß, dass wir immer Gäste bei uns im Studio haben. Und heute sprechen wir über ein Thema, und zwar über den Start ins Leben, der ja vieles durcheinander bringen kann. Für Kinder, natürlich auch für Familien, die da zwischen Hoffnung, Sorge und Herausforderungen sind. Und wir sprechen heute im Speziellen über den zu frühen Start ins Leben. Da gibt es in Jena eine Initiative Frühgeboren des Querwege e.V. Und wir sind heute ganz froh, dass wir da zwei Frauen heute im Studio haben, die uns über die Erfahrungen oder die Herausforderungen mit einem zu früh geborenen Kind berichten möchten. Ich begrüße ganz herzlich Christina von Freihold und Stefanie Waniek. Stellen Sie sich bitte uns kurz vor, bevor wir ins Thema einsteigen.
2: Ja, sehr gerne. Genau, Christine von Freihold ist mein Name. Ich bin sehr froh, dass wir hier heute eingeladen worden sind. Ich arbeite seit über 20 Jahren in der Frühförderstelle hier in Jena vom Querwege e.V. Und mein Hauptaugenmerk liegt bei den Familien mit Frühgeborenen. Und ich habe mich da noch mal mehr engagiert und mit Eltern zusammen diese Initiative ins Leben gerufen.
3: Genau. Und ich bin Stefanie Waniek. Ich habe eine anderthalbjährige Tochter, die ist in der 26. Schwangerschaftswoche auf die Welt gekommen. Und seit ungefähr einem Jahr nutze ich die Initiative als Betroffene.
0: Hallo. Sehr schön.

0: Ja, wir beginnen ganz von Anfang an, von Beginn an. Für viele Menschen ist ja das Thema Frühgeburt weit weg oder vielleicht auch in einer Form abstrakt. Können Sie uns kurz erläutern, wann man denn von Frühgeborenen spricht und wie viele Frühgeborene werden denn in Deutschland so geboren?
1: Mhm. Ja, okay. Von Frühgeborenen spricht man bei Babys, die vor der vollendeten 37. Schwangerschaftswoche geboren werden. Und in Abhängigkeit von ihrem Unreifegrad spricht man von extremer Frühgeburt. Das sind alle diejenigen, die vor der 28. Schwangerschaftswoche zur Welt kommen. Frühe Frühgeburt, das sind diejenigen zwischen 28. und 32. Schwangerschaftswoche. Und auch später Frühgeburt, das sind eben die Kinder, die zwischen der 34. und 37. Schwangerschaftswoche geboren werden. In Deutschland kommen ca. 60.000 Kinder im Jahr zu früh auf die Welt und damit ist jedes 11. Neugeborene ein sogenanntes Frühchen. Und davon sind dann 9.000 dieser Babys auf die Welt gekommen mit einem Geburtsgewicht unter 1.500 Gramm und brauchen intensivmedizinische Versorgung. Genau, und damit sind Frühgeborene die größte Kinderpatientengruppe, was man wahrscheinlich gar nicht so denkt.
0: Mhm. Und nun haben Sie unter anderem mit vielen anderen Initiatoren die Initiative Frühgeboren ins Leben gerufen. Wie ist denn diese Idee entstanden?
1: Mhm. Also das ist eigentlich hauptsächlich aus meiner Arbeit entstanden. Ich arbeite ja in der Frühförderstelle und habe da viele Familien mit Frühgeborenen betreut und die Eltern haben immer wieder so die gleichen Fragen, die gleichen Themen gehabt und für mich war da irgendwie so der Wunsch entstanden, dass ich das gerne bündeln würde und eine Anlaufstelle diesen Familien bieten würde, ne? Wo sie sich auch untereinander vernetzen können und so weiter. Und ja, diese Idee reifte schon eine längere Zeit in mir und dann habe ich mir ein Herz gefasst und habe eine Familie angesprochen, die auch ein Frühgeborenes in der 28. Schwangerschaftswoche hatten und habe gefragt, sag mal, könnt ihr euch vorstellen, mit mir zusammen das auf die Beine zu stellen oder irgendwas auf die Beine zu stellen? Und es war wirklich unglaublich, weil die Eltern mir erzählten, dass sie gerade einen Abend vorher miteinander sich unterhalten hatten und gesagt haben, unser Kind ist jetzt 2 Jahre alt und wir sind jetzt so weit, dass wir wieder Kapazitäten haben und uns ist es ein großes Anliegen, unsere Erfahrungen mit anderen frühen Eltern zu teilen und ja, wir wollen uns da einbringen und das hat irgendwie super miteinander gepasst und genau, und dann nach einer längeren Vorbereitungsphase haben dann sozusagen die Eltern Franziska Teichmann und Patrick Bräutigam und ich im Dezember 2023 den Start der Initiative bekannt gegeben.
0: Und Sie haben das dann im Querwege, das haben wir noch gar nicht gesagt im Querwege e.V. angegliedert. Vielleicht können Sie dazu noch 2, 3 Worte sagen.
1: Ja, genau. Da ich hier in der Frühförderstelle arbeite, hat das auch meine Chefin da sehr mitgetragen und hat gesagt, Mensch, kommt doch mit unter das Dach von Querwege. Wir stärken euch mit und geben euch sozusagen Rückenwind. Und genau, das war sehr toll.

0: Ja, nachdem wir von Frau von Freihold gehört haben, wie die Initiative entstanden ist und wo sie eben auch angebunden ist an den Querwege e.V. in Jena, möchten wir uns jetzt den betroffenen Familien zuwenden. Darum geht es ja letztlich auch in dem ganzen Thema der Selbsthilfe und dieser Beratung. Frau Waniek, eine Frage an Sie natürlich als Mutter, die hier heute mit dabei ist in der Sendung. Welche Fragen haben Sie konkret nach der Geburt Ihres Kindes sich gestellt? Was hat Sie da beschäftigt? Was hat Sie bewegt? Und was hat Sie dazu gebracht, sich an die Initiative zu wenden? Wo haben Sie die gefunden? Also erstmal so ganz die ersten Fragen.
1: Ja, also direkt im Anschluss nach der Geburt im November 2024, da ist natürlich die sämtliche Zeit, Energie ins Kind geflossen, in den weiteren Weg, wie wird es weitergehen. Und ich selber hatte in dieser Zeit kaum Kraft, um jetzt von selbst Kontakt zu Betroffenen aufzunehmen, obwohl das eine emotional sehr belastende Zeit war und es sicherlich auch sehr, sehr viel Redebedarf gegeben hätte. Man fühlt sich ja trotzdem auch allein, man ist alleine in einem Zimmer mit seinem Kind den ganzen Tag. Dafür gibt es Gott sei Dank im Uniklinikum in Jena aber psychologische Angebote, um das akut aufzufangen. Mhm. Und diese Aufarbeitung in dieser Situation aus der Angst heraus, die funktioniert aber nicht. Das heißt also, erst danach kommt eine Zeit, wo man ins Denken kommt, überhaupt reflektieren kann und da knüpft man dann an, aufzuarbeiten. Und Christine war also als Externe gegen Ende unserer Klinikumszeit dort und hat uns aufgeklärt über das Thema Frühförderung. Also das ist ja die gezielte Unterstützung solcher Kinder wie meiner Tochter, die eben Entwicklungsverzögerungen aufweisen und deren Chancen eben verbessert werden sollen. Und sie hat uns auch sehr, sehr geholfen bei der Antragstellung für diese Frühförderung. Es muss ja auch bezahlt werden, ne? Und hat mir in diesem Moment ganz unauffällig erstmal nur den Flyer so über den Tisch geschoben. Dann hat er auch noch eine kleine Weile auf meinem Schreibtisch gelegen. Und genau nachdem die Klinik eben weiter weg war, wir zu Hause waren, der Alltag eingekehrt ist, dann haben bei mir auch die Fragen wieder über Zukunftsängste mehr Raum eingenommen. Und ich hatte auch einen größeren Wunsch, einfach das aufzuarbeiten, was ich erlebt habe. Und genau die eigenen Erlebnisse, die eben bei der Geburt gemacht werden oder auch die Anfangszeit mit dem Kind, mit dem Frühchen, das weicht eben völlig davon ab, was man mal gehofft hat, als man schwanger war oder was man eben auch im Freundesfamilienkreis sieht, wenn Babys geboren werden, ne? Die Freude um ein neues Leben und so weiter. Und trotz starkem sozialen Netz habe ich mich sehr, sehr oft alleine mit den Sorgen und den Ängsten gefühlt. Ja, geht es nur mir so, habe ich mich sehr oft gefragt. Und durch den Anschluss an die Initiative habe ich eben gemerkt, nein, ich bin nicht alleine.
0: Mhm. Nun hat man ja so ein werdendes Kind ungefähr, also knapp 40 Wochen in sich. Und was hat Sie so in Ihren Gedanken bewegt, als Sie gemerkt haben, da geht jetzt irgendwas los? Es ist zu früh, es ist zu früh, es ist zu früh. Ich muss jetzt los, ich brauche jetzt ärztliche Hilfe und es ist eigentlich viel zu früh.
1: Ja, also um die Leute mal ganz kurz ins Bild zu setzen. Also meine Tochter kam in der 26. Woche zur Welt.
0: Sehr früh.
1: Sie hat 820 Gramm gewogen, 31 Zentimeter lang. Mhm. Jemand hat mal zu mir gesagt, das ist ja ein bisschen mehr als nur 3 Päckle Butter, ne, wenn man sich das vorstellen möchte. Und wir kämpften aber vorher schon 6 Wochen. Also ab der 21. Woche hat sich die Geburt quasi angekündigt. Ich selber hatte also eine Infektion, habe noch eine OP erhalten, hatte noch Antibiotika erhalten über ein paar Wochen, hatte Bettruhe. Genau, und dann in der 26. Woche war das nicht mehr aufzuhalten. Also in der Nacht gingen die Wehen mit einmal los. Die sind als solche erstmal nicht erkannt worden. Ich habe mich wieder schlafen gelegt und ja, dann bin ich aufgewacht. Das komplette Fruchtwasser war entwichen. Nähte sind geplatzt, die eigentlich Sachen anstelle halten sollten. Und spätestens da wusste ich, okay, jetzt
0: geht's los.
1: Es geht jetzt los. Es ist nicht mehr aufzuhalten. Und es ging auch recht zügig in den OP. Ja, ich hatte natürlich riesige Angst um mein Kind. Es war schließlich viel zu früh. Also, wie Sie gesagt haben, 40 Wochen ist ja die Regel oder das hofft man sich zumindest. Und ja, danach habe ich sie auch einige Stunden nicht wieder gesehen. Da ging der Kampf ums Überleben auch los. Ich bin froh, dass ich keine Ärztin auf der Neonatologie war. Ich ziehe auch weiterhin den Hut vor dem Personal dort, was die leisten. Genau. Mhm. Ich wusste eben nicht, ist sie stark genug? Schafft sie das? Jetzt in der 26. Woche, es ist zu früh, muss ich mich vielleicht verabschieden? Das waren alles Fragen, die mich umgetrieben haben. Und das Gefühl von Machtlosigkeit war überwältigend. Also sie stand oft neben mir. Und ich hatte auch sehr, sehr viele Schuldgefühle. Ne? Warum hat mein Körper das jetzt nicht geschafft? Ich habe versagt und ich konnte mein Kind nicht schützen. Und das war alles sehr präsent.
0: Hm. Ja, also da kriegt man richtig Gänsehaut beim Zuhören, ja. Und keiner kann sich, glaube ich, reindenken, keine Frau, die das nicht erlebt hat. Ne? Man kann das nur, man kann zuhören und es berührt, ja. Aber das, ja, das klingt alles sehr, das hat sie beschäftigt. Ja.
1: Auf jeden Fall.
0: Danke für diesen ehrlichen Bericht.

0: Ja, jetzt wollen wir mal eintauchen in den Alltag mit einem Frühchen. Was bedeutet es denn konkret für das Kind und für die Familie, wenn es zu früh auf die Welt kommt? Und mit welchen Herausforderungen sind Sie im Alltag konfrontiert worden am Anfang?
1: Also so wie Christine jetzt gerade schon gesagt hat, Frühchen ist nicht gleich Frühchen. Meine Tochter war ein Extremfrühchen. Ich versuche aber natürlich auch andere Eltern mit einzubinden, deren Kind später geboren wurde. Wenn man sich das mal anschaut, also am Anfang des Weges, die Geburt, da steht eben häufig die emotionale Belastung durch die Angst um das Überleben des Kindes, die Schuldgefühle, ne? Angst vor Bindungsstörungen auch, dass man Angst hat, mein Kind kennt mich gar nicht, mein Kind kennt das Klinikpersonal mehr als ich und vor allen Dingen auch ist so präsent dieser Kontrollverlust, weil man sein Kind ja immer wieder zurücklässt. Man geht also wieder entweder nach Hause oder ins Hotel und übergibt das Kind in andere Hände, wobei das eben hier vor Ort sehr kompetente Hände sind, wie ich bereits genannt hatte. Und der Alltag ist immer so ein Spagat zwischen Klinik, zu Hause, immer hin und her. Für manche Familien bedeutet das eben auch Geschwisterkinder zurückzulassen zu Hause oder dass die eben irgendwie anderweitig betreut werden müssen. Da kommen noch mehr Schuldgefühle bei manchen auf. Und als Frau ist es eben nochmal eine besondere Situation, denn wir alle wissen, nach der Geburt tritt ein großer Hormonsturz auf, der natürlich auch anfälliger macht für psychische Erkrankungen beispielsweise. Und wenn man in so einer belastenden Situation sich befindet und diesen Zusatz noch mit dazu hat, dann ist natürlich das Risiko für eine postpartale Depression auch
2: ganz nah
1: erhöht. Ja. Genau. Das ist komplett individuell, wie die Herausforderungen jeweils immer aussehen. Es hängt eben vom Grad der Unreife des Kindes ab, aber auch von der jeweiligen Krankheitsgeschichte, die das Kind dann mitbringt oder entwickelt. Nach der Klinikentlassung ist natürlich immer die Sorge um die Entwicklung des Kindes. Das bleibt immer bestehen. Das haben auch Kinder mit Eltern mit termingerecht geborenen Kindern, aber hier natürlich noch ein bisschen besonders. Als Eltern müssen wir also zu den U-Untersuchungen gehen. Das kennt also jeder, wo die Entwicklung von Kindern abgecheckt werden beim Kinderarzt. Und als Frühcheneltern bekommt man natürlich dann erstmal immer noch mal gesagt, was das eigene Kind erstmal alles nicht kann. Das U-Heft ist nämlich so angelegt, dass bestimmte Ziele erreicht werden müssen und da kann nicht mit beachtet werden, ob das Kind zu früh geboren ist oder nicht. Da steht dann eben überhaupt kein Kreuzchen, weil das Kind kann ja nichts. Und manchmal, wenn man einen netten Arzt hat, dann schreibt er noch drunter, für Frühgeburt erstaunlich gute Entwicklung. Das hatten wir beispielsweise mit darunter stehen. Genau. Dazu kommen dann eben als weitere Belastung, dass man nicht nur die U-Untersuchung hat, sondern man hat natürlich auch noch eine medizinische Nachuntersuchung bei den Kliniken und zwar mehrere oder regelmäßig. Dann hat man vielleicht noch Fachärzte, weil aufgrund dieser Frühgeburt ist das Risiko für andere gesundheitliche Probleme eben stark erhöht. Ne? Man kann sein, man hat noch regelmäßig Termine beim Augenarzt, Lungenarzt, Kardiologen. Das gibt eine ganze Bandbreite. Zusätzlich kommen auch noch manchmal finanzielle Belastungen. Man muss sich ja auch vielleicht bedenken, manche Eltern sind eben länger im Krankenhaus. Wir waren fast 100 Tage im Krankenhaus. Die Kinder entwickeln sich vielleicht langsamer. Damit ist eventuell auch der Wiedereinstieg ins Arbeitsleben verzögert. Ne? Finanzen werden dann immer schwierig oder Krankenkassen, die Therapiekosten eben nur zum Teil bezahlen oder wichtige Hilfsmittel, die man im Alltag braucht, die eben nicht ganz gezahlt werden oder gar nicht gezahlt werden. Ja, was besonders herausfordernd vielleicht auch ist für viele Frühcheneltern, sind die Tagesabläufe, die von Medikamentengaben vielleicht geprägt sind oder von speziellen Fütterungszeiten. Bei uns beispielsweise war es eine Sondenfütterung, die nach einer bestimmten Taktung auch funktioniert. Oder auch besonders, und da ziehe ich meinen Hut davor, vor Eltern, die mit Kindern nach Hause gehen, die eben noch eine Beatmung haben, die wirklich besondere Vorkehrungen treffen müssen, ehe sie überhaupt das Haus verlassen können. Ne? Also weit entfernt von einem ganz normalen Leben oder unbeschwerten Leben. Genau, und dazu kommt eben, man ist ein richtiger Eventmanager. Man koordiniert eigentlich nur Termine zwischen Therapien, Physiotherapie, Logopädie, Frühförderung. Das kommt alles mit dazu. Und diese Mehrzahl an Terminen, die kann das Gefühl von sozialer Isolation entstehen lassen auch, ne? Weil Familien haben ja gar keine Zeit für normale Babykurse. Ne? Da ist keine Zeit für Babyschwimmen, PKIP. Krabbelkurse, was es so alles gibt.
2: Alles, was so Spaß machen könnte.
1: Richtig, genau. Und zusätzlich fallen natürlich auch noch die Themen an, die alle Eltern beschäftigen. Ne? Wir haben Schlafmangel, wir sind erschöpft, wir sind unsicher, machen wir das richtig? Veränderungen in der Partnerschaft treten auf oder man kriegt widersprüchliche Ratschläge von Mutti und Schwiegermutti. Das treibt uns alle um.

0: Ja, das eben Gehörte von Ihnen, Frau Waniek, das war sehr beeindruckend. Also das geht schon tief rein, wenn man da so zuhört, die ganze Geschichte, was alles so dranhängt, ja, was ein Außenstehender erstmal gar nicht so erfassen kann, aber was Sie eben auch als Familie völlig unvorbereitet getroffen hat. Das klingt nach einer sehr intensiven und oft auch belastenden Zeit. Ja, umso wichtiger ist es, haben wir erkannt, auch aus dem Vorgespräch zur Sendung, nicht allein zu sein. Frau von Freihold, mit welchen Fragen kommen die Familien nun zu Ihnen? Und welche Unterstützung bietet die Initiative Frühgeboren speziell für diese zu frühgeborenen Kinder an und deren Familien? Vielleicht können Sie uns dazu noch ein bisschen was berichten.
1: Mhm. Ja, also wie Frau Waniek ja auch schon gerade gesagt hat, begleiten ja Eltern von Frühgeborenen ganz bestimmte Fragen. Und das ist eine zentrale Frage, ist immer die medizinischen Aspekte der Frühgeburt und ja, wie sind die Entwicklungsprognosen? Welche Entwicklungsrisiken können auftreten? Das ist in so dem Erleben immer eine ganz zentrale Frage. Das Kind entwickelt sich weiter, das heißt, in jeder Phase kommen wieder neue Fragen, die abweichend sind von Familien, die reifgeborene Kinder haben. Das ist unsere Erfahrung und da wird sich viel Gedanken gemacht, zum Beispiel, welche Betreuungsform ist für unser Frühgeborenes die richtige, Tagesmutter oder Kita-Platz? Mhm. Wenn, dann muss es ein integrativer Kita-Platz sein oder nicht? Genau, wie kann ich mein Kind entwicklungsfördernd begleiten? Was brauchen Frühgeborene? Was tut ihnen gut? Genau, so eine Fragen auch. Geschwister von Frühgeborenen, ne, wenn die schon da sind, wie gehen die damit um, wie kommen wir jetzt als Familie insgesamt damit zurecht, was bedeutet das für ein Geschwisterkind, wenn sozusagen das Frühgeborene auch mit einer doch deutlichen Beeinträchtigung geboren wurde. Solche Fragen haben wir schon geklärt in den Abenden. Genau, auch das Thema ADHS, ADS, Reizoffenheit bei Frühgeborenen, auch ein großes Thema, was den Eltern sehr viel ja, Sorgen macht und was immer sozusagen auch mitschwingt im Hinterkopf. Ist mein Kind davon betroffen oder nicht? Dann so ganz praktische Fragen, wo finde ich denn in Jena eine geeignete Physiotherapiepraxis, mhm, oder eine Ergotherapiepraxis, die wirklich speziell auch für Säuglinge ausgebildet sind, die Therapeuten dort haben und zum besten Falle dann noch auch Erfahrung mit Frühgeborenen. Ja.
0: Ja, da braucht es ja, mhm, Spezialisierung. Ja. Ne? Ich denke, das, mhm, kann nicht jeder. Mhm. Da braucht es schon wirklich viel Fachwissen.
1: Ja.
0: Sie haben die Abende erwähnt, mhm, also ja, die Treffabende. Wie sind die denn so aufgebaut? Wie läuft so ein Gruppentreffen ab? Vielleicht, mhm, ist das ganz hilfreich, wenn jemand, mhm, zuhört, der, ja, so neugierig ist, könnte ich ja mal in der Familie, der betroffenen Familie sagen. Oder die Nachbarn haben, mhm, vielleicht ein Frühchen und ich kann denen das mal erzählen. Mhm. Dann haben die natürlich Fragen und vielleicht auch so ein paar Berührungsängste. Ne? Mhm. Um die zu nehmen, kann, ja, man ja jetzt mal berichten, wie das so abläuft.
1: Ja, ja, genau. Also wir treffen uns alle 2 Monate an einem Abend in den Räumen der Frühförderstelle, die wir dafür nutzen können, zu einem bestimmten Thema rund um Frühgeborene. Und entweder laden wir dazu Fachexperten ein oder wir sprechen konkret eine Familie an, die dazu etwas erzählen kann. Genau, und dann startet der Abend mit einem kurzen fachlichen Input und dann ist genügend Raum eben, dass die Anwesenden Nachfragen stellen können und miteinander ins Gespräch kommen können. Einmal zu dem Thema des Abends und dann aber natürlich auch allgemein sich einfach mal austauschen können. Wie geht's dir gerade? Du hast letztes Mal erzählt, ihr habt das und das Problem und seid ihr da weitergekommen? Ne? Das ist ja auch ein wichtiges Ziel unserer Initiative, eben diese Vernetzung der Frühchenfamilien mit auf den Weg zu bringen, mhm, und ja, dass sie einen Raum haben, wo sie konkrete Fragen einfach stellen können und mit sowohl mit einem Experten dazu sich austauschen können, als auch mit betroffenen Eltern. Ja, genau. Und dann haben wir immer eigentlich eine ganz lockere Atmosphäre mit was zu trinken und ein bisschen was zu essen. Und ja, genau.
0: Das klingt eigentlich sehr beruhigend und sehr einladend, ne? Was hat sich für Sie denn in den vergangenen Jahren eventuell neu entwickelt? Also so zu dem, wie es immer war, ist was neu dazu gekommen? Neue Formate in den vergangenen Jahren oder Monaten? Können Sie da was sagen zur Arbeit?
1: Sehr gerne. Ja, das ist wirklich sehr schön zu sehen, wie sich aus dieser Kernidee der Abende jetzt schon wirklich auch einiges Neues entwickelt hat, beziehungsweise auch gerade im Entstehen ist. Zum einen haben wir immer ein traditionelles Sommerpicknick. Im August findet das meistens statt hier in Jena am Märchenbrunnen. Wo wir so ein Mitbringen-Picknick veranstalten und auch die Steffi Waniek zum Beispiel für diesen August groß Kinderprogramm schon vorbereitet und plant.
0: Super.
1: Ja, genau. Also das ist ein Punkt. Und das Weitere, was entstanden ist, sind Familiennachmittage, die wir jetzt anbieten. Immer so, im Moment zeichnet sich's ab, so quartalsweise. Immer ein Samstag, da dürfen wir die Räume der Kita Schwabenhaus vom Querwege e.V. nutzen und wo wirklich alle Frühchenfamilien herzlich eingeladen sind mit ihren Angehörigen, Oma, Opa, Geschwister, alle dürfen mitkommen und wir da ja einfach ein lockeres Zusammensein haben. Und jetzt gerade, letzten Samstag hatten wir zum Beispiel so einen Familiennachmittag und das war ganz toll, es sind 40 Leute gekommen und das hat uns sehr gefreut und die Rückmeldungen waren alle sehr positiv, genau.
0: Und das wussten wir ja noch nicht, als wir mit Ihnen die Sendung vorbereitet haben, wussten Sie noch nicht, ne? Mal schauen, wie viele kommen, aber das wird sicherlich eine tolle Veranstaltung, ja, und dann waren viele da, sehr schön.
1: Ja, das hat uns sehr gefreut, genau.
0: Ja.
1: Und ja, als nächstes wird sich eine Väterrunde gründen, das ist jetzt gerade im Entstehen, da freuen wir uns auch sehr, weil Väter ja auch nochmal ganz anders die Frühgeburt erleben, da eine andere Rolle spielen und da ja einen anderen Zugang haben zu diesem Thema. Und ich glaube, gut ist, wenn Väter sich untereinander mal ganz persönlich und ohne Partnerin da unterhalten können. Mhm. Genau.
2: Das klingt schon nach sehr viel Initiative, nach sehr guten und tollen Aktionen, die Sie hatten. Wenn jetzt Menschen am Radio sind, die Ihnen zuhören und Sie das Thema bewegt und Sie unterstützen möchten, wie können Sie das tun und wie können Sie zu Ihrer Initiative Kontakt aufnehmen?
1: Also Unterstützung ist natürlich, glaube ich, am allerbesten in Form von Bekanntmachen der Initiative. Also gern im persönlichen Umfeld davon erzählen, dass möglichst viele Frühchenfamilien da erreicht werden können. Genau. Und in Kontakt kann man mit uns treten, halt über die Website. Jetzt suche ich immer gerade, wo ich das hingeschrieben habe. Aber genau, auf der Website von Querwege, von der Frühförderstelle, findet man uns. Da sind immer alle aktuellen Themen zu finden, Informationen zu finden. Und genau, und per E-Mail sind wir auch erreichbar, können die interessierten Eltern sich gerne an uns wenden und auch konkrete Fragen zum Beispiel loswerden.
0: Gibt es vielleicht aus Ihrer Arbeit, die Sie ja schon einige Jahre zu machen scheinen, das so klingt so sehr erfahren, gibt es da irgendetwas, eine Begegnung, die Sie besonders bewegt hat oder die mit Ihnen irgendwas gemacht hat?
1: Ja, die gibt es, genau. Also einmal aus meinem beruflichen Arbeiten, also von der Frühförderung her, haben mir die Kinder gezeigt, was für einen hohen Bedarf sie an Körperwahrnehmung haben, weil das durch die zu frühe Geburt einfach viel zu wenig erfahrbar für sie war. Und die Kinder aber das Verlangen haben nach Körperspüren, nach ihren Körper wahrnehmen, nach der Begrenzung, ne, die am Mutterleib eigentlich passiert, wenn das Kind wächst und da eine Rückmeldung erfolgt, aha, hier fange ich an, hier höre ich auf. Und das war für mich sehr eindrücklich bei einem Mädchen, die schon 4 Jahre alt war und extrem früh geboren ist, ne, dass die da wirklich jetzt nicht gedacht hat, so jetzt fange ich hier an zu puzzeln oder sonst was, sondern sie hat es geliebt, in einen, wir nennen das Materialbäder, also wenn man eine große Wanne mit Kirschstein, Bohnen oder sowas den Kindern anbietet und sie ist da rein und hat eine Dreiviertelstunde sich nur wahrgenommen und war total glücklich. Das war das eine, was ich da mir die Kinder gezeigt haben, und das andere, was ich auch von der Initiative wahrnehme und auch eine prägende Zeit für mich war, dass ich mal die Chance hatte, 3 Jahre mit auf der Neo-Intensivstation hier in Jena als Elternberaterin zu arbeiten. Und jede Frühchenfamilie hat ihre individuelle Geschichte. Egal welche Frühgeburt, das war in welcher Woche. Ne? Aber diese Kinder und diese Eltern sind für mich sowas ganz, ganz Besonderes. Und es ist so unglaublich, was die Kinder und die Eltern geleistet haben in der Zeit auf Neo und auch noch weiter in ihrem Leben leisten. Das sind ganz, ganz besondere Kinder und Eltern.
2: Mhm. Vielen Dank für die zwei eindrucksvollen Erlebnisse. Ich würde ganz gerne Frau Wanjek gleich nochmal daran anschließend fragen, wie wichtig für Sie der Austausch ist mit den betroffenen Familien. Was spendet Ihnen Kraft? Was ist positiv und vielleicht auch tröstlich an den Treffen mit den anderen Eltern?
3: Ja, der Austausch mit anderen betroffenen Familien ist eigentlich der wichtigste Teil der Aufarbeitung, zumindest für mich, weil man fühlt sich sofort gesehen, ohne groß Dinge erklären zu müssen. Also es wird bei der Initiative ein geschützter Raum geschaffen, in dem darüber geredet werden kann, was man erfahren hat, und auch alle Behandlungen, medizinischen Geräte, Fachbegriffe, die sind eben bekannt, weil ähnliche Erfahrungen dort gemacht wurden. Und dass selbst wenn man ein nettes, liebes, soziales Netz hat, wer das nicht erlebt hat, dem fehlt manchmal da auch die Vorstellung, glücklicherweise, muss ich sagen. Genau, also der Druck, der durch diese Zukunftsängste um das Kind entsteht, um diesen unbekannten Ausgang der Entwicklung des eigenen Frühchens, der wird eben auch gemindert, wenn man sieht, dass andere Familien vor ähnlichen Herausforderungen stehen. Mhm. Ne? Es sind auch interessante Blicke in die Zukunft manchmal möglich durch die Initiative, wenn man sich mit Familien austauscht, die eben Früchte haben, die nun schon älter sind, die vielleicht in die Pubertät jetzt gerade auch kommen. Mhm. Da werden Fragen um die langfristigen Folgen der Frühgeburt eben auch mal behandelt oder wie man eben bestmöglich unterstützen kann das Kind, ne, und begleiten kann. Themen wie Kita kommen da eben auch auf, Schule oder Entwicklung in der Peer Group, die dann später kommt. Ne? Wir wissen, alles eine schwierige Zeit in der Pubertät. Wie ist das für Kinder, die potenziell kleiner und leichter sind? Genau, und die können eben ganz frei gemeinsam besprochen werden. Aber es gibt eben auch viele praktische Tipps, die über die Bühne gehen bei solchen Nachmittagen oder Abenden. Nämlich Fragen zu Anträgen für die Integrationshilfen, die viele von den Früchten eben auch benötigen. Verschiedene Hilfsmittel, Erfahrung mit Fachärzten, das hatte Christine auch schon angesprochen, ne? Kennt jemand eine gute Physiotherapeutin? Ja. Aber eben auch die Fragen nach dem Ablauf von Folgeterminen in der Klinik, die eben mit viel Unsicherheit behaftet sind. Und hier kann man durch Austausch von Erfahrungen viele Unsicherheiten abbauen und sich eben auch selbst stärken. Und diese Orientierung, die hier finden, also die Orientierung braucht man in einer per se eigentlich unvorhergesehenen Situation unbedingt. Aber man findet hier eben auch Hoffnung in der Geschichte von Eltern mit Frühchen, deren Entwicklung manchmal eben auch positiv verlaufen ist. Ne? Und das gibt Zuversicht, ohne falsche Versprechen zu machen.
2: Nun ist Ihre Tochter erst 1,5 Jahre alt. Die ist noch relativ klein. Sie haben aber schon sehr, sehr viel erlebt und könnten andere Eltern etwas mit auf den Weg geben. Wenn Sie jetzt andere Eltern treffen, die gerade in einer ähnlichen Situation sind, was würden Sie ihnen gern mit auf den Weg geben? Und noch eine ganz große Frage, was wünschen Sie sich denn dann für die Zukunft?
3: Also für die Eltern, die gerade noch mitten auf der Kinderintensivstation sind und für die sich diese Zeit unendlich lang anfühlt, wenn ihr mit eurem Kind zu Hause seid, dann wird die Zeit in der Klinik sich schon bald wirklich weit entfernt anfühlen, auch wenn ihr es jetzt noch nicht glauben könnt. Und ihr kennt euer Kind am besten und eure Bindung wird vor allen Dingen auch wachsen. Ne? Die wenigsten,
0: intensiv sein,
3: genau,
0: ja.
3: Die wenigsten bringen ihr Kind auf die Welt und sind schockverliebt. Das ist was, was uns die Filme immer gerne sagen wollen. Aber bei vielen muss die Bindung wachsen und auch bei Frühchen und ihren Eltern muss die Bindung manchmal wachsen. Und für Eltern, die nun die Klinik verlassen haben und die zu Hause angekommen sind, denen möchte ich eigentlich gerne sagen, nehmt euch bewusst Zeit, diesen riesigen Meilenstein als etwas wahrzunehmen, was wirklich groß ist. Ihr habt es geschafft, euer Kind hat es geschafft und ihr dürft euch übrigens auch genauso überfordert fühlen wie andere frisch gebackene Eltern und termingerecht geborenen Babys. Seid nicht so streng zu euch. Genau, ihr wächst mit euren Aufgaben. Ihr werdet überrascht sein, wie viel Stärke und Routine ihr entwickeln werdet. Und auch mit einem medizinisch komplexen Kind. Und ganz, ganz wichtig, Vergleich mit anderen termingerecht geborenen Kindern ist, wie man immer so schön sagt, das Ende des Glücks und der Anfang der Unzufriedenheit. Lasst es einfach
0: vermeiden, ja. Sowieso jeder speziell, ne? Jeder ist anders. Auch die, die zum Termin geboren sind, die sind auch ganz unterschiedlich. Da hat einer 2,7 und der andere hat 4 Kilo. Und wenn die nebeneinander liegen, denkt man, oh, das eine ist ein halbes Jahr und das andere ist gerade ganz frisch. Also es ist nichts vergleichbar. Genauso wie bei uns Erwachsenen. Ne? Das sollte man wirklich zulassen und sich da nicht martern. Frau von Freiholt, eine kurze Frage noch. Wo sehen Sie noch Aufklärungsbedarf und gibt es vielleicht auch Missverständnisse?

0: hin und sei doch zufrieden und glücklich, dass es so ausgegangen ist. Ne? Also das ist was, was nicht so angenehm ist, weil es ist wirklich einfach so, die Frühgeburt ist eben nicht mit der Entlassung aus der Klinik einfach weg. Mhm. Ja? Eine zu frühe Geburt begleitet das Kind und die Eltern ein Leben lang. Und eine Frühgeburt, die wurde erlebt, die birgt traumatische Erfahrungen und ist Teil der Biografie. Ne? Und ich wünsche mir einfach, dieses Bewusstsein im Umgang mit Frühchenfamilien zu haben und ihnen dann daraus resultierend wertschätzend und verständnisvoll und unterstützend zu begegnen.
1: Hm. Hm. Ja, danke für die Worte. Und eine andere Frage habe ich noch. Also es ist für mich immer wieder klar geworden, dieses ganz starke Gefühl, ich bin nicht allein. Ne? Also dieses sich immer wieder klar machen, das ist durchgängig in der Selbsthilfe ja da, egal ob es um chronische Erkrankungen geht, um Abhängigkeitsverhalten, um psychische Erkrankungen. Ich bin nicht allein. Es gibt viele, viele andere, denen es ähnlich geht. Und meine letzte Frage an Sie als Mutter. Gab es einen in der ganzen Zeit, die Sie bis jetzt erlebt haben, einen kleinen Moment, der Ihnen besonders Kraft gegeben hat, wo Sie gesagt haben, oh, das war jetzt Wahnsinn, also das bleibt mir fürs Leben, dieses Erlebnis. Also klar, viele, viele, viele, aber irgendwas Besonderes vielleicht, was Ihnen einfällt?
2: Ja, also viele, viele Ich-bin-nicht-allein-Momente gab es dann natürlich, als wir uns angeschlossen haben an die Initiative. Mhm. Aber ich erinnere mich noch sehr prägnant an meinen ersten Ich-bin-nicht-allein-Moment. Und der mag jetzt vielleicht für viele trivial erscheinen, aber für mich war das was ganz Großes in dem Moment, weil ich dachte immer, ich bin verrückt, aber es gibt auch andere. Als eine befreundete Frühchenfamilie eben beschrieb, dass wenn sie abends ihr Kind zurücklassen mussten in der Klinik, dann konnten sie nur gehen, egal wie spät es war, wenn der Überwachungsmonitor über dem Bett akzeptable Werte für Puls und Sauerstoffsättigung des Blutes angezeigt hat. Und da wusste ich, wir sind nicht die Einzigen, deren kompletter Tag von einem Monitor abhängig ist. Ja. Also wir sind teilweise erst Stunden nach unserer geplanten Uhrzeit abgereist, weil wir einfach so beunruhigt waren und erst einen guten Moment abpassen mussten. Und für mich wirkte das so sehr in meiner eigenen Blase, aber als ich das von jemandem anderen hörte, dann meinte ich, verrückt, wir haben genau dieselben Gedanken.
1: So erlebt, ja. Ja,
3: ja, und das ist wunderbar. Das ist das, was Selbsthilfe ausmacht. Das, genau das, was Sie gesagt haben. Es kann nur derjenige wirklich mitfühlen, der das Gleiche erlebt hat. Ne? Mhm. Und das ist, dafür ist die Initiative geboren.
1: Ja. Tröstend, stärkend, und, ja, also informationsgebend natürlich, immer so diese vielen Erfahrungen, die da sind, ne, die so wertvoll sind, dieser Schatz, dass man den nicht alleine trägt, sondern mit anderen teilt.
3: Ja, wir haben jetzt das Thema in eine Stunde gepackt. Ich glaube, das war eine große, große Leistung. Ist noch irgendetwas, was Ihnen auf dem Herzen liegt, was Sie gerne noch den Menschen am Radio mitgeben möchten?
1: Ein Satz.
3: Ein Satz. Sonst schließen wir die Sendung mit der nächsten Ankündigung.
1: Ja, wir haben ja viel gehört, Sie haben ja viel berichtet. Genau. Na, super. Dann vielen Dank an Sie beide, an Sie als die professionelle Frau von Freihold und Frau Waniek, Sie als Mutter, die uns hier so ganz offen und ehrlich berichtet hat. Sehr einfühlsam. Vielen, vielen Dank. Ja, wir würden gern auf die nächste Sendung noch hinweisen. Die läuft am 28. Mai, dann wieder von 15 bis 16 Uhr hier im offenen Hörfunk. Und ansonsten genießen Sie den Frühling. Vielen Dank an unsere beiden Gäste hier im Studio. Tschüss Bettina, bis Montag, bald, ja. Und tschüss Gabi, tschüss ihr alle zu Hause an den Radios.

So, das ist jetzt hier eine Ansage für den offenen Kanal in Jena. Hier ist Reinhard Grebe und ich kenne den Laden. Ich war da auch mal früher. Weitermachen. 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
1: Was macht eigentlich Ihre Oma gerade? Würde sie vielleicht gerne mit dem Rad durch die Stadt fahren? Wind um die Nase ist schließlich etwas Schönes. In Jena gibt es eine Organisation, die mobilitätseingeschränkten Menschen genau das ermöglichen möchte. Radeln ohne Alter. Die gibt es schon seit über einem Jahr. Das Ziel, Senioren in Fahrradrikschas durch die Stadt fahren. Ehrenamtlich. Dieses Erlebnis soll jetzt mehr Menschen ermöglicht werden. Dafür möchte der Verein 2 weitere Rikschas anschaffen. Von Radeln ohne Alter sind bei uns die Vorstandsmitglieder Ulrike Ahlf und Renate Schaller. Hallo Frau Schaller und hallo Frau Ahlf.
2: Hallo.
3: Hallo, danke für die Einladung.
1: Sie sind nicht nur im Vorstand, Sie sind auch Pilotinnen. Warum Pilotinnen und nicht Fahrerinnen?
3: Ja, das Projekt Radeln ohne Alter, das ist ein internationales Projekt. Aber wir hier in Jena sind die Ersten, die das in Thüringen jetzt begonnen haben letztes Jahr.
1: Frau Schaller, letztes Jahr war Radeln ohne Alter schon einmal bei uns. Was ist seitdem passiert?
2: Ja, also im vergangenen Jahr waren wir hier, kurz bevor wir eigentlich gestartet sind. Wir hatten damals 2 Rikschas. Und zu dem Zeitpunkt, wo ich hier war, vielleicht so knapp 10 Piloten. Ja, inzwischen haben wir über 60 Piloten und Pilotinnen. Und wir fahren inzwischen auch für für 18 Einrichtungen der Stadt Jena, davon 11 Seniorenheime.
4: Was sind das für andere Einrichtungen, für die Sie auch noch fahren?
2: Einrichtungen, die Tagespflege haben oder auch betreutes Wohnen. Also letztendlich geht es immer darum für uns, dass die Menschen, die wir fahren, Menschen sind, die nicht mehr selber in die Pedale treten können.
1: Wie kommt das Angebot bei den Menschen an?
3: Ja, das Angebot kommt sehr gut an. Also wir haben manchmal auch mehr Anfragen, als wir eigentlich bewältigen können. Und es ist so ein Herzensprojekt, was eigentlich auch so überspringt. Die Leute freuen sich, wenn wir in die Einrichtung kommen. Und es erzeugt einfach total viel Freude. Und selbst skeptische MitfahrerInnen, die am Anfang sagen, na, ich weiß nicht so genau, ob das was für mich ist. Sie sind am Ende total glücklich und freuen sich schon auf die nächste Fahrt.
1: 2 weitere Rikschas sollen jetzt dazukommen. Wo kommen die her?
3: Die erste Rikscha, da wollen wir uns auch noch mal ganz herzlich bedanken bei der Unterstützung der Jenaer Bevölkerung. Die zweite Rikscha wird durch das Bürgerbudget finanziert. Und dann haben wir noch ein Sponsoring durch die Firma Böttcher AG jetzt dazu bekommen. Und dadurch ist es ermöglicht, dass wir jetzt noch 2 weitere Rikschas kaufen.
1: Haben Sie im letzten Jahr eine ganz besondere Erfahrung gemacht?
2: Also eigentlich haben wir immer wieder ganz tolle Erlebnisse. Alle unsere Piloten berichten immer wieder von wirklich sehr schönen Erlebnissen. Ich persönlich, ja, eine Sache, die mich besonders berührt hat, weil sie letztendlich dann doch nicht ganz so schön ausgegangen ist, wie man das hätte träumen können. Ja, da gab es einen Anruf einer alten Dame, die mir am Telefon sagte, dass sie schon lange unser Projekt verfolgt und dass sie uns auch gerne was spenden möchte und dass sie eigentlich mit ihrem Mann vorhatte, zu seinem Geburtstag bei uns eine Rikscha-Fahrt zu buchen. Aber ihr Mann sei inzwischen verstorben. Sie wäre 62 Jahre verheiratet gewesen und deshalb möchte sie gerne an dem Tag, wo der Mann Geburtstag hat, mit ihrer Freundin eine Rikscha-Fahrt machen. Ich habe natürlich sofort zugesagt, obwohl da schon ein Termin drin war, aber sowas hat natürlich Priorität. Leider hat dann diese Fahrt nicht stattgefunden, aber wetterbedingt. Und sie steht ganz oben auf der Liste und sie wird gleich dieses Jahr im Frühjahr von uns ein Angebot für eine schöne Fahrt bekommen.
1: Welche Unterstützung brauchen Sie im Moment noch besonders?
3: Ja, durch die weiteren 2 Rikschas, die wir bekommen werden, brauchen wir natürlich auch noch mehr Pilotinnen. Und deswegen auch hier nochmal der Aufruf, dass wir uns freuen würden, wenn jetzt interessierte ZuhörerInnen da sind, die gerne bei uns mitmachen würden in unserem Verein. Wir brauchen eben noch neue FahrerInnen, Pilotinnen.
2: Da würde ich vielleicht noch gerne ergänzen. Also es ist tatsächlich so, jeder, der Fahrrad fahren kann, ja, der kann bei uns eigentlich auch mitmachen. Es ist nicht gesagt, dass es wirklich am Ende klappt, weil es ist eine sehr große Verantwortung, die wir dort haben. Wir fahren nicht nur fremde Menschen, sondern halt mobilitätseingeschränkte Menschen. Wir haben aber eine Fahrschule und die muss jeder, der bei uns mitmacht, durchlaufen. Es gibt Leute, die sind wirklich nach 2-mal Fahren fit. Das sind aber meistens die, die schon ein Lastenfahrrad fahren. Andere, so wie ich zum Beispiel, ich habe halt 6-mal Fahrschulunterricht genommen, ehe ich dann mich wirklich auf die Rikscha mit Leuten getraut habe. Und ganz wichtig noch, wer also sich das absolut nicht zutraut und trotzdem gern dabei sein will, wir haben auch die Idee des Co-Piloten. Das ist eigentlich so fast eine Erfindung von unserem Standort. Das sind dann Leute, die quasi die Rikscha-Fahrten auf dem eigenen Fahrrad begleiten, die eine gewisse Vorsorge und Nachsorge für unsere Fahrgäste machen, die aber auch letztendlich vorausschauend mitfahren, dass man dort irgendwie zügig eigentlich letztendlich auch fahren kann.
3: Und dann wäre vielleicht auch noch hinzuzufügen, dass wir ja auch immer noch Leute suchen, die uns unterstützen bei der Organisation.
2: Oh ja.
3: Und das heißt, wir brauchen
2: ja
3: Leute, die sich ja gerne in der Öffentlichkeitsarbeit engagieren würden oder
2: ja
3: auf Social Media. Also mit
2: ja
3: einem wachsenden Verein werden ja auch die Aufgaben immer größer
2: ja
3: und da brauchen wir auf jeden Fall auch Unterstützung.
2: Ja, sehr gerne.
1: Das klingt ja nach großen Plänen. Wie soll es denn langfristig weitergehen?
2: Ja, langfristig wollen wir natürlich erstmal für uns hier am Standort Jena eine gewisse Stabilität schaffen. Voriges Jahr war ein ordentlicher Sprint. Jetzt müssen wir in einen Dauerlauf übergehen, was auch anstrengend ist. Und ja, und was wir natürlich gerne möchten, wir möchten gerne unsere Idee thüringweit verbreiten. Wie gesagt, hat Ulrike Alf schon vorhin gesagt, wir sind der erste Standort in Thüringen. Inzwischen startet Erfurt. Aber es gibt auch schon einige andere Städte oder Gemeinden, die bei uns angefragt haben. Da möchten wir natürlich gerne unterstützen und wir würden uns wünschen, dass bis 2030 es wenigstens 30 Standorte auch in Thüringen gibt.
4: Das wäre natürlich eine tolle Angelegenheit. Ich habe jetzt noch mal eine Frage. Sie haben ja eben angesprochen, ne, zum einen gibt es viele Organisationen, zum Beispiel Altenheime und Jena, die bei Ihnen Fahrten buchen, aber die eine Dame zum Beispiel, von der Sie erzählt hatten, die hat selber eine Fahrt gebucht. Das heißt, auch Privatpersonen können sagen, hier, ich möchte hier mitmachen, darf ich bei euch mitfahren?
2: Ja.
4: Als Gast?
2: Das ist tatsächlich so, das wollen wir, ja. Uns ist auch bewusst, dass letztendlich von den Menschen, die halt nicht mehr selber in die Pedale treten können, ja eigentlich 70% noch in ihrem eigenen Zuhause leben und vielleicht auch überhaupt keine Betreuung haben. Na, die möchten wir auch gerne erreichen. Wir haben eine Telefonhotline, wir haben eine E-Mail-Adresse und auch auf unserer Webseite gibt es dort ein Formular, was man nutzen kann, um sich quasi bei uns anzumelden. Das ist allerdings im Augenblick alles noch ein bisschen schwierig. Es muss erst ins Rollen kommen, weil wir natürlich dann auch entsprechend viele Piloten wirklich brauchen.
1: Radeln ohne Alter bringt ältere Menschen, die sonst nicht die Möglichkeit dazu hätten, an die frische Luft. Um das weiterhin vielen Menschen zu ermöglichen, braucht es aber mehr Fahrer. Wer darauf Lust hat, geht auf die Internetseite www.radelnohnealter.de/jena. 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
5: Herzlich willkommen zu einer neuen Ausgabe von Stimmen. Ich bin Cora und sitze hier gerade mit Sarah. Hi.
6: Hallo.
5: Genau, und ich habe Sarah kennengelernt am ersten Thüringer Tolkien-Tag im Sommer und war sehr fasziniert von dem Stand. Ich habe viele kleine süße Sachen gesehen, goldene Hände, die, glaube ich, deine Karten gehalten haben, deine Visitenkarten, kann das sein?
6: Genau, sie hatten noch ein Produkt in der Hand, aber ja, auch das.
5: Genau, und jetzt kommen wir dann nämlich zu dem Punkt, wieso denn eigentlich Visitenkarten und was machst du überhaupt? Und zwar, Cosplay. Und bei diesem Hobby, dem Cosplay, könnte es natürlich sein, dass sich viele Menschen fragen, was ist denn das eigentlich? Magst du das mal kurz erklären, was man darunter versteht?
6: Genau, also die Cosplay-Geschichte ist quasi ein Trend oder eine Subkultur, die aus Japan rüberschwappte vor einiger Zeit. Mittlerweile ist sie ganz gut angekommen, auch im deutschen Raum. Ich glaube, fast alle meine Patienten konnten bisher mit dem Begriff was anfangen, sogar meine Ü80-Damen. Also denke ich, das ist ein guter Schnitt. Genau, beim Cosplay geht es darum, es kommt vom Kostümspiel, dass man ein Charakter verkörpert. Und das kann ein Charakter sein aus einem fiktiven Genre, wie zum Beispiel Manga, Anime, Gaming Area ist auch ganz groß. Es kann aber auch, jetzt mal ganz übertriebenes Beispiel, du könntest auch Angela Merkel cosplayen, wenn du möchtest. Alles ist möglich. Du kannst dir auch einen eigenen Charakter erstellen. Das ist völlig egal. Deiner Fantasie sind da im Endeffekt keine Grenzen gesetzt. Und es geht nicht nur um die Herstellung, sondern auch um das Verkörpern. Es gibt zum Beispiel auch Cosplayer, die sagen, okay, ich kann vielleicht nicht gut nähen, ich kann nicht gut basteln, aus Gründen. Dann kaufe ich es mir halt, aber dann versuche ich es halt so gut es geht umzusetzen. Und im Fokus steht bei allem im Endeffekt der Spaß.
5: Jetzt habe ich noch eine allerletzte Frage. Warum tust du, was du tust? Was ist so deine Motivation?
6: Ich glaube, mich erfüllt das Craften mit am meisten. Also die ganze Planung, was Material angeht, was Zeit angeht, die kreative Vielfalt, die du hast. Weil du kannst ja theoretisch erstmal alles machen und du hast so viele Möglichkeiten, etwas ranzugehen. Wenn du, was ich erzählt hatte mit den Poolnudeln, ne? Du kannst so viele verschiedene Wege gehen. Ein Schwert zum Beispiel, also ein Replikat zu machen. Du kannst Foam nehmen, du kannst 3D-Drucke nehmen. Du kannst alles. Du kannst alles. Du kannst es auch aus Durodur machen. Ne? Also es ist alles möglich. Es wird nicht gut, auch aus Pappmaché, alles. Und du kannst dich einfach mal komplett ausleben. Und es urteilt in der Regel niemand über dich. Es urteilt niemand über dich, ob du das nun perfekt gemacht hast und ob das nun hundertprozentig original ist. Du kannst dich höchstens darüber ärgern. Da bin ich nämlich so ein Typ, der dann sagt, oh, aber die Kante. Ne? Aber nichtsdestotrotz, du hast einfach so viel kreative Sektoren und hast nachher etwas geschaffen. Du hast etwas gemacht, du hast etwas gebaut, was sonst vielleicht keiner gebaut hat vorher. Mhm. Oder das kann ich jetzt leider nicht für mich sprechen, aber andere Leute, weiß ich, die gehen komplett auf, indem sie sagen, ich kann endlich mal dieser Charakter sein, ich mega finde, ich toll finde, ich bewundere, mit dem ich mich vielleicht auch identifiziere oder gar nicht identifiziere. Du kannst einfach mal jemand anderes sein, klingt nach Realitätsflucht, das ist falsch, aber du kannst dich einfach mal ausleben. Mhm. Nichts anderes tust du ja auch, wenn du Dungeons & Dragons spielst oder andere Geschichten in der Richtung. Du bist einfach mal befreit von den Normen.

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2: Wir alle kennen diese kleinen süßen Tiere. Axolotl. Und wer sie nicht kennt, jetzt genau hinhören.
3: Hallo Greta, du bist jetzt ja sozusagen Axolotl-Expertin.
4: Naja, geht so. Bei uns im Klassenraum gibt es aber Axolotl.
3: Und wie heißen die?
4: Bei uns heißen sie Uli, Fucho und Dreibein.
3: Die Axolotl leben ja in echt nicht in einem Aquarium. Wo leben die eigentlich?
4: Eigentlich zunächst einmal leben sie in Mexiko. Dort bevorzugen sie Teiche und ruhigere Gewässer.
3: Was essen sie noch?
4: Also sie essen auch noch kleine Krebschen oder Mückenlarven.
3: Wie bekommt man eine Axolotl aus dem Aquarium heraus?
4: Mit dem sogenannten Axolotl-Griff, bei dem du mit deinem Daumen hinter das eine Vorderbein greifst.
3: Lara, wie pflegt man eigentlich die Axolotl hier an der Schule?
5: Also, das Futter sind Pellets. Die Axolotl muss man 3-mal in der Woche füttern. Zumindest machen wir das so.
3: Wie oft muss man das reinigen, das Aquarium, oder wie?
5: Also, die Säuberung ist 1-mal pro Woche. Wir nehmen die Höhlen und die Pflanzen raus, dann nehmen wir uns eine Zahnbürste, dann schrubben wir das im Bad und dann wird das Wasser gereinigt, dann alles wieder reinsetzen und immer mal vielleicht eine neue Gestaltung.
3: Gibt es verschiedene Axolotl?
4: Jein, also es gibt verschiedene Axolotl-Farben. Es gibt einen Weißling mit wenigen Pigmenten, es gibt Gold-Albino-Axolotl, es gibt wildfarbene, die sind wie so in der Natur. Es gibt Albinos, die sind komplett weiß. Es gibt auch ein Goldalbino. Weißlinge mit rosa Färbung. Also die sind weiß, eigentlich haben aber eine rosa Färbung. Und es gibt auch Mosaiktiere, sandfarbene und kupferfarbene.
3: Was ist das Besondere an Axolotl?
4: Also das Besondere ist, dass sie ihre Gliedmaßen neu wachsen lassen können.
3: Und wie findest du die Axolotl?
5: Eigentlich ganz gut.
3: Danke.
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1: Julia, du als unsere Medienpädagogin, du warst beim Jahrestreffen der Fachstelle Strategische Medienbildung in Thüringen und du hast dort bei den verschiedenen Panels am zweiten teilgenommen. Das hieß reingeschaut, medienpraktisch vor Ort arbeiten und neue Räume schaffen. Das ist ein ziemlich sperriger Titel, ein sehr antragsnaher Titel, würde man sagen. Was genau heißt das?
2: Wenn man Medienbildung in die Praxis umsetzen will, welche Hürden man da finden kann und wie man damit umgehen könnte. Und wir hatten da einen Input bekommen vom Probierladen aus Jena hier. Sie haben erzählt, wie das gewesen ist für die, aber allerdings unter der Prämisse der Vollförderung und der Zurverfügungstellen des Ladens, wo die dann ihre Räume ja einrichten konnten.
1: Probierladen, da steckt schon so ein kleines bisschen drin. Da geht es darum, zum einen neue Orte zu erreichen und dann auch auf neue Menschen zuzugehen im Zusammenhang mit Medienbildung. Was haben die erzählt? Wie kann das erreicht werden?
2: In der Runde waren ja viele Akteure und Akteurinnen, die haben sich jetzt nicht alle einzeln vorgestellt. Es ging schon darum, dass man mal Tipps gibt. Und in Bezug auf Räume ist ja naheliegend beim Probierladen, der ist mitten in der Stadt, das ist ein altes Ladengeschäft, also früher war das mal ein Schuhladen und ist quasi von der Erreichbarkeit, von der Niedrigschwelligkeit der Erreichbarkeit richtig ideal. Und darum ging es so ein bisschen, ne? Wie kommt man in der Medienbildung weiter, wenn man eben noch keinen Raum hat, wenn man noch keine Teilnehmenden hat? Wie findet man die? Wie geht man auf bestimmte Multiplikatoren zu?
1: Das ist jetzt so ein bisschen die Örtlichkeit und die Umgebung.
2: Richtig.
1: Wie gehe ich denn auf Menschen zu? Also es ging ja zum Beispiel auch um Senioren. Wie kann ich mit denen Kontakt aufbauen?
2: Na, im Fall vom Probierladen ist es natürlich sehr einfach, weil man da eben einfach zur Tür hineinkommt und begrüßt wird und eben es eine sehr niedrigschwellige Angelegenheit ist, während es jetzt in einem Dorf, wenn da jemand aus Erfurt kommt, den niemand kennt und der sitzt dann da im Gemeinderaum oder sowas, schon schwierig ist, die Leute dazu zu bewegen, dorthin zu kommen. Also das große Skepsis da ist, braucht man Fingerspitzengefühl und am besten eben vor Ort eine Person, die sich gut auskennt mit den Leuten, die da auch leben oder die da hinkommen könnten, die Bedürfnisse haben.
1: Du hattest eben schon angesprochen, der Probierladen hat seinen Input natürlich unter der Prämisse der Vollförderung weiterhin gegeben. Wenn man sich diese Forderungen anschaut und noch andere, was war die Kernessenz aus eurem Panel, was Forderungen betrifft?
2: Na genau, also dass viel zu wenig Raum und Zeit und Ressourcen für Akquise eben mitgedacht werden vielleicht schon. Das braucht eben Zeit und auch Engagement, um das überhaupt herzustellen, Räume und Kontakte. Und deswegen ist es sehr gut und immer wieder betont worden, wie wichtig die Netzwerkarbeit ist in dem Bereich.
1: Da nehmen wir natürlich auch sehr gerne teil. Julia, vielen Dank für deine Teilnahme und natürlich auch dafür, dass du uns hier das nochmal erzählt hast, was da so passiert ist.
2: Gerne.
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1: Das Kulturgarten Open Air ein Thema, das hat schon im letzten Jahr ein ziemlich krasses Line-up gehabt. Dieses Jahr hat das Team, das dahinter steht, also der Kulturgarten Thema e.V., nochmal eine Schippe draufgelegt, nämlich mit noch mehr Bands und, zumindest für mich persönlich, auch noch mehr Highlights. Aber dazu gleich mehr. Hier ist Lisa und bei Handmade, das Musikmagazin für Thüringen, gibt's jetzt erstmal ZSK für euch mit alle meine Freunde. Denn ja, ZSK spielt auch ein Thema.

0: ZSK mit alle meine Freunde hier bei Handmade, das Musikmagazin. Mein Name ist Lisa und heute hier bei mir in der Sendung ist das Kulturgarten Open Air in Thema. Und da spielt zum Beispiel auch ZSK, die wir gerade gehört haben, genauso wie B-Side Force, Team Scheiße und viele mehr. Wer sich das noch nicht eingetragen hat in den Kalender, das Kulturgarten Open Air ist vom 22. bis zum 24. Mai. Und zwei der OrganisatorInnen habe ich heute hier bei mir bei Handmade zu Gast. Herzlich willkommen Martin, herzlich willkommen Emily.
1: Hallihallo.
2: Hallo.
0: Und ihr seid auch extra aus Thema hier nach Erfurt ins Studio von Radio Frei angereist.
1: Genau, wir sind tatsächlich heute extra deswegen hierher gefahren, haben das ein bisschen noch verbunden, waren noch mal kurz shoppen und so weiter, hatten heute eh Urlaub und deshalb hat das ganz gut reingepasst, ja.
0: Ihr seid dementsprechend auch Teil vom Kulturgarten Thema e.V.?
1: Genau, kurz zu mir, also wie gesagt, ich bin der Martin, ich bin der Vorstandsvorsitzende im Orga-Team mit tätig und zum Festival direkt kümmere ich mich sozusagen ums Infield, also um den Plan, den haben wir jetzt im Vorfeld zusammen gebastelt und das Outfield und außerdem direkt zum Festival bin ich dann für die ganze Sicherheitsthematik verantwortlich, also Ordner, auch die Kommunikation mit dem Ordnungsamt, mit der Polizei und so weiter. Ja, hofft man natürlich nicht, dass da irgendwas ist, aber wenn, dann bin ich da für solche Themen.
0: Also viele, viele verantwortungsvolle Aufgaben. Und wie sieht es bei dir aus, Emily?
2: Hallo, ich bin Emily. Ich bin im Verein tätig, bin Vereinsmitglied und ich bin verantwortlich für den Einlass. Ich kümmere mich, dass da alles reibungslos funktioniert. Ob es Ticketscannen ist, ob es Bändchenausgabe ist oder eben kassieren. Ihr findet mich am Einlass.
0: Okay, na, das ist doch auch schon mal gut zu wissen. Ihr seid, habe ich ja schon gesagt, beide Teil des Kulturgarten Thema e.V. Wenn ihr nicht gerade so ein großes Festival organisiert, was macht dann der Verein?
1: Genau, also unser Verein hat sich jetzt gegründet, ganz kurz schon mal zu der Geschichte, also vor circa 3 Jahren. Also vor 2 Jahren waren wir dann sozusagen auch gemeinnützig. Haben dann das Festival komplett auch alles über uns laufen lassen. Also kurz nochmal zu der Geschichte, ist dies ja das 4. Jahr. Die ersten 2 Jahre sind noch über Kooperationspartner gelaufen. Das war das Bündnis für Demokratie und Weltaufenthalt, Kloster Vesra. Genau, und die haben uns am Anfang so ein bisschen unterstützt, dass wir das eben auf die Beine stellen konnten, im Sinne des Vereins hinten dran. Und seitdem machen wir das selber. Und genau zu unserem Verein, wir machen übers Jahr auch kleinere Veranstaltungen, also letztes Jahr hatten wir glaube ich fünf, sechs Veranstaltungen übers Jahr, das ist dann auch so Punkrock bei uns im Garten über den Sommer. Wir hatten auch so kleinere, ich nenne es mal Blues-Veranstaltungen von der älteren Generation, die wir bei uns im Verein haben, die das recht gerne dann veranstalten. Aber wir machen auch einmal im Jahr so eine Hardcore-Show direkt bei uns im Clubhaus. Das ist so das, was wir übers Jahr machen. Also wir machen nicht nur das Festival, wir machen auch übers Jahr eben für die direkte Umgebung so ein paar Veranstaltungen.
0: Cool. Und wie viele Leute gehören insgesamt zum Verein?
1: Also da haben wir ja, wie gesagt, wir sind ja noch ein sehr junger Verein. Man muss aber wirklich sagen, wir sind sehr schnell gewachsen. Also im ersten Jahr, also wir haben uns gegründet aus circa 5 bis 10 Personen. Und es ging dann aber wirklich in den ersten 2 Jahren dann, also bis jetzt hin sind wir mittlerweile 30 Personen im Verein. Also es sind wirklich tendenziell immer weiter gestiegen. Und wir denken auch, dass nach dem Festival dann nochmal Leute dazukommen. Also es wird immer mehr, es haben da immer mehr Leute Bock drauf, die da selber als Gäste kommen und dann sagen, pass auf, ihr seid unterstützenswert und ich bin da gerne dabei.
0: Voll gut. Und wie viele sind da jetzt wirklich so auch im Orga-Team vom Festival? Denn manchmal hat man es ja, also kennt das ja auch hier bei Radio Frei, hat man ganz viele, ich sag mal eher stille, passive Mitglieder, die zahlen halt dann ihren Beitrag, aber machen selbst gar nicht so viel, was ja auch vollkommen okay ist.
1: Bis zum letzten Jahr war das alles ein bisschen wild bei uns, so die Organisation und so weiter. Wir haben das jetzt seit diesem Festival, also seit letztem Jahr nach dem Festival dann so ein bisschen strukturiert, haben jetzt tatsächlich, hört sich professionell an, sogar so ein kleines Organigramm, wo jeder so seine Zuständigkeiten hat und so weiter. Und ja, das hat uns massiv geholfen, da wirklich Arbeit abzugeben, selber als Vorstand oder als ja, wie sagt man es, den Kern halt. Und dadurch hat sich das so ein bisschen verlagert. Also es ist tatsächlich entspannter geworden für uns persönlich als Vorstand, obwohl es immer größer wird, das Festival, ja.
0: Wie kann ich mir denn den Kulturgarten vorstellen?
2: Den Kulturgarten kannst du dir vorstellen als eigentlich Familie. Wir sind Familie, weil der Vorstand schon allein aus Familie besteht. Es ist einmal der Martin, es ist der Bastian. Bastian ist Martins Bruder. Dann ist die Anne. Anne ist Bastians Freundin und die Mama von Martin und Bastian. Und dann ist noch ein sehr guter Kumpel im Vorstand. Und ja, also wir sind schon eine Familie, weil wir uns immer überall helfen und ja.
0: Ja, und wie sieht es vor Ort aus? Also wenn man noch nicht bei euch war?
1: Man muss sich das so ein bisschen vorstellen. Da ist so ein alleine gelegener Garten, so mitten auf einer Wiese, wenn man Thema rausfährt Richtung Meiningen. Genau, der hat früher so der Kirmes gehört oder die hat den gepachtet. Wir haben das mit der Zeit dann so ein bisschen übernommen und immer weiter aufgearbeitet. Und wie gesagt, das ist da wirklich ein kleiner Garten. In diesem Garten hat früher auch das Festival alleinig quasi stattgefunden. Der Platz hat dann natürlich mit der Zeit nicht mehr gereicht. Also wir haben da wirklich auch sehr viel Platz dadurch, dass die Wiese da komplett bis zur Werra, also von Straße bis Werra, ist da ewig viel Platz. Und genau das nutzen wir dann eben alles so rundherum um den Garten. Also der Garten selbst direkt ist tatsächlich nur noch der Backstage-Bereich für die Bands dann, ja.
0: Und, aber in dem Garten finden dann die Konzerte statt. Also wenn du jetzt sagst, ja, Blues-Konzerte, Hardcore-Shows und so, das findet da schon noch statt.
1: Genau, also diese kleinen Konzerte übers Jahr hinaus, das findet nach wie vor in dem Garten statt. Wir haben das da mittlerweile recht gut eingerichtet, dass man da auch sich bestimmte Sachen halt von der Arbeit her einspart. Also wir haben da mittlerweile Lagerräume und sowas, haben auch einen recht nahegelegenen Garten auch von einer Bekannten, wo wir dann den Strom herziehen. Mhm. Dann haben wir Toiletten vor Ort und wie gesagt, das ist mittlerweile recht gut eingerichtet, ja.
0: Und wird dann auch richtig noch gegärtnert? Also, dass da irgendwas angebaut wird oder Blümchen gießen?
1: Tatsächlich nicht, nein. Also nee. In dem Garten wird jetzt nichts irgendwie von Landwirtschaft betrieben oder sowas. Also wir treffen uns da regelmäßig, machen da Arbeitseinsätze und sowas, mähen da das Gelände und bringen das immer weiter so ein bisschen in Schuss. Aber ansonsten wird da jetzt nichts gegärtnert oder so, nein.
0: Okay, naja, hätte ja sein können. Thema ist vielen Leuten wahrscheinlich auch ein Begriff, weil dort vor einigen Jahren Deutschlands größtes, wenn nicht sogar Europas größtes, ich weiß es nicht, Rechtsrockkonzert stattgefunden hat und leider auch Rechtsextreme wie Tommy Frank dort geführt, ich sag mal, Faschismus auch in der Region so ein bisschen salonfähig gemacht haben. Zumindest kommt es mir als Außenstehende so vor. Wie empfindet ihr die Situation aktuell bei euch in der Gegend?
1: Man muss sagen, dieser Herr Tommy Frank ist ja jetzt nicht mal direkt bei uns Nachbar in Klosterfesser, sondern ist so ein bisschen umgezogen, ein paar Dörfer weiter nach Prattendorf. Aber nach wie vor ist bei uns die Region halt davon geprägt. Also die Leute, auch bei uns direkt ein Thema, sind teilweise, also es sind so viele Anhänger und da kennt man dann schon so ein bisschen seine die Gesichter und weiß da schon, was los ist, aber also ist nach wie vor ein großes Problem in der Region und ja, wie gesagt, es hat sich im Endeffekt nur verlagert, das Problem. In Prattendorf sind dann auch Leute, die das so ein bisschen auch dagegen wirken, wie das Bündnis für Demokratie damals, die haben sich ja daraus gegründet sozusagen. Die unterstützen wir natürlich auch mittlerweile tatkräftig und ja, also es ist nicht besser geworden, okay. Leider.
0: Und für dich, Emily, fühlt sich's auch so an?
2: Ja, also ich bin der gleichen Meinung, es ist nicht besser geworden und vor allem bekommt man das auch so hautnah mit, wenn wir jetzt im Garten sind und da diese Anhänger vorbeifahren, weil da ist eben gerade die B89. Und wir im Garten sind, dann werden da auch so Parolen gerufen und wir werden beschimpft und das ist dann krass. Halt schon nicht cool. Ich bin schockiert, wie viele Menschen einfach dort gewesen sind zu diesen Veranstaltungen. 2017 war das, glaube ich, ja, und 2019, ja. Wie viele Menschen sich da wohlgefühlt haben und dort eben hingegangen sind und mitgemacht haben. Das war schon erschreckend zu sehen.
0: Ja, das kann ich mir vorstellen. Du hast ja gesagt, dass ihr auch angefeindet werdet. Ist das schon mal irgendwie eskaliert oder habt ihr da schon mal was zur Anzeige gebracht?
1: Tatsächlich ist es jetzt noch nicht direkt eskaliert. Also zum Festival war das immer recht ruhig. Da waren jetzt nicht irgendwelche Gegenproteste gegen uns dann oder sowas. Man muss aber dazu sagen, im ersten Jahr, also als wir da so ein bisschen größer geworden sind dann schon, war das Polizeiaufgebot natürlich sehr, sehr hoch, weil das natürlich im Verdacht stande, dass es eben eskalieren könnte. Aber ansonsten hat man da im privaten Umfeld schon ab und zu mal was, aber jetzt so in diesem Kulturgarten-Umfeld an sich nicht. Also wir haben immer mal so ein paar Banner, die halt dann beschädigt werden oder runtergerissen. Aber ja, das sind so, ich nenne es mal Kleinigkeiten dagegen. Ja. Also ja.
0: Na, dann drücke ich mal die Daumen, dass es nicht schlimmer wird. Kommen wir nochmal zu einem schönen Thema. Ich habe es am Anfang der Sendung schon gesagt, ihr hattet letztes Jahr schon ein echt krasses Line-up und richtig viele Bands. Dieses Jahr habt ihr einfach noch mehr. Warum das so ist, das klären wir gleich. Vorher möchte ich noch eine Band spielen, die auch beim Festival mit dabei ist. Und zwar ist das Rantanplan mit Wir sind nicht die Onkels.

0: Rand am Plan, wir sind nicht die Onkels. Hier beenden wir das Musikmagazin und auch beim Kulturgarten Open Air ein Thema. Das Festival, das findet vom 22. bis zum 24. Mai statt, also schon bald. Und Tickets gibt's auch noch im Vorverkauf. Heute bei mir sind Martin und Emily aus dem Orga-Team, also vom Kulturgarten Open Air. Und ich hatte es eben schon mal so ein bisschen angeteasert. Euer Line-Up war schon letztes Jahr mega krass mit vielen Bands. Und dieses Jahr habt ihr einfach noch mehr rausgehauen. Also es spielen noch mehr Bands. Wie schafft man das als, ich sag mal, kleiner, in Anführungszeichen, Verein, so ein riesiges Festival zu stemmen?
1: Ja, wie soll man sagen, wir sind tatsächlich sehr immer optimistisch gewesen. Also so ein bisschen zum letzten Jahr. Wir haben da so ein bisschen, letztes Jahr hat uns das bestärkt. Wir haben letztes Jahr dieses ganze Festival, dieses ganze Drumherum ohne irgendwelche Zuwendung in Form von Förderung oder irgendwas gestemmt. Haben da bis zum letzten Tag, also bis zum Sonntag wirklich die Daumen gedrückt, dass wir da irgendwie mit der Null rauskommen und so weiter. Haben dann minimales Plus gemacht, was wir natürlich gleich wieder in die Strukturen und so weiter investiert haben. Ja, das hat uns bestärkt. Man könnte fast schon meinen, wir haben ein bisschen Höhenflüge gekriegt nach dem Festival.
0: Genau. Ich weiß ja nicht, wie viele Bands sind es jetzt insgesamt mehr im Vergleich zum Vorjahr?
1: Also es ist tatsächlich das Doppelte von den Bands her, genau.
0: Krass, das ist wirklich krass.
1: Ja. Und wie gesagt, von den Headlinern her, nach dem Festival so ein bisschen, wir haben dann natürlich sehr viel angeschrieben, sehr viel geguckt. Das ist dann immer so ein bisschen schwierig, weil wir ja doch noch ein sehr kleines Festival sind. Die Bands kennen uns noch nicht, die sind da selber noch so ein bisschen skeptisch. Lohnt sich's da hinzufahren? Stemmen die das überhaupt alles in der Größe und so weiter? Wie gesagt, wir haben immer an uns selber geglaubt und ja.
0: Na, dann drücken wir einfach die Daumen, dass ihr nicht zu optimistisch wart, aber ich glaube nicht. Also wir können ja mal kurz aufs Line-Up gucken. Wir haben vorhin schon ZSK gespielt in der Sendung. Die sind mit dabei als Headliner am Sonntag zum Beispiel. Rand am Plan ist mit dabei, haben wir gerade gehört. Was sind denn sonst noch so die Highlights?
1: Die Highlights in sich. Also man muss zu uns sagen, als Privatperson, wir gehen übers Jahr hinaus auch auf viele Konzerte und Festivals und so weiter. Und dann hat man da schon so seine Highlights und ich sage auch Bands, wo man, also die man selber auf der Bühne sieht und sagt, das wäre schon echt cool, wenn die jetzt bei uns ein Thema auch mal auf der Bühne stehen würden. Und so haben wir das dann aufgebaut. Und wie gesagt, so ist dann eben auch Team Scheiße dazugekommen, die wir letztes Jahr in Merkers gesehen haben, die uns sehr gefallen haben. Also zu Merkers, kurz zum Rock am Berg, da sind wir selber seit letztem Jahr als Helfer tätig. Und da unterstützt man sich mittlerweile auch schon so ein bisschen gegenseitig in den Vereinen, dass ja alle jetzt nicht so einfach haben. Und ansonsten zum Line-Up, ja, wie gesagt, also die Bands, wir wählen die immer so ein bisschen aus. Zuerst machen wir so eine kleine Umfrage im Verein. Da kann jeder mal so reinschreiben, einfach auf was er denn Bock hat. Mhm. Und dann gehen wir das durch. Und bei den Headlinern ist es dann wirklich so, dass wir auch schon lange im Voraus die anschreiben müssen. Und dann die Daumen drücken müssen, dass da überhaupt eine Antwort kommt. Und ja, aber durch diese Größe, die sich jetzt schon aufgebaut hat, in Anführungszeichen, wird es natürlich dann auch ein bisschen leichter mit den Bands, ja.
0: Aber jetzt hau doch mal raus, wer ist denn alles so mit dabei?
1: Genau, also du hast ja schon gesagt, ZSK ist am Start, Team Scheiße ist am Start, Born from Pain, das sind so unsere drei Headliner, also pro Tag haben wir immer einen Headliner eingeplant, dann Rand am Plan, Fokus, Blutzer gegen Zombies from Other Spaces ist natürlich dabei, worüber wir uns auch sehr freuen. Butterwecke, die stehen tatsächlich nicht das erste Mal dieses Jahr bei uns, also die waren vor 2 Jahren schon mal am Start. Dann haben wir noch Pestpocken mit da. Trepto, Ghetto Justice, mein persönlicher Favorit.
0: Okay.
1: Erection, MDC, Kodda, wonach wir suchen, Sendeschluss, Band ohne Anspruch, Bernhard Fuchs, Baraka, Pastor Gerald, Einhornkrieger, Makaber, Sonne Ost, Trendine Stitches und Sascha und die Hering und Barry of Phoenix. Genau, krass. Das ist so das komplette Line-Up jetzt mal runtergeleiert.
0: Okay, jetzt kennen wir schon deinen Favoriten. Emily, was ist dein Favorit?
2: Also ich glaube, Martin hat vergessen, Team Scheiße zu erwähnen.
0: Nee, hat er gesagt.
2: Hat er gesagt.
0: Ja.
2: Das ist so persönlich mein Highlight und natürlich auch ZSK und auf Butterwecke freue ich mich auch schon wieder sehr. Aber Team Scheiße habe ich jetzt schon zweimal gesehen. Einmal sogar in Leipzig beim Flinterwinter. Das fand ich eine richtig coole Veranstaltung. Aber auf die anderen Bands freue ich mich auch sehr, weil ich bin immer offen für Neues. Die kleineren Bands, sage ich jetzt mal, die habe ich bis jetzt noch nicht live gesehen. Aber also ich freue mich sehr, bin offen für Neues. Auf Ghetto Justice bin ich auch schon sehr gespannt. Wir waren vor 2 Jahren beim Ain't Like You. Und da haben die auch schon gespielt, da wollte ich aber nicht mit auf das Festivalgelände, sondern habe mir das einfach nur angehört und es hat sich schon sehr cool angehört. Und Martin war total begeistert und hat mir von der Show erzählt. Und
0: dann hast du dich geärgert?
2: Ja, ich habe mich sehr geärgert, dass ich nicht mitgegangen bin und ich bin sehr gespannt.
0: Sehr cool. Martin, du hast eben schon mal so erzählt, wie die Auswahl der Bands entsteht, also dass ihr da alle erstmal Namen in den Ring werfen könnt. Machst du dann auch das Booking oder wer macht das Booking?
1: Also ich selber mache tatsächlich nicht das Booking direkt, also ich bin da in dieser Gruppe mit drin, in der wir das dann alles regeln, aber das übernehmen mittlerweile andere von uns. Also wir haben noch einen sehr, sehr guten Kumpel, der kommt aus Neumarkt, das ist unten in Bayern. Und er hat dann auch so ein paar Leute noch, also er arbeitet in der allgemein in der Veranstaltungsbranche. Und er hat dann auch sehr gute Leute mit rangezogen an uns, worüber wir mittlerweile wirklich sehr, sehr dankbar sind. Und haben wir das natürlich so ein bisschen professioneller gemacht mit der Zeit.
0: Ja, aber also, trotzdem noch im Ehrenamt?
1: Genau, komplett im Ehrenamt bei uns. Also die Leute sind auch im Verein mit drin und das ist bei uns alles komplett ehrenamtlich, genau.
0: Krass, kann man sich eigentlich kaum vorstellen, dass man so ein großes Ding, ich denke mir das auch mal beim Rock am Berg, dass man das noch ehrenamtlich stemmen kann. Also Hut ab.
1: Genau, das wächst mit den Leuten, die halt Bock darauf haben. Ja. Zum Glück gibt es noch so viele.
0: Ja, auf jeden Fall. Ich fand das auch cool, was du vorhin erzählt hast, dass ihr da auch quasi, ich sag mal, mit dem Rock am Berg befreundet seid und dass ihr euch da gegenseitig unterstützt.
1: Ja, das ist auch gewachsen. Also wir haben da so ein bisschen erstmal geschrieben, so und so. Wir hätten da Bock, euch erstmal zu unterstützen. Und da ist man ins Gespräch gekommen, auch mit dem Vorstandsmitglied und so weiter. Und so ist das dann in die Wege gekommen, ja.
0: Voll cool. Wenn wir nochmal aufs Line-Up schauen, mein persönliches Highlight sind die Platzerking Zombies from Outer Space oder auch B-Side Force, wie sie auch auf eurem Plakat stehen. Die sind aus Österreich und ich finde das total spannend, weil wenn man die live sehen will, musste man bisher immer total, also was heißt total weit wegfahren, aber irgendwie deutschlandweit sind die schon unterwegs, aber ich glaube das nächste, wo ich sie mal erlebt habe, das war in Leipzig. Und dann sind sie einmal in Thüringen, kommen aber jetzt nicht nach Erfurt oder so, sondern spielen halt bei euch ein Thema. Wie ist da die Connection zustande gekommen?
1: Das war tatsächlich ein bisschen komplexer, nenne ich es mal. Also wir haben die jetzt nicht selber direkt angeschrieben. Das war an der Stelle so, dass wir auch Kollegen aus Ilmenau hatten, von dem ansässigen Verein da, der eben auch solche Veranstaltungen in der Richtung macht. Und die Bands haben da eben angefragt, also die sind auf Tour gerade und haben gefragt, ob sie da eben einen Stopp einlegen können. Und die Immenauer haben dann direkt gesagt, pass auf hier, da machen wir keine Veranstaltung, das ist Kulturgarten. Haben die dann vermittelt, also das war eben cool. Blutsauger gegen Zombies und noch MDC. Ah. Die sind eben zusammen unterwegs und so ist das dann. Also es hat dann gut funktioniert und wir haben die natürlich mit Kusshand genommen.
0: Ja, ich freue mich auch sehr. Also ich komme auf jeden Fall auch vorbei. Hier sind Platzsucking Zombies from Outer Space mit Moonlight Sonata.

0: Bloodsucking Zombies from Outer Space mit Moonlight Sonata hier bei Handmade, das Musikmagazin. Und die Bloodsucking Zombies, also B-Side Voss, könnt ihr auch live erleben, und zwar beim Kulturgarten Open Air in Thema. Das ist nämlich auch heute unser großes Thema. Ich habe zwei der OrganisatorInnen hier bei mir, und zwar Martin und Emily. Wir haben schon über das Line-Up gesprochen, auch schon so ein bisschen über den Aufwand, der dahinter steckt. Was mich mit Blick auf die Musik noch interessieren würde: Es ist ja klar erkennbar, so eine gute Mischung aus wirklich, ich sag mal, großen Playern, großen Bands, ne, ZSK, für mich auch B-Side Voss, großer Player. Und man hat trotzdem noch kleinere, lokale oder vielleicht auch unbekanntere Bands. Warum war euch das denn so wichtig?
1: Genau, also von Anfang an, von den ersten Jahren im Festival und so weiter, haben wir immer versucht, eben diese regionalen Player mit einzubeziehen, da auch vor allem so Connections zu knüpfen und so weiter, wenn man da eben rangekommen ist, weil manchmal bei den kleinen Bands ist natürlich dann auch mit der Anfrage und so weiter, bis da mal eine Antwort kommt oder so, manchmal ein bisschen schwierig, aber natürlich versuchen wir gerade unsere Region, die eben sehr schwierig ist durch diesen braunen Sumpf und was wir alles vor Ort haben, versuchen wir den Leuten da eben eine Bühne zu geben, auch egal wie groß wir jetzt sind oder werden, wird das immer ein Thema sein, diese lokalen Akteure eben zu unterstützen. Und wie gesagt, da legen wir auch nicht viel Wert auf das Geld oder so. Es geht da wirklich nur drum, diese Leute vor Ort auf die Bühne zu holen. Und mittlerweile kommen ja auch sehr viele von außerhalb, die dann eben die Bands auch neu kennenlernen und sagen, oh, die hören sich aber echt cool an, habe ich noch nie gehört. Und ja, das ist so ein bisschen unser Gedanke dahinter natürlich. Ja.
0: Hast du so grob auf dem Schirm, wie viele der Bands aus Thüringen, beziehungsweise ich sag mal so auch angrenzend aus Bayern und so kommen?
1: Tatsächlich jetzt auf den Sprung kann ich das jetzt nicht so sagen. Also ich denke so fünf Bands so ungefähr, ja, müssen so aus der Region kommen.
0: Genau. Naja, das ist ja auch schon viel. Genau. Ja. Musikalisch ist es ja so Punk, wir hatten gerade Horrorpunk, Rock, Hardcore, Ska. Ist das quasi auch eure Lieblingsmucke?
1: Tatsächlich, mittlerweile also haben wir uns dahin gewandelt. Ja.
0: Ach was, also, was habt ihr denn vorher gehört?
1: Naja, ganz früher hat man halt so ein bisschen mit Rock, ein bisschen Metal, so. Wir waren früher immer in Wacken. Aber mittlerweile haben wir uns da wirklich so hin entwickelt. Ich meine, unsere Haltung war immer gleich, natürlich. Also, aber an der Stelle, also wir hören privat auch fast nur noch Punk, Hardcore. Das ist so unsere Richtung, ja.
0: Bei dir auch?
2: Ja, bei mir auch.
0: Ja. Und du sagst, das hat sich so entwickelt. Ich meine, das hängt ja dann natürlich auch, du hast ja schon gesagt, ihr habt da so eine Gruppe und da schreibt jeder irgendwie so seine Lieblingsbands irgendwie rein, die man anfragen könnte. Wäre es dann jetzt schlimm, wenn irgendwas komplett ausbrechen würde? Also wenn jetzt jemand sagen würde, oh, ich hätte gerne, keine Ahnung, irgendein Hip-Hop-Act oder so, würde das dann noch mit reinpassen? Oder habt ihr jetzt schon gesagt, nee, das ist jetzt hier unser Genre, das wollen wir bedienen, das ist, ich sag mal, unsere Zielgruppe und da wollen wir hin?
1: Wir haben natürlich so unsere, wie nennt man es, Bubble, aber wir sind da für Neues immer offen, also gerade wenn es so Richtung was ganz Neues geht oder was Lustiges, wo natürlich von der Band her auch die Haltung unserer Meinung und so weiter entspricht, ja, dann sind wir da natürlich offen, aber wir gucken schon, dass wir so in dieser Richtung auch bleiben im Großen und Ganzen, also wir werden jetzt nicht in 2 Jahren Elektrofestival werden oder so.
0: Ja. Ihr organisiert ja nebenbei, nenne ich es jetzt mal so, als Verein auch andere Konzerte. So ein 3-tägiges Festival dann auf die Beine zu stellen, das ist ja dann schon nochmal was ganz anderes. Wann habt ihr denn angefangen mit der Orga für dieses Jahr? Also wie weit im Voraus? Ich kann mir vorstellen, auch was jetzt so Bandverträge betrifft, da sind bestimmt einige schon vor langer Zeit geschlossen worden.
1: Also es gibt eigentlich kein Ende. Also das eine Festival ist quasi vorbei. Letztes Jahr 25 dann und direkt danach, wenn das so ein bisschen ruhen gelassen wurde und so weiter, dann geht das natürlich direkt los mit Bandanfragen und so weiter. Aber auch gerade diese großen Bands werden teilweise jetzt schon im Frühjahr dann angefragt für 27.
0: Ich wollte gerade sagen, also steht da auch schon was?
1: Da steht also tatsächlich nichts direkt sagen, fest aber jetzt. Aber okay, wir haben schon ein paar Anfragen getätigt, ja. Genau, also da muss man mittlerweile wirklich sehr, sehr schnell sein und natürlich hoffen, dass da auch die Antwort dann kommt, bevor die Bands halt schon komplett ausgebucht sind oder wie auch immer. Und ja.
0: Was ist so der größte Unterschied zwischen der Orga von einem Konzert und so einem Festival. Ist es auch so dieses ganze Sicherheitskonzept, was dahinter steckt?
1: Also das Festival an sich ist natürlich sehr, sehr komplex. Also das ist wirklich eine ganzjährige Aufgabe. Also wir sind da, egal, also wenn das eine Festival jetzt rum ist, 2 Wochen später, da sitzen wir schon wieder dran und planen da wirklich fürs nächste Jahr, machen uns da so eine Zeitschiene, wann was halt abgehakt werden muss und so weiter auch gleich. Ja, das kann man nicht vergleichen mit so einem kleinen Konzert. Da ist es ja tatsächlich so, dann man schreibt halt die Band an, habt ihr Bock da zu spielen, so und so, Datum, dann geht es schon an die Anmeldung und so weiter und im Endeffekt ist das jetzt nicht so spektakulär. Mhm. Da schaltet man dann noch Werbung und so weiter und aber das ist, also das kann man wirklich nicht vergleichen.
0: Bühne, Technik.
1: Ja, das sind alles so Posten.
0: Ordnungsamt.
1: Ja. Ich meine, wir gucken natürlich auch immer im Voraus schon, also wir haben schon vor, das noch ein paar Jahre zu machen, auf jeden Fall. Genau, und da gucken wir dann auch immer schon so ein bisschen langfristig, was könnte man da anschaffen, was macht vielleicht Sinn, wenn man es jetzt 3-mal mietet, kann man es vielleicht gleich kaufen und sowas. Mhm. Also wir gucken da auch immer langfristig, ja.
0: Naja, das macht auf jeden Fall Sinn. Eine Band, da gefühlt die Zeit echt schnell vergeht hier heute in der Sendung und ich die unbedingt noch mit erwähnen soll, ist Sendeschluss aus Bayern. Und quasi dein Bruder hat mir den Tipp gegeben, die zu spielen in der Sendung. Die sind natürlich auch mit beim Kulturgarten Open Air dabei und die releasen bei euch zum Festival ihr neues Album. Also haben die da noch mit dabei. Ich muss ehrlich sagen, Sendeschluss hat mir bis gestern noch gar nichts gesagt. Kennst du die Band näher? Also es genau. Ist ja quasi einmal über die Grenze und ja. Dann ist man ja schon da.
1: Also zu Sendeschluss muss man sagen, das ist so eine kleine Herzensangelegenheit für uns. Also die haben auch, als wir ganz am Anfang standen und da eben noch sehr beschäftigt waren, überhaupt Bands zu bekommen und so weiter, waren die sehr offen und haben da direkt bei uns gespielt. Ich glaube im zweiten Jahr, genau. Und man muss sagen, wir haben da den Kontakt so lange gehalten, dass wir mittlerweile da auf einer sehr guten Freundschaftsbasis sind und so weiter. Wir sehen die öfter, wir gehen zusammen auf Festivals und das ist einfach eine Top-Sache. Also wir kommen mit den Leuten so gut klar und das sind wirklich so stabile Typen und deswegen ja, unterstützen wir die natürlich gerne.
0: Na ja. Dann machen wir das mal mit. Hier ist Sendeschluss mit Angst.

0: Sendeschluss hier bei Handmade, das Musikmagazin. Und die Band könnte auch beim Kulturgarten Open Air ein Thema erleben. Genauso wie zum Beispiel auch ZSK, Team Scheiße, Born from Pain, Rantanplan und viele, viele mehr. Das Kulturgarten Open Air ist heute auch Thema hier bei Handmade. Ich habe Martin und auch Emily aus dem Orga-Team hier bei mir und wir haben schon ziemlich viel gequatscht, auch über das Line-Up. Was mir aber noch so ein bisschen fehlt, ist so ein Eindruck vom Festival. Also ich war noch nicht da. Vielleicht könnt ihr mir einfach mal erklären, wie es vor Ort auf dem Festivalgelände aussieht, wie ich mir das so vorstellen kann.
1: Ja, also auf dem Festivalgelände gibt es nicht nur die Bühne, sondern auch ganz viele kleine Stände, zum Beispiel Essensstände. Dieses Jahr ist auch Viva Con Aqua da. Wir haben auch das Bündnis Kloster Vesra da, die machen einen Infostand und bieten auch Kaffee an. Und dann haben wir einen Backstage-Bereich. Einmal für die Bands und auch ein Helfer-Backstage-Bereich. Und da haben wir seit letztem Jahr auch einen Koch.
0: Cool.
1: Der Benny. Und wir sind sehr froh, dass Benny für uns kocht, weil er macht das wirklich mit Leidenschaft und bietet wirklich abwechslungsreiches, frisch gekochtes Essen an. Nicht nur für uns, auch für die Bands. Und er achtet wirklich auf alles. Auf vegane Sachen oder zum Beispiel Allergien.
0: Wenn ich jetzt als Besucherin hinkomme, was kriege ich da für Essen?
2: Dann kurz zu den Essensständen. Also wir haben dieses Jahr selber vom Verein, machen wir tatsächlich nur noch so ein bisschen Grill, also so ein bisschen Barbecue und sowas. Wir haben aber dieses Jahr auch einen Asia-Stand, also so gibt es so Nudeln mit Fleisch, ohne Fleisch und so weiter, was das Herz begehrt. Dann haben wir auch einen komplett veganen Essensstand. Genau, ansonsten haben wir auch noch vegane Waffeln.
1: Wir im Auengrund.
2: Ja, wir in Auengrund. Also ich hatte es ja vorhin schon mal kurz erwähnt, das sind die Kollegen aus Auengrund. Also Auengrund haben wir noch nicht erwähnt, das ist Prattendorf sozusagen. Das ist so diese Ortsgemeinschaft, die sich da jetzt gerade gegen Tommy Frank stellen. Die haben wir natürlich, den haben wir gerne einen Platz gegeben bei uns. Und ansonsten haben wir auch noch natürlich so ein paar Merch-Stände außerhalb. Also da haben wir den 1312 Shop bei uns. Dann machen die Leute von Pestpocken Mania Attack, genau, die machen da noch einen Stand. Wir haben auch keinen Bock auf Nazis dabei dieses Jahr, die einen Stand machen. Und ansonsten, dieses Jahr haben wir sogar auch einen Getränkewagen außerhalb vom Infield, um halt den Leuten früh so ein bisschen die Möglichkeit zu geben. Da wird dieses Jahr das Bündnis für Demokratie und Weltoffenheit komplett die Frühstücksversorgung machen. Also da gibt es jeden Tag drei Gerichte.
0: Stimmt, das hatte ich gelesen, dass es sogar so ein Frühstücksangebot gibt.
2: Genau, genau. Also sie haben sich angeboten, eben das zu übernehmen. Also da gibt es auch dann immer ein was Vegetarisches, was Veganes und halt ein paar Rühreier mit Speck für die Leute, die das mögen. Und wie gesagt, das ist immer wirklich gut ausgestattet. Ja, ansonsten zum Festival. Wir hatten letztes Jahr ja auch schon Duschen.
0: Du teilst immer ein Infield und Outfield, dann wahrscheinlich im Outfield, so im Campingbereich.
2: Genau, also draußen haben wir natürlich man muss sich das so vorstellen, man fährt auf die Wiese lang, das ist so eine recht lange Feldweg, dann haben wir da an dem Rand die Tagesparkplätze, also direkt an dem Weg, dann kommt schon das Infield, so mit den Bauzäune natürlich abgegrenzt und sowas. Da fährt man dann einmal vorbei und da ist hinten dran dann der große Campingplatz für alle Besucher, die eben alle drei Tage oder manche reisen ja auch schon am Donnerstag dann an. Die können sich da dann niederlassen und sich gut gehen lassen. Genau, wie gesagt, noch kurz zu den Duschen. Dieses Jahr sind wir nicht wieder in der alten Turnhalle, sondern im ansässigen Sportverein, im Fußballverein. Das konnten wir jetzt mittlerweile auch recht gut klären. Also wir können da komplett von den Fußballmannschaften eben die Duschen benutzen. Also einmal von der Gastmannschaft, von der Heimmannschaft eben Damen und Herren. Und das ist auch eine schöne Sache. Es ist natürlich dann auch, es sind 10 Minuten Fußweg, aber da hat man nebendran dann gleich den Teegut. Da kann man sich natürlich nochmal ein bisschen ausstatten. Also ich denke, das ist eine schöne Sache, ja.
0: Okay, das heißt, direkt auf dem Gelände gibt es keine Duschen?
2: Es gibt direkt auf dem Gelände keine Duschen. Also wir haben dieses Jahr Wasserstellen sozusagen, wo man sich jetzt mal kurz ein bisschen abwaschen kann und so weiter, Zähne putzen, was auch immer. Aber wir haben direkt keine Duschen. Das ist bei uns dadurch, dass es eben direkt auf einer Wiese ist und nichts, also wir haben keinen Strom, kein Wasser, nichts dort, ist das für uns jetzt noch nicht möglich, sag ich mal so. Also das ist mit sehr hohem Aufwand verbunden da.
0: Ja. Ich finde, das klingt alles schon so richtig riesig. Für wie viele Leute ist denn insgesamt Platz?
2: Genau, ja, also diese Platzfrage muss ich immer so ein bisschen schmunzeln. Also eigentlich ist diese Wiese natürlich riesig, also da würden zigtausend Leute drauf passen, aber wir planen das Infield natürlich immer für eine bestimmte Personenanzahl. Dieses Jahr haben wir so die 1000 Leute angepeilt, höchstens, was natürlich schon ein großer Sprung zum letzten Jahr ist. Da hatten wir ca. 500 Leute, aber so ist dann auch immer die Abstimmung mit den Bauern vor Ort, mit denen wir natürlich klären müssen, dass wir die Wiese überhaupt nutzen dürfen, und genau das ist dieses Jahr so der Plan.
0: Cool, also schon echt groß, also oder groß geworden jetzt über die Jahre.
2: Genau.
0: Es gibt ja auch noch Tickets.
2: Genau.
0: Wenn mich nicht alles täuscht, gibt es für alle 3 Tage noch Tickets und es gibt auch noch Tagestickets, oder?
2: Genau, also es gibt Tagestickets natürlich für alle 3 Tage einzeln. Mittlerweile haben wir auch schon unseren Running Order geteilt und es gibt auch noch komplett Wochenendtickets halt. Also es gibt dann ab, ich glaube, nächste Woche keine Hard-Tickets mehr, also wirklich so Papier-Tickets. Dann gibt es nur noch Online-Tickets, weil wir die Hard-Tickets natürlich verschicken müssen. Aber genau, also es gibt noch komplett Tickets. Die Seite wäre www.kulturgartenopenair.de. Das könnt ihr natürlich auschecken, könnt euch da auch nochmal informieren über die Bands und so weiter. Und ja, da gibt's Tickets.
0: Werdet ihr dann auch nochmal, weiß nicht, bei Social Media oder so Instagram bekannt geben, ob es immer noch was an der, ich sag mal, an der Abendkasse oder Tageskasse ist es ja viel mehr gibt?
2: Genau, natürlich, das werden wir kurz davor machen, aber Stand jetzt ist so, dass wir höchstwahrscheinlich da noch Tickets haben werden, auch an der Abendkasse, genau. Aber ansonsten, wie gesagt, wir können nur darauf plädieren, dass die Leute sich halt Tickets im Vorverkauf holen, weil das für uns oder allgemein für kleine Veranstaltungen sehr viel Sicherheit bringt. Also ich sag mal, wir hatten es tatsächlich in den letzten Jahren so, dass dann wirklich nochmal die doppelte Anzahl teilweise an Tagesgästen oder dann wirklich an Wochenendgästen an der Abendkasse waren, und das ist natürlich dann im Moment schön, aber hätte man das natürlich früher gehabt, hätte man schon anders planen können, eventuell das Gelände anders aufbauen und so weiter.
0: Ja, das ist halt auch finanziell eine ganz andere Hausnummer, ne? Ich kann mir vorstellen, ihr seid auch auf Förderung, Unterstützerinnen, Unterstützer angewiesen. Wer hilft euch denn bei der Veranstaltung?
2: Also wie gesagt, letztes Jahr hatten wir da überhaupt keine Förderung und so weiter. Da hatten wir ein bisschen was beantragt, aber da haben wir leider jetzt nichts bekommen. Dieses Jahr haben wir glücklicherweise eine Zusage von der Kulturstiftung bekommen und von der Initiative Musik, die uns beide da komplett unterstützen.
0: Cool.
2: Da, also muss man auch sagen, das ist ein recht großer Prozess, diese Förderanträge und so weiter. Das muss man da alles erstmal machen und ausfüllen. Das macht seit letztem Jahr dann meine Mutti, und es hat sich tatsächlich also so hingewandelt, dass das recht gut funktioniert. Also sie steckt da wirklich so viel Freizeit rein, und das ist schon krass, also was da alles möglich ist auch. Ja.
0: Na dann vielen Dank an die Mutti.
2: Ja, vielen Dank.
0: Ich würde gerne noch einen Song spielen, und zwar haben wir zum Beispiel auch noch Born From Pain in unserer Liste. An welchem Tag sind die Headliner?
2: Die sind am Freitag
0: Headliner. Am Freitag Headliner. Na dann, hier sind sie mit Rise or Die.

0: Born from Pain, Rise or Die. Und Born from Pain hört ihr auch beim Kulturgarten Open Air in Thema. Ich habe heute aus dem Orga-Team vom Kulturgarten Open Air Emily und Martin hier bei mir sitzen. Und was mich noch interessieren würde, ist, es ist ja ganz, ganz viel, was da organisiert werden muss. Es sind 3 Tage mit richtig vielen Bands. Wie viele sind es insgesamt? Hilf mir auf die Sprünge, Martin.
1: Circa 25.
0: Echt krass. An welcher Stelle der Orga seid ihr denn gerade?
1: Genau, also mit der Orga an sich, also aus dem Gröbsten sind wir jetzt schon draußen, muss natürlich auch zu dem Zeitpunkt jetzt schon, wir werden jetzt zeitnah nochmal so die Site-Pläne, also das Festivalgelände und so weiter nochmal fertig zeichnen, weil sich da immer mal ein paar kleine Sachen nochmal ändern. Dann geht es jetzt am nächsten Wochenende schon ans Einmessen vom Gelände, da werden auch schon so die Konturen gemäht dann auf der Wiese und dann haben wir nächste Woche Himmelfahrt. Und da haben wir ja glücklicherweise den Freitag dann alle noch Urlaub und da geht es natürlich dann voll los. Also da kommen dann schon LKWs angefahren mit den Bauzäunen, dann wird langsam die Bühne zum nächsten Wochenende schon fertig gebaut, die ganzen Podeste. Und also das ist dann wirklich so diese Kraftarbeit, die dann, ja, diese groben Sachen, die wir da machen müssen. Genau, das ist so der Stand. Also an sich von der Planung und so weiter sind wir so gut wie durch.
0: Krass, also wirklich einfach in Anführungsstrichen einfach nur noch das, was vor Ort gemacht werden muss.
1: Genau, also nur noch die Posten, wo man eben dann die Manpower oder Girlpower.

0: Website, wie auch immer. Ja, da sucht man natürlich immer Leute, weil es ja, weil es sonst nicht machbar ist. Also es wird dadurch, dass es eben ein bisschen größer wird, braucht man dann auch mehr Unterstützung.
1: Ja, ja, 70 Leute ist echt eine Hausnummer. Ich stelle mir das dann so vor, dass ihr alle auch schon Walkie-Talkies und so, also so richtig wie so bei so einem großen Festival.
0: Ja, tatsächlich, also man muss sich so vorstellen, vor 2 Jahren war das noch so, da hat man auch alle so diese Walkie-Talkies und da wurde dann auch nur irgendein Mist reingesprochen und so irgendwelche blöden Sachen oder irgendwas Sinnloses halt, aber seit letztem Jahr ist es wirklich so, ja, also die werden nur benutzt, wenn da wirklich was Wichtiges ist. Und da ist es manchmal zum Beispiel an der Bühne, braucht man kurz Unterstützung, hier ist jemand hingefallen oder solche Sachen. Und ja, natürlich, das haben wir dann auch, ja.
1: Warum sollte ich denn unbedingt vorbeikommen?
2: Ja, warum solltest du unbedingt vorbeikommen? Natürlich, um die ganzen Bands zu sehen. Es gibt leckeres Essen, es gibt gute Getränke, gutes Bier. Ja, und einfach, um uns auch zu unterstützen mit deiner Anwesenheit.
0: Genau, also im Großen und Ganzen einfach ein geiles Wochenende in einem familiären Umfeld sozusagen. Also jeder hilft da jedem und so weiter. Es ist, ja, man findet viele neue Freunde und man kann da schon was Cooles erleben, ja. Also sehr viele Gäste, die wirklich vom ersten Jahr dabei waren oder sind, die kommen dann jedes Jahr wieder und sagen, das ist so geil hier bei euch und so weiter. Ja, das ist natürlich das Paradebeispiel.
1: Ja, also ich bin auf jeden Fall auch gespannt. Also ich freue mich auch total. Ich bin dann auch zum ersten Mal da. Wie gesagt, nur ein Tagesticket. Das ganze Wochenende passt leider zeitlich nicht. Aber ich freue mich sehr. Und vielleicht sehen wir uns ja dann auch vor Ort nochmal wieder.
0: Gerne.
1: Zum Schluss nochmal ein Song. Wir haben es ja gesagt, es spielen auch viele lokale Bands beim Festival, zum Beispiel auch Makaber aus Erfurt. Die bringen sogar in dieser Woche einen neuen Song raus, haben sie mir geschrieben. Der heißt Geschichtslehrer. Es lohnt sich wahrscheinlich, mal das Insta oder auch das Facebook-Profil der Band auszuchecken. Der Song kommt diese Woche raus. Heute hören wir aber einen Klassiker und zwar hier ist Makaber mit Hängematte. Euch sage ich Tschüss, drücke euch die Daumen und vielleicht sehen wir uns ja dann auch nächstes Jahr wieder.
0: Gerne. Ja, vielen Dank und wir freuen uns auf euch. Kommt gerne vorbei.
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Hallo, guten Tag und herzlich willkommen zu einer neuen Underground-Hour. Mein Name ist Andy Köhler und heute habe ich euch auch wieder ein paar Platten mitgebracht. Und diesmal wird das Techno und Tech House sein. Viel Spaß damit!

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1: Das war die Underground-Hour für heute. Mein Name ist Andy Köhler und da habt ihr Platten aus den Bereichen Tech House und Techno gehört. Ich hoffe, euch hat die Zeit gefallen und ihr schaltet das nächste Mal wieder ein am Dienstag von 14 bis 15 Uhr oder zur Wiederholungszeit am Sonntag von 19 bis 20 Uhr. Tschüss, bis zum nächsten Mal, euer Seitenrausch.

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5: Was ist dein Lieblingskohl? Es gibt so viel.
6: Pak Choi.
5: Ja?
6: Ja, es wechselt immer mal wieder. Es ist saisonabhängig. Rotkohl, ich liebe wirklich ein gutes Apfel- oder Orangenrotkohl oder ein tolles Rotkohl. Und der schönste Kohl vom Aussehen her sind Flower Sprouts oder Kohlröschen. Das ist so eine Mischung aus Grünkohl.

0: Rosenkohl und Rosenkohl. Also kleine Rosenkohls, die aber in Blumen wachsen mit offenen Blättern. Es ist wirklich wunderschön. Hast du einen Lieblingskohl?
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1: Hallo und herzlich willkommen zum AI Soundcheck. Mein Name ist Rainer Sauer und es geht wie immer um die besten KI-Musikalben der Welt, sage ich mal. Ne? Je nachdem, wie man das interpretieren möchte. Künstliche Intelligenzmusik, haben wir ja schon ein paar Mal hier drüber gesprochen, ist so, dass die eigentlich aus dem Nichts heraus entsteht. Ja? Wie kann man sich das vorstellen? Wenn man in einer Band spielt, hat man Instrumente, man hat Ideen, man spielt zusammen, man probt und dann kommen die Lieder heraus. Komponisten überlegen sich ein Musikstück oder Texte, Lyrics und dann entsteht irgendwann auch einmal etwas daraus. Und wenn man Musik auf elektronischem Wege macht, dann hat man eine Workstation oder einen ähnlichen Arbeitsplatz am Computer, wo man jetzt Sounds lädt und mit denen arbeitet. Aber KI-Musik entsteht auf eine ganz andere Art und Weise. Ich sage immer, das kann man vielleicht vergleichen mit dem Nahrungsreplikator bei Star Trek, ja, um mal ein ganz bekanntes Beispiel zu nehmen. Das heißt also, wenn Leute etwas essen wollen, sagen die, ich will jetzt Hähnchen haben mit Pommes und dann drücken die auf einen Knopf und dann kommt eben aus dem Gerät, das meistens aussieht wie eine Mikrowelle, irgendetwas raus, auf einem Tablett serviert, das dann aus irgendwelchen Molekülen besteht, aus denen man Hähnchen mit Pommes gezaubert hat. Und Musik von künstlicher Intelligenz erzeugt, wird also nicht mit Musikinstrumenten gemacht oder mit Sängern gemacht oder mit irgendwelchen Samples gemacht, elektronischen Klängen, die man irgendwo hernimmt, sondern das ist eine Idee, die sofort umgesetzt wird in Windeseile in ein fertiges Musikstück. Dazu wurde die künstliche Intelligenz, von wem auch immer man hier sprechen will, das, was bei uns im AI Soundcheck zu hören ist, stammt ja überwiegend von Suno AI, eine KI-Musik-App, die aus den USA kommt und wird, das kann ich ja hier auch nochmal erwähnen, sozusagen gesteuert, verfeinert von Synthetix. Das heißt also, das ist eine andere künstliche Intelligenz, die es schafft, der künstlichen Intelligenz von Suno ein bisschen den Weg zu leiten und das wiederum wird gesteuert von Menschen. Also dass diese künstliche Intelligenz kein reines Würfelspiel ist, bei dem irgendetwas rauskommt, wo man dann sagt, naja, das ist vielleicht so ähnlich, wie ich mir das vorgestellt habe, aber naja. Hier ist es so, dass es ein Plattenlabel gibt, Supernova heißt das, geschrieben ohne U. Und Supernova nennt sich ja Maison de Disc, also das Haus der Scheiben, ist also eine Art Plattform, Media-Plattform, die diese Musik von künstlicher Intelligenz promotet. Supernova besteht ja aus den Silben SU und NO für Suno und PR für PR, also Public Relations, und das VA am Ende steht für Various Artists, verschiedene Künstler, wie wir sagen, AI-Tisten und nicht Artisten. Das entsteht aus dem Nichts heraus, als fertiges Ergebnis, aber das Ergebnis ist doch entscheidend. Das kann man hier beim EU-Soundcheck sich anhören. Und zu Beginn der heutigen Ausgabe von AI Soundcheck geht es um eine Künstlerin, die heißt mit normalem Namen Aino Evi Karjalainen. Der Karjalainen, ich hoffe, ich presse jetzt richtig aus. Die wurde am 7. Mai 1989 in Jönsö in Finnland geboren und bekannt ist sie als Aeon, geschrieben E-Y-O-N, Und sie ist also Popsängerin, Songwriterin, Musikproduzentin, Tochter zweier Schauspieler. Sie wuchs in einem künstlerischen und kreativen Umfeld auf. Aino, also der erste Vorname, bedeutet die einzigartige, und Karelien verweist auf die historische Region Karelien. Da gibt es von Sibelius die Karelia Suite, wer das von der klassischen Musik her kennt. Und das ist ein Gebiet zwischen Finnland und Russland, heutzutage aufgeteilt. Und die Geburtsstadt von Aina Ebi Karjalinen ist Jönesi. Das liegt im Osten Finnlands nahe der russischen Grenze. Das ist das kulturelle und wirtschaftliche Zentrum in Karelien. 2002, im Alter von 13 Jahren, nahm Eon das Titellied für die finnische TV-Sendung Galaxy JNE auf TV2. Sie sang ihr erstes selbstverfasstes Lied bei einer anderen TV2-Sendung, und zwar Pikku Kakkonen. Und die ist hauptsächlich für Kinder und Jugendliche ausgerichtet. Später wurde Aino Ebi von der finnischen Sängerin Maija Vilkuma entdeckt. Sie ist mit ihrer Band, deren Schule für einen Musical-Workshop besuchte. Maija war beeindruckt von ihrem Talent, dass sie in ihrem Management ein Treffen mit Aya Evis Eltern arrangieren ließ, die daraufhin einen Plattenvertrag mit Sony Music Finland bekam und den Namen Eon wählte, der sich aus Aino Ebi zusammensetzte, und andererseits für Eyes On, also Augen auf, und wiederum für den finnischen Begriff Yö steht, mit dem die Nacht gemeint ist. Außerdem ist Eon natürlich dem griechischen Aeon ähnlich, das für die Ewigkeit steht. Bevor wir uns jetzt Musik anhören, kleiner kurzer Abriss ihrer Karriere. Das erste Album von Eon erschien 2005, da war sie 16, ihr erstes Single You've Got That Something war bereits recht erfolgreich, und der Durchbruch in Finnland kam mit der Nachfolgesingle 2006, die Platz 2 der dortigen Singlecharts erreichte, und daraus entstand dann das Album Ace on Eons Wildlife, das 2006 veröffentlicht wurde. Und dann nahm sie auch als Autorin und Produzentin an der Vorausstattung für den Eurovision Song Contest teil. Elite, interpretiert von der Sängerin Sanai Nakala, landete auf dem 5. Platz. 2008 erhielt sie dann einen 10-Jahres-Vertrag von Sony Music Finland und ging auf Wunsch ihrer Plattenfirma 2008 in die USA und erreichte dort mit 2 Liedern Top 10-Platzierung in den Billboard Charts und sang ein Lied für eine Kinderserie, was Zeichen für die wachsende Popularität war. Allerdings nahm sie das alles körperlich einiges mit. Aufgrund von Erschöpfung kehrte sie 2009 nach Finnland zurück. Eine geplante US-Tournee mit der Band One Republic musste abgesagt werden. 2009 begann sie dann mit den Aufnahmen zu ihrem zweiten Album Eons Return. Das wurde 2010 in Finnland veröffentlicht, und in Europa erfolgten weitere Veröffentlichungen. Allerdings die Plattenfirma glaubte nicht mehr so recht an sie, sagte, einige Titel des Albums seien nicht hittauglich, und sie entschieden sich dagegen, das Album außerhalb von Europa zu veröffentlichen, was zum Bruch mit der Plattenfirma führte. Und jetzt kommen wir eigentlich zum Thema der heutigen Musik von AI Soundcheck. Eon wurde untersagt, bei einem anderen Label den Vertrag weiterzuführen. Sie sollte ihre 10 Jahre absitzen, nenne ich es jetzt mal, bei Sony Music Finland. Und erst im Herbst 2014 konnte sie sich aus dem Plattenvertrag freikaufen, gründete ihr eigenes Musiklabel Sukiyaki, um ihre Musik unabhängig veröffentlichen zu können, kündigte dann an, dass ihr neues Album, ihr drittes Album, ihr erstes eigenes Album, Every Beginning Has Its Magic, jeder Anfang hat seine Magie, kennt man, glaube ich, von Hermann Hesse her, für das sie mit dem schwedischen Produzententeam zusammenarbeitete, früher als geplant erscheinen würde. Und im Januar 2015 kam die Single Just Stop. Einen Monat später dann das Album Every Beginning Has Its Magic. und das war ihr erstes Album, das die Spitze der finnischen und schwedischen Charts erklomm, für das sie ausnahmslos gute Kritiken in der Presse kam. Sogar einen schwedischen Grammy hat sie dafür bekommen als beste Songwriterin und noch einen als bester ausländischer Künstler. Das Album erweckte außerdem weltweites Interesse an Aeon. Warum? Weil nämlich ihre Single Bliss und Don't Tell Me How to Do My Job veröffentlicht wurden und die wurden Hits in Finnland, Schweden und Großbritannien. Bliss wurde sogar Aeons erster Nummer 1 Hit im Vereinigten Königreich. Und das hören wir uns jetzt mal an. Jedenfalls die ersten 30, 35 Minuten der heutigen Sendung. Das Album heißt Every Beginning Has Its Magic. Und bevor es startet, sage ich mal eins, manche Leute arbeiten ja jahrelang dran, einen Hit zu haben. Manche schafft es dann sogar noch nicht einmal. Und dieses Gör aus Finnland sagt, ich steige aus, bei Sony Music ist mir alles zu stressig und zu fremdbestimmt und mach mein eigenes Ding. Und das macht sie. Und dann bringt sie ihr Album raus, Every Beginning Has Its Magic. Und das startet mit einem Titel. Unglaublich, aber wahr. Ein Bekenntnis zur Vielfalt in der Gesellschaft, zum queeren Leben. Sie selbst hat später gesagt, dass sie bisexuell ist. Und da sind gleich 3 Hits drauf. Also bam, bam, bam ging das bei ihr. Wir hören jetzt als erstes diese Hymne an die freie Gesellschaft, Sukiyaki, basierend übrigens auch der Name ihres Labels, auf dem japanischen Gemüseeintopf, den jeder anders zubereitet, der aber gemeinsam gegessen wird und wo sich die einzelnen Zutaten nicht wirklich vermischen, sondern man kann alles rausschmecken, die Pilze, das Gemüse und alles. Und das ist ja der große Hit in Japan, Sukiyaki. Und so heißt auch das ihr erster Titel auf dem Album, den wir jetzt hören. Und danach geht Schlag auf Schlag. Don't Stop, ein Lied. Nicht Don't Stop, wie heißt das? Just Stop. Dabei geht es darum, dass sie genug hat von ihrem Freund, der Gitarrist ist, und ihre Spielchen mit ihr treibt. Er sagt, er geht auf Tour, in Wirklichkeit hat er Liebschaften mit anderen Mädels und sie sagt, hör jetzt damit auf. Ich will davon nichts mehr hören und die Sache ist für mich erledigt. Danach kommt Don't Tell Me How to Do My Job. Ein Lied, wo wir dann später in der Sendung nochmal die Live-Version hören, das die Leute fasziniert hat, wo sie begeistert im Chor mitsingen. Sag mir bitte nicht, wie ich meinen Job machen soll. Ich weiß das selbst. Ich habe selbst eine Idee davon. Und dann der Nummer 1 Hit Bliss und alles andere. So, ich habe jetzt viel gelabert. Aber jetzt geht's los mit Every Beginning Has Its Magic von Aeon. Wer mehr Infos dazu haben will, findet die bei radioaeon.de und natürlich im Internet, bei Facebook und bei Instagram. Alles weitere auf der Seite von radioaeon.de. Viel Spaß mit dem AI Soundcheck heute Teil 1.

So, noch einmal am Ende Sukiyaki Dreams, ihr Traum, wo sie immer wieder sagt, irgendwann habe ich mein eigenes Label und das wird Sukiyaki heißen und sie hat Wort gehalten, Aeon. Die Dame ist einfach unglaublich, ne? Jetzt hören wir Live-Aufnahmen von Aeon. Es gibt ein Konzert, das hat sie in Berlin gespielt. Das sollte eigentlich heißen Live at Tempelhof, wo sie gespielt hat, aber sie hat auf dem Cover Live durchgestrichen und hat Love hingeschrieben. Also heißt das Album Love at Tempelhof. Und gleich hinterher dann noch zwei Live-Titel aus Finnland von einem Festival und von einem Fernsehauftritt. Aber jetzt gibt es erstmal Aeon Live mit Love at Tempelhof. Die Lieder sind live aufgenommen, aber sie sind ohne Live-Atmosphäre, also man hört kein Publikum und so weiter. Das war ausdrücklich ihr Wunsch, damit die Musik unverfälscht zu hören ist. Und wer sie wirklich hören will, wer wirklich wissen will, ist das Musik von künstlicher Intelligenz? Ja, das ist es. Dann geht auf den Link, den ihr bei radiojena.de findet, und zwar führt der Link direkt zu den Alben der heutigen Sendung und auch der anderen Sendung, die man hier im AI Soundcheck hören kann. Und dann kann man ja alles sich nochmal zu Gemüte führen und gucken, ah, ist tatsächlich digital alles entstanden von künstlicher Intelligenz und zwar da und da und da und da. So, viel Spaß jetzt mit Love at Tempelhof und der heutigen Künstlerin E.ON.

Das war Love at Tempelhof und ihr habt gehört, in der Mitte hat die Dame doch einfach mal auf Reggae-Musik umgestellt mit der Band The Thunder Lance, die da mit auf der Bühne waren. Ihre Musiker, mit denen sie normalerweise musiziert, die waren da nicht gefragt, die konnten Pause machen und es ging im Reggae-Style weiter. Und sie hat dann auch ein bisschen im Reggae-Style gesungen. Was die Stimme angeht, muss man dazu sagen, manchmal hört man die Originalstimme von Aeon, manchmal aber auch einen Stimmenavatar, der die Stimme leicht verändert. Und das übrigens auch als bei den Aufnahmen, die man gleich hört, zum Ende der heutigen Sendung. Und zwar diese beiden Titel, einmal live auf einem Festival gespielt in Schweden und dann nochmal bei einer Fernsehsendung. Okay, viel Spaß wünsche ich noch mit den letzten Titeln heute. Ich darf sagen, in der nächsten Sendung AI Soundcheck, die gibt es am nächsten Sonntag, widmen wir uns dann den romantischen Astronauten aus Frankreich, und zwar J.P. Mercier und Claire Delmas, hatten wir letzte Woche schon im Programm gehabt. Und erzähle ein bisschen was über deren Debütalbum Visite en Chine, also Reise oder Besuch in China. Aber jetzt geht die heutige Sendung nochmal zu Ende mit Live-Musik von Aeon. Und da hört man, wie das Publikum dabei ist. Auch bei einer künstlichen Intelligenz gibt es ja Publikum, das dabei ist. So, wir hören uns wieder nächste Woche. Tschüss, sagt ihr Rainer Sauer.

Die Mutter, die Sendeverantwortung für die gerade gehörten Sendungen hatte, Rainer Sauer aus Jena. Schlafen Sie gut und denken Sie immer daran, Computer träumen nachts von elektrischen Schafen. In diesem Sinne, gute Nacht.